0: Uhr auf Platz 3. Das Ergebnis gilt als historisch. Aus London, Franziska Hoppen.
1: Für die Chefin der walisischen Labour-Partei und Regierungschefin von Wales, Eleanor Morgan, war es ein bitteres Ende. Sie kündigt ihren Rücktritt als Parteivorsitzende an. Die Labour-Regierung brauche auch national einen Kurswechsel, so Morgan. Trotz der klaren Verluste lehnte Regierungschef Keir Starmer einen Rücktritt ab. Er wolle das Land nicht ins Chaos stürzen und in den kommenden Tagen Schritte aufzeigen, um den von Labour versprochenen Wandel herbeizuführen.
0: In der Fußball-Bundesliga hat sich Borussia Dortmund am Abend die Vizemeisterschaft gesichert. Die Mannschaft gewann gegen Eintracht Frankfurt mit 3:2 und liegt damit uneinholbar vor Leipzig auf Platz 2. Als Meister steht bereits der FC Bayern fest. In der zweiten Liga konnte sich Kaiserslautern mit 2:0 gegen Bielefeld durchsetzen. Paderborn und Karlsruhe trennten sich 2:2. Das waren die Nachrichten. Das Wetter in Deutschland. Fast überall trocken, gebietsweise Nebel bei 8 bis 1 Grad. Tagsüber zeitweise heiter, im Norden Meerwolken. Im Bergland einzelne Schauer bei 14 Grad auf den Ostseeinseln und 25 Grad im Mittelgebirge. Am Sonntag oft freundlich, im Norden einzelne Schauer, 14 bis 27 Grad. Es ist 2:03 Uhr.
2: Da schauen wir auf die Straßen. Der Verkehrsservice in der AD-Hitnacht. Die A1 Dortmund Richtung Münster ist zwischen Kreuz Dortmund-Unna und Carmen-Zentrum wegen Bauarbeiten bis Montag früh gesperrt. A2 Dortmund Richtung Hannover. Hier ist die Ausfahrt zum Rastplatz Varelheide gesperrt im Moment. Die A2 Dortmund Richtung Oberhausen ist zwischen Dreieck Bottrop und Kreuz Oberhausen wegen Bauarbeiten noch bis Montag früh gesperrt. Die A8 München-Salzburg ist zwischen Fraßdorf und Bernau wegen einer Nachtbaustelle bis 5 Uhr früh gesperrt. Eine Umleitung ist hier eingerichtet. Die A21 Kiel Richtung Bagdeheide ist zwischen Lietzen und Bad Oldesloe Süd wegen einer Nachtbaustelle bis 5 Uhr in der Früh gesperrt. Eine Umleitung führt sie einmal über die U96 und die U98. Die A30 Rheine Richtung Osnabrück ist zwischen Rheine Kanalhafen und Hörstel wegen Bergungsarbeiten bis ca. 8 Uhr gesperrt. Auch hier gibt es eine Umleitung, die U19. Die A81 Heilbronn Richtung Würzburg ist zwischen Weinsberg-Ellhofen und Kreuz-Weinsberg wegen einer Fahrbahnerneuerung bis Montag früh gesperrt. Und die A92 München Richtung Deggendorf ist zwischen Oberschleißheim und Unterschleißheim wegen Bauarbeiten bis Sonntag 4 Uhr gesperrt. Hier geht eine Umleitung über die U3. Da, wo Sie unterwegs sind, hoffen wir natürlich auf freie Straßen. Kommen Sie gut an.
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2: Dazu herzlich willkommen. Ich bin Imme Tröger und ich bin in dieser Nacht an Ihrer Seite aus dem Landesfunkhaus des Mitteldeutschen Rundfunks in Dresden. Zusammen gehen wir durch die Nacht mit Lobo und I'd Love You to Want Me und mit Share and Believe. Das hilft definitiv beim Wachbleiben. Kurz nach 2 haben wir es am Samstag. Heute ist der 9. Mai.

Love. You Two Want Me, Lobo war das. Und der Song, der war auch tatsächlich sein größter Erfolg. Wenn Ihnen das Lied jetzt gerade irgendwie bekannt vorkam, Sie es allerdings anders in Erinnerung haben, dann kann das gut sein. Denn Anfang der 70er gab es da eine deutsche Version von Michael Holm namens Baby, du bist nicht alleine. So klingt die ARD-Hitnacht mit Imme Tröger und jetzt auch mit einem Original von Christopher Cross, Alright. Das ist Ihr Weg in den Samstag um 2:12 Uhr.

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1: Johnny Logan und Homie Now und er hält immer noch den Grand Prix-Rekord. Insgesamt dreimal hat er ihn gewonnen, den Grand Prix de la Chanson, später Eurovision Song Contest. 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So halten wir sie gerne wach und auch ganz, ganz liebevoll, gut gelaunt mit den Kings und Sunny Afternoon. Können wir alles hier. So begleiten wir sie auf Streife oder Rundgang beim Kochen, Backen, Puzzeln, Rätseln. Einfach die Nacht genießen. Viele Grüße aus Dresden.

0: Und hier ist der Verkehrsservice in der ARD-Hitnacht. Die A1 Dortmund Richtung Münster ist zwischen Dortmund-Unna und Carmen-Zentrum wegen Bauarbeiten bis Montag früh gesperrt. Die A2 Dortmund Richtung Hannover. Hier die Ausfahrt zum Rastplatz Varrelheide gesperrt. Auf der A2 selbst rollt es allerdings. A2 Dortmund Richtung Oberhausen zwischen Dreieck Bottrop und Kreuz Oberhausen wegen Bauarbeiten bis Montag früh gesperrt die Autobahn. Die A8 München-Salzburg ist zwischen Fraßdorf und Bernau wegen einer Nachtbaustelle bis 5 Uhr früh gesperrt. Eine Umleitung ist eingerichtet. Die A21 Kiel Richtung Bagdeheide ist zwischen Lezen und Bad Oldesloe Süd wegen einer Nachtbaustelle bis 5 Uhr gesperrt. Die A30 Rheine Richtung Osnabrück ist gesperrt zwischen Rheine Kanal, Hafen und Hörstel. Hier laufen Bergungsarbeiten bis ca. 8 Uhr. Die A81 Heilbronn Richtung Würzburg ist zwischen Weinsberg-Ellhofen und Kreuz Weinsberg wegen einer Fahrbahnerneuerung bis Montag früh gesperrt. Und die A92 München Richtung Deggendorf ist zwischen Oberschleißheim und Unterschleißheim wegen Bauarbeiten bis Sonntag um 4 gesperrt. Hier gibt es eine Umleitung, das ist die U3. Gute und sichere Fahrt Ihnen allen.
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1: Ray Parker Jr. und seine Freunde. Er hatte nämlich keine Lust, Ghostbusters zu sagen und hat Leute gefragt, die er kannte, ob die es nicht machen. Eben gehört, die ARD hat Nacht hier mit Imme Tröger, Ghostbusters bei uns und ordentlich Post kam wieder von Ihnen. Wolfgang bedankt sich für die tolle Musikauswahl heute Nacht. Er will nicht ins Bett, muss allerdings, weil er heute Abend noch zu einer Veranstaltung gehen will. Da wünschen wir schon mal viel Spaß. Elke schreibt, liebe Grüße ins Studio. Ich bin jede Nacht dabei, da ich nachts nicht gut schlafen kann. Petra schreibt das, und zwar aus Verden an der Aller. Vielen, vielen Dank. Und auch Frank hat liebe Grüße geschickt. Ich bin mit dem LKW von Leipzig nach Hannover unterwegs und verfolge deine Sendung, hat er geschrieben. Ich lausche deiner Stimme und wünsche eine gute Sendung, ein schönes Wochenende und schicke dir liebe Grüße aus dem Raum Hannover. Vielen Dank, Frank. Ich werde dran denken und schön, dass Sie an uns gedacht haben. Wir kommen hier an Bord der ARD Hit Nacht. Eine angenehme Zeit mit uns und Sie schreiben uns wie immer gern an ard-hitnacht@mdr.de. So klingt Ihr Weg in den neuen Tag, im besten Fall in Ihr Wochenende nach dem Nachtdienst nachher. Das ist Nazareth und Love Hurts um 2:47 Uhr.

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1: Um 3 Uhr mit Ronald Lessig. US-Präsident Trump hat eine befristete Waffenruhe zwischen Russland und der Ukraine verkündet. Sie soll von heute bis einschließlich Montag gelten und ist laut Trump von ihm selbst vermittelt worden. Washington-Korrespondentin Anne Schneider erläutert, was die Vereinbarung konkret beinhalten soll.
2: Das heißt, der Stopp aller Kampfhandlungen, es soll einen Gefangenenaustausch geben, also 1000 Gefangene pro Seite sollen wiederum die Seite wechseln. Das haben auch beide Seiten bestätigt. Russland hat dem zugestimmt, Ukraine die Feuerpause eben auch bestätigt. Aber das ist kein Friedensabkommen, sondern nur eine kurzfristige Pause. Und ob das am Ende der Anfang vom Ende eines langen Krieges ist, wie Trump auch weiter gepostet hat, das weiß im Moment kein Mensch.
1: In der Pflegeversicherung droht nach den Worten von Bundesgesundheitsministerin Warken in den kommenden 2 Jahren eine Finanzlücke von mehr als 22,5 Milliarden Euro. In der Rheinischen Post betonte die CDU-Politikerin, dass das Anwachsen des Defizits nicht nur demografische Gründe habe. Heutzutage würden auch Menschen als pflegebedürftig eingestuft, an die man früher gar nicht gedacht hatte, beispielsweise Kinder und Jugendliche mit ADHS. Das lasse die Ausgaben in der Pflegeversicherung weiter steigen. Nach einem Hantavirus-Ausbruch auf dem niederländischen Kreuzfahrtschiff Hondius hat die Weltgesundheitsorganisation WHO 6 Infektionen bestätigt. Zudem gäbe es 2 wahrscheinliche Fälle, teilte die UN-Behörde mit. Ein WHO-Sprecher warnte gleichzeitig vor Panik. Das Risiko für die Allgemeinbevölkerung sei absolut gering. Auf der Hondius waren 3 Menschen an dem Virus gestorben, darunter auch eine Deutsche. Das Schiff wird voraussichtlich morgen die Kanareninsel Teneriffa erreichen. In der Fußball-Bundesliga hat Borussia Dortmund zum Auftakt des vorletzten Spieltages Eintracht Frankfurt geschlagen. Durch den 3:2-Erfolg steht der BVB bereits als Vizemeister fest. Aus der Sportredaktion Jan Möller.
3: Schon nach 2 Minuten ging Frankfurt durch Uzun in Führung, doch Gerassi und Schlotterbeck drehten kurz vor der Pause das Spiel für den BVB. Inacio erhöhte nach 70 Minuten sogar auf 3:1, Burkhardt gelang nur noch der Anschlusstreffer für die Eintracht. Das war's, 3:2, Frankfurt droht eine Saison ohne Europapokal und Dortmund feiert am Ende nochmal den eingewechselten Niklas Süle, der seine letzten Minuten im Profifußball bestritt. In der 2. Liga hat Paderborn nur 2:2 gegen Karlsruhe gespielt, ein Dämpfer im Aufstiegsrennen. Und Bielefeld muss nach einer 0:2 Niederlage in Kaiserslautern weiter um den Klassenerhalt bangen.
1: Das waren die Nachrichten. Das Wetter in Deutschland. Tagsüber zeitweise heiter, im Norden mehr Wolken, im Bergland einzelne Schauer, bei 14 Grad auf den Ostseeinseln und 25 Grad im Mittelgebirge. Am Sonntag oft freundlich bis 27 Grad. Es ist 3:03 Uhr.
4: Und da ist der Verkehrsservice in der ARD-Hitnacht. Die A1 Dortmund Richtung Münster ist zwischen Kreuz Dortmund-Unna und Kamenzentrum wegen Bauarbeiten bis Montag früh gesperrt. A2 Dortmund Richtung Hannover, hier ist die Ausfahrt zum Rastplatz Varrelheide gesperrt. Die A2 Dortmund Richtung Oberhausen ist zwischen Dreieck Bottrop und Kreuz Oberhausen wegen Bauarbeiten bis Montag früh gesperrt. Die A8 München-Salzburg ist zwischen Fraßdorf und Bernau wegen einer Nachtbaustelle bis 5 Uhr in der Früh gesperrt. Eine Umleitung ist eingerichtet. Die A21 Kiel Richtung Bagdeheide ist zwischen Lezen und Bad Oldesloe Süd wegen einer Nachtbaustelle bis 5 Uhr gesperrt. Auch hier gibt es Umleitungen, die U96 und die U98. Die A30 Rheine Richtung Osnabrück ist zwischen Rheine-Kanal-Hafen und Hörstel wegen Bergungsarbeiten bis ca. 8 Uhr gesperrt. Hier geht die Umleitung über die U19. Die A81 Heilbronn Richtung Würzburg ist zwischen Weinsberg-Ellhofen und Kreuz Weinsberg wegen einer Fahrbahnerneuerung bis Montag früh gesperrt. Und die A92 München Richtung Deggendorf ist zwischen Oberschleißheim und Unterschleißheim wegen Bauarbeiten bis Sonntag früh um 4 gesperrt. Hier heißt die Umleitung U3. Ihnen überall eine gute und sichere Fahrt.
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4: Da freue ich mich, dass Sie bei uns sind. Ich bin Imme Tröger. Wir gehen heute aus Dresden mit Ihnen durch die Nacht. Gleich der Start in die neue Stunde mit Ich und Ich und Stark und mit Elton John. Der hält sie wach. Club at the end of the street. Kurz nach 3 auf dem Weg in den Samstagmorgen.

George McRae, Rock Your Baby, hier in der ARD-Hitnacht. 3.15 Uhr ist es da, am 9. Mai und in 2 Wochen, da ist unsere nächste Sängerin beim Wave-Gothic-Treffen in Leipzig. Ja, sie überrascht ganz gerne mal, auch als sie in den 90ern Gartensendungen im englischen Fernsehen moderierte, da sie auch ausgebildete Landschaftsgärtnerin ist. Die Musik, die kann sie allerdings nicht ganz lassen. Pfingsten können sie also beim WGT in Leipzig erleben, können sich gern davon überzeugen. Kim Wilde ist hier mit Cambodia. Willkommen in der ARD-Hitnacht.

0: Und da ist der Verkehrsservice in der ARD-Hitnacht. Wir schauen auf die A1 Dortmund Richtung Münster zwischen Kreuz Dortmund-Unna und Kamenzentrum. Wegen Bauarbeiten nach wie vor gesperrt die Autobahn, das Ganze noch bis Montag früh. A2 Dortmund Richtung Hannover, die Ausfahrt zum Rastplatz Farelheide ist aktuell gesperrt. Die A2 Dortmund Richtung Oberhausen ist zwischen Dreieck Bottrop und Kreuz Oberhausen wegen Bauarbeiten bis Montag früh gesperrt. Die A8 München-Salzburg ist zwischen Fraßdorf und Bernau wegen einer Nachtbaustelle noch bis 5 Uhr gesperrt. Eine Umleitung ist allerdings für sie eingerichtet. Die A21 Kiel Richtung Bargteheide ist zwischen Lietzen und Bad Oldesloe Süd wegen einer Nachtbaustelle ebenfalls bis 5 Uhr in der Früh gesperrt. Umleitungen gehen über die U96 und die U98. Die A30 Rheine Richtung Osnabrück ist zwischen Rheine Kanalhafen und Hörstel wegen Bergungsarbeiten bis ca. 8 Uhr gesperrt. Hier geht eine Umleitung über die U19. Die A81 Heilbronn Richtung Würzburg ist zwischen Weinsberg-Ellhofen und Kreuz Weinsberg wegen einer Fahrbahnerneuerung bis Montag früh gesperrt. Und die A92 München Richtung Deggendorf ist zwischen Oberschleißheim und Unterschleißheim wegen Bauarbeiten noch bis Sonntag früh um 4 gesperrt. Hier geht eine Umleitung über die U3. Und Ihnen allen unterwegs gute und sichere Fahrt.
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Die Adi-Hitnacht mit Maria Maina und All This Time. Wir wünschen einen schönen guten Morgen und lesen Ihre Mails, zum Beispiel die von Andreas, und der hat mir was sehr Cooles geschickt. Guten Morgen ins Studio, schreibt er. Vielen Dank für die tolle Musik und die nette Moderation. Damit kommt man gut durch die Nacht und das dank Internetradio auch an Bord eines Hafenschleppers auf der Themse. Aktuell auf dem Weg von London flussabwärts Richtung Mündung. Die Nacht ist noch lang, Kaffee hält uns wach und die AD-Nacht sorgt für gute Laune. Viele Grüße von Bord, Andreas. Liebe Grüße an Bord. Andreas, vielen Dank für den tollen Einblick und Ausblick auf die Themse und immer eine Handbreit Wasser unterm Kiel. Ne? Sie schreiben uns auch heute wieder. Vielen Dank für all Ihre Post. Auch an Ute, die schreibt, liebe Immem, liebes Hitnacht-Team, wie jeden Abend höre ich WDR 4 und stricke und häkle im Takt der Musik. Ihr seid so gut. Ich kann mich kaum losreißen und zu Bett gehen, was ja eigentlich vernünftiger wäre. Also macht bitte weiter so. Ihr seid klasse und Grüße an alle Nachtarbeiter. Ute, vielen Dank für die Grüße. Danke auch für die Zeilen. Auch an Micha, der jetzt sein LKW abstellt, hat er geschrieben und ins Wochenende startet. Wohlverdient, Micha. Danke und allzeit gute Fahrt, wenn Sie dann wieder im Dienst sind. Ihre Post geht heute Nacht an ard-hitnacht@mdr.de. Das ist die ARD-Hitnacht mit Imme Tröger. Und da begleiten wir Sie in den Samstagmorgen jetzt mit DJ Bobo.

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1: Um 4 Uhr mit Ronald Lessig. US-Präsident Trump hat eine dreitägige Waffenruhe zwischen der Ukraine und Russland verkündet. Sie hat offiziell um Mitternacht Ortszeit begonnen und soll bis einschließlich Montag dauern. Aus der Nachrichtenredaktion Amir Brecht.
2: Wie Trump auf seiner Online-Plattform mitteilte, sollen alle Kampfhandlungen in dem Zeitraum eingestellt werden. Der US-Präsident erklärte, die Initiative sei von ihm angestoßen worden. Er hoffe, dies sei der Anfang vom Ende eines sehr langen, tödlichen und hart geführten Krieges. Der ukrainische Präsident Zelensky hat die Einigung bestätigt. Er teilte außerdem auf Telegram mit, dass es einen weiteren Gefangenenaustausch geben soll, und zwar von 1000 Gefangenen auf jeder Seite. Auch der Kreml hat die dreitägige Waffenruhe am Abend bestätigt.
1: Bundesgesundheitsministerin Warken hat Einzelheiten zur geplanten Reform der gesetzlichen Pflegeversicherung genannt. In der Rheinischen Post kündigte sie eine stärkere Belastung für höhere Einkommen an. Warken schloss aus, Pflegegrade zu streichen. Die Vorgaben sollen aber strenger werden. Die CDU-Politikerin will Einzelleistungen zusammenlegen und ein Budget für Akut- und Notfälle einführen. Gestern war bekannt geworden, dass das Defizit in der Pflegeversicherung im kommenden Jahr mehr als 7,5 Milliarden Euro betragen wird und nicht wie angenommen 6 Milliarden. Bei den Kommunalwahlen in England hat die Labour-Partei von Premier Starmer eine massive Niederlage erlitten und mehr als 1000 Sitze verloren. Auch bei der Wahl zum walisischen Regionalparlament landeten die Sozialdemokraten nur auf Platz 3. Das Ergebnis gilt als historisch. Aus London, Franziska Hoppen.
3: Für die Chefin der walisischen Labour-Partei und Regierungschefin von Wales, Eleanor Morgan, war es ein bitteres Ende. Sie kündigt ihren Rücktritt als Parteivorsitzende an. Die Labour-Regierung brauche auch national einen Kurswechsel, so Morgan. Trotz der klaren Verluste lehnte Regierungschef Keir Starmer einen Rücktritt ab. Er wolle das Land nicht ins Chaos stürzen und in den kommenden Tagen Schritte aufzeigen, um den von Labour versprochenen Wandel herbeizuführen.
1: In der Fußball-Bundesliga hat sich Borussia Dortmund am Abend die Vizemeisterschaft gesichert. Die Mannschaft gewann gegen Eintracht Frankfurt mit 3:2 und liegt damit uneinholbar vor Leipzig auf Platz 2. Als Meister steht bereits der FC Bayern fest. In der zweiten Liga konnte sich Kaiserslautern mit 2:0 gegen Bielefeld durchsetzen. Paderborn und Karlsruhe trennten sich 2:2. Das waren die Nachrichten. Das Wetter in Deutschland. Tagsüber zeitweise heiter, im Norden Meerwolken, im Bergland Schauer, bei 14 Grad auf den Ostseeinseln und 25 Grad im Mittelgebirge. Am Sonntag freundlich, im Norden einzelne Schauer, 14 bis 27 Grad. Es ist 4:03 Uhr.
4: Und da ist der Verkehrsservice in der ARD-Hitnacht. Die A1 Dortmund Richtung Münster ist zwischen Kreuz Dortmund-Unna und Kamenzentrum wegen Bauarbeiten bis Montag früh gesperrt. Die A2 Dortmund Richtung Oberhausen ist zwischen Dreieck Bottrop und Kreuz Oberhausen wegen Bauarbeiten ebenfalls bis Montag früh gesperrt. Die A8 München-Salzburg ist zwischen Fraßdorf und Bernau wegen einer Nachbaustelle bis ca. 5 Uhr gesperrt. Eine Umleitung ist eingerichtet. Die A21 Kiel Richtung Bargteheide ist zwischen Lezen und Bad Oldesloe Süd wegen einer Nachbaustelle noch bis 5 Uhr gesperrt. Umleitungen gehen über die U96 und U98. Die A30 Rheine Richtung Osnabrück ist zwischen Rheine-Kanalhafen und Hörstel wegen Bergungsarbeiten circa noch bis 8 Uhr gesperrt. Hier geht eine Umleitung über die U19. Die A81 Heilbronn Richtung Würzburg ist zwischen Rheinsberg-Ellhofen und dem Kreuz Weinsberg wegen einer Fahrbahnerneuerung bis Montag früh gesperrt und die A92 München Richtung Deggendorf ist zwischen Oberschleißheim und Unterschleißheim wegen Bauarbeiten bis Sonntag um 4 gesperrt. Eine Umleitung führt über die U3. Da, wo Sie unterwegs sind, hoffen natürlich, dass die Straßen frei sind. Kommen Sie gut an.
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4: Damit sagen wir einen schönen guten Morgen aus Dresden. Die einen haben gerade erst ein Auge auf, die anderen haben gleich Feierabend. Und für jeden ist hier was mit dabei in der ARD-Hitnacht. Ich bin Imme Tröger, wir begrüßen den neuen Tag jetzt mit Sissy Catch und I Can Lose My Heart Tonight.

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Die ARD-Hitnacht mit Sissi Catch. Damit einen schönen guten Morgen um 4.08 Uhr für ihren Weg in den neuen Tag. Den beschreiten wir jetzt zusammen mit Ed Sheeran und Photograph. Und das Lied, das hat er beim Lego-Bauen geschrieben. Also zumindest ist es da entstanden. Ed Sheeran war gerade mit Snow Patrol auf Tour und an diesem Tag war er im Hotelzimmer von Gitarrist Johnny McDade, weil er eine Lego-Figur für dessen Schwester bauen wollte für eine Charity-Auktion. Und Ed Sheeran hat darüber mal erzählt, Johnny hatte eine Schleife dieses Klavierstücks laufen, die einfach immer und immer wieder wiederholt wurde. Ich fing an, eine Zeile zu singen und von da an entwickelte sich der Song quasi von ganz selbst. Wir saßen dort etwa 4 Stunden lang, ich beim Lego bauen und er am Laptop, wo er einfach an Ideen bastelte, bis ich schließlich eine Gitarre in die Hand nahm und wir dem Ganzen die richtige Struktur gaben. Das hören wir uns an. Hier ist Ed Sheeran und Photograph in der ARD-Hitnacht mit Imme Tröger. Schönes Wochenende.

Milli Vanilli. Girl, you know it's true. So klingt die AD-Hitnacht. 4.23 Uhr ist es da geworden. Einen schönen guten Morgen. Willkommen im Wochenende und liebe Grüße erstmal an Carola. Die hat uns nämlich geschrieben. Guten Morgen, liebe Imme. Ich habe mich eben zugeschaltet, weil ich in den frühen Morgenstunden am besten am Schreibtisch arbeiten kann. Die tolle Musikauswahl ist dabei inspirierend. Ich wünsche noch einen guten Verlauf ihrer restlichen Nachtschicht und sende herzliche Grüße aus Osnabrück. Carola, das ist ganz lieb, dass sie an uns gedacht haben. So wie auch Micha, der schreibt guten Morgen nach Dresden. Wieder gute Musik zum Wochenende. Komme gerade von Berlin, hatte die ganze Zeit wie jeden Tag Hitnacht an und grüße auch die Nachtfahrer, die noch unterwegs sind. Euch ein schönes Wochenende. Gruß Micha. Auch das ist ganz, ganz lieb. Vielen, vielen Dank und einen schönen Feierabend, Micha. Und einen guten Start in den Samstag allen anderen jetzt mit Klaus Lage und Monopoly. Ich bin Imme Tröger und Sie hören die AD-Hitnacht.

0: Und da werfen wir einen Blick auf die Straßen. Hier ist der Verkehrsservice in der ARD-Hitnacht. Die A1 Dortmund Richtung Münster ist zwischen Kreuz Dortmund-Unna und Kamenzentrum wegen Bauarbeiten noch bis Montag früh gesperrt. Die A2 Dortmund Richtung Oberhausen ist zwischen Dreieck Bottrop und Kreuz Oberhausen wegen Bauarbeiten ebenfalls bis Montag früh gesperrt. Die A8 München-Salzburg ist zwischen Fraßdorf und Bernau wegen einer Nachtbaustelle noch bis ca. 5 Uhr gesperrt. Hier ist eine Umleitung eingerichtet. Die A21 Kiel Richtung Bagdeheide ist zwischen Lezen und Bad Oldesloe Süd wegen einer Nachtbaustelle bis 5 Uhr ca. gesperrt. Umleitungen gehen über die U96 und U98. Die A30 Rheine Richtung Osnabrück ist zwischen Rheine-Kanalhafen und Hörstel wegen Bergungsarbeiten noch bis ca. 8 Uhr gesperrt. Eine Umleitung führt hier über die U19. Die A81 Heilbronn Richtung Würzburg ist zwischen Weinsberg-Ellhofen und Kreuz Weinsberg wegen einer Fahrbahnerneuerung noch bis Montag früh gesperrt. Und die A92 München Richtung Deggendorf ist zwischen Oberschleißheim und Unterschleißheim wegen Bauarbeiten noch bis Sonntag 4 Uhr gesperrt. Hier geht eine Umleitung über die U3. Ihnen überall, wo Sie unterwegs sind, freie Straßen, sichere Straßen, kommen Sie gut an.
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Ronan Keating, Middle Life is a Rollercoaster, um 4.40 Uhr in der ARD-Hitnacht. Und da wird es höchste Zeit, dass wir mal gucken, wer heute so Geburtstag hat. Nicht nur Sie haben heute Ihren Ehrentag, wenn Sie ein Geburtstagskind sind, sondern auch die Promis feiern, klar. Mit Ihnen tun das heute auch Depeche Mode-Frontmann David Gahan, Sänger und Pianoman Billy Joel und auch Schauspieler Hardy Krüger Jr. Und auch Sänger Trafi Deutscher hatte einst am 9. Mai Geburtstag. Wir schicken an dieser Stelle ganz liebe Wünsche in die Welt an alle Geburtstagskinder. Und ein Ständchen gibt's natürlich auch. Kommt von Alan Parsons Project. Don't answer me. Ich bin Imme Tröger und wünsche einen schönen guten Morgen.

UB40 mit Can't Help Falling in Love. 4.54 Uhr in der ARD-Hitnacht mit Imme Tröger. Gleich schauen wir auf die Straßen und auf die Neuigkeiten des Tages. Und dahin begleiten Sie gleich auch die Dire Straits mit Money for Nothing und Dr. Hook. When You're in Love with a Beautiful Woman, der macht munter. Hilft beim Durchhalten, je nachdem, ob Sie gerade ein bisschen Ruhe brauchen oder vielleicht einen Energieschub. So bringen wir Sie gern in den neuen Tag.

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1: Ronald Lessig. US-Präsident Trump hat eine dreitägige Waffenruhe zwischen der Ukraine und Russland verkündet. Kiew und Moskau bestätigten, dass die Kampfhandlungen heute und in den kommenden beiden Tagen eingestellt werden. Aus Washington Samuel Jakisch.
2: Zusätzlich sollen jeweils 1.000 Gefangene zwischen beiden Seiten ausgetauscht werden, so der US-Präsident weiter. Die Initiative für diese Geste gehe auf ihn selbst zurück, so Trump. Angaben zur Überwachung der Feuerpause oder Konsequenzen bei möglichen Verstößen machte das Weiße Haus nicht. In der Vergangenheit hatten sich vergleichbare Zusagen im Ukraine-Konflikt häufig als brüchig erwiesen. Auch über konkrete Verhandlungen zu den eigentlichen Streitfragen seit der Invasion Russlands in die Ukraine machte Donald Trump keine Angaben.
1: Bundesgesundheitsministerin Wagen hat Einzelheiten zur geplanten Reform der gesetzlichen Pflegeversicherung genannt. In der Rheinischen Post kündigte sie eine stärkere Belastung für höhere Einkommen an. Wagen schloss aus, Pflegegrade zu streichen. Die Vorgaben sollen aber strenger werden. Die CDU-Politikerin will Einzelleistungen zusammenlegen und ein Budget für Akut- und Notfälle einführen. Gestern war bekannt geworden, dass das Defizit in der Pflegeversicherung im kommenden Jahr mehr als 7,5 Milliarden Euro betragen wird und nicht wie angenommen 6 Milliarden. Nach wochenlangen erfolglosen Verhandlungen hat Dänemarks Ministerpräsidentin Frederiksen vorerst das Mandat für die Bildung einer neuen Regierung verloren. König Frederik hat jetzt den rechtsliberalen Lund Poulsen gebeten, Koalitionsgespräche zu führen. Seine Partei hatte bis zur Parlamentswahl zur Regierung der Sozialdemokratin Frederiksen gehört. Poulsen könnte jetzt versuchen, ein konservatives Bündnis zu bilden. Beobachter rechnen allerdings mit schwierigen Verhandlungen. In der Fußball-Bundesliga hat Borussia Dortmund zum Auftakt des vorletzten Spieltages Eintracht Frankfurt geschlagen. Durch den 3:2-Erfolg steht der BVB bereits als Vizemeister fest. Aus der Sportredaktion Jan Möller.
3: Schon nach 2 Minuten ging Frankfurt durch Uzun in Führung, doch Gerassi und Schlotterbeck drehten kurz vor der Pause das Spiel für den BVB. Inacio erhöhte nach 70 Minuten sogar auf 3:1, Burkhardt gelang nur noch der Anschlusstreffer für die Eintracht. Das war's, 3:2, Frankfurt droht eine Saison ohne Europapokal. Und Dortmund feiert am Ende nochmal den eingewechselten Niklas Süle, der seine letzten Minuten im Profifußball bestritt. In der zweiten Liga hat Paderborn nur 2:2 gegen Karlsruhe gespielt, ein Dämpfer im Aufstiegsrennen. Und Bielefeld muss nach einer 0:2 Niederlage in Kaiserslautern weiter um den Klassenerhalt bangen.
1: Das waren die Nachrichten. Das Wetter in Deutschland. Tagsüber im Norden Wolken, im Bergland Schauer bei 14 bis 25 Grad. Am Sonntag oft freundlich, später Schauer bis 27 Grad. Es ist 5:03 Uhr.
4: Und da schauen wir auf die Straßen. Der Verkehrsservice in der ARD-Hitnacht. Die A1 Dortmund Richtung Münster ist zwischen Kreuz Dortmund-Unna und Carmen-Zentrum wegen Bauarbeiten noch bis Montag früh gesperrt. Die A2 Dortmund Richtung Oberhausen ist zwischen Dreieck Bottrop und Kreuz Oberhausen wegen Bauarbeiten bis ebenfalls Montag früh gesperrt. Die A30 Rheine Richtung Osnabrück ist zwischen Hörstel und Ibbenbüren-West wegen Bergungsarbeiten bis circa 8 Uhr gesperrt. Eine Umleitung führt hier über die U21. Die A81 Heilbronn Richtung Würzburg ist zwischen Weinsberg-Ellhofen und Kreuz Weinsberg wegen einer Fahrbahnerneuerung noch bis Montag früh gesperrt. Und die A92 München Richtung Deggendorf ist zwischen Oberschleißheim und Unterschleißheim wegen Bauarbeiten noch bis Sonntag 4 Uhr gesperrt. Hier geht eine Umleitung über die U3. Gute und sichere Fahrt.
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4: Schön, dass Sie da mit uns wach werden. Ich bin Imme Tröger und begrüße Sie heute aus Dresden. Frühdienst am Wochenende. Na, wir gießen erstmal Kaffee ein. Fleetwood Mac gibt's dazu mit Go Your Own Way und Genesis zum Start in die neue Stunde. Jesus, He Knows Me. Schönen guten Morgen.

Fleetwood Mac, Go Your Own Way. Willkommen im Wochenende damit. Da kommt nach wie vor Post von Ihnen gepurzelt. Das ist wahnsinnig lieb. Daniel grüßt zum Beispiel und schreibt, ich wünsche euch allen einen schönen guten Morgen, ihr lieben ARD-Hitnacht, also liebes ARD-Hitnacht-Team. Liebe Grüße aus Minden. Gleich heißt es Arbeiten um 6 für mich und ich wünsche allen einen wunderschönes, erholsames Wochenende. Micha grüßt auch, und zwar alle aus San Francisco. Also Micha ist in San Francisco und grüßt von da. Wo noch Freitagabend ist, schreibt er, ich genieße den Sonnenuntergang mit einem Glas Rotwein. Bitte vergesst nicht eure Mütter. Genau, denn morgen ist Muttertag. Vielen, vielen Dank, und Micha, nehmen Sie einen Schluck für uns mit dazu. Danke für Ihre Post. Ihr guter Start ins Wochenende geht jetzt mit der Cutting Crew einher und I've Been In Love Before. Das passt doch zum Rotwein wie auf Eimer, oder?

Jesus Loves You und Bowdown Mister. Das ist der Samstagmorgen mit der AD-Hitnacht. Ins Wochenende geht's auch gleich mit Eighth Wonder und I'm Not Scared. So klingt der neue Tag und da sind sie genau richtig bei uns, denn heute ist Mach eine Nacht durch Tag. Ich denke, das haben wir gut erfüllt, das Tagesziel. Erdacht hat sich diesen Tag ein Fotograf, nachdem er eine Nacht durchgemacht hat. Wer es vielleicht ein bisschen ruhiger mag, kann ja heute seine Socken, die sich zumindest damit beschäftigen, die vielleicht mal sortieren. Denn heute ist Tag der verlorenen Socke. Sie kennen das Phänomen, ne? Socken, die einfach so verschwinden. Egal, ob in Waschmaschinen oder ich habe die doch zusammen in den Schrank gelegt oder Mutti, hast du meine zweite Socke gesehen? Es ist ein Ding, das Socken gut können. Sich in Luft auflösen. Einfach verschwinden und dann hat man überall immer nur noch so eine Socke. Heute sind wir eingeladen, den verschollenen Socken zu gedenken und die zurückgebliebenen vielleicht mal zu entsorgen. Obwohl es eigentlich witziger wäre, die einzelnen Socken miteinander zu kombinieren. Die blaue mit der pinken und die rosa getupfte vielleicht mit der grünen. Also Pippi Langstrumpf würde das machen. Egal jedoch, ob sie jetzt mit oder ohne Socken in den Tag starten, Musik zum Tagesbeginn kommt von Eighth Wonder.

Joris und Herz über Kopf. So bringen wir Sie nach dem Nachtdienst nach Hause oder auch gut an die Arbeit jetzt im Frühdienst am Wochenende. 5.53 Uhr, die ARD-Hitnacht ist hier, gleich auch mit Cock Robin und The Promise You Made. Und zwar nach Laura Nonce. Kommen Sie gut in den neuen Tag und auf Ihren Wegen auch immer sicher ans Ziel. Ich bin Imme Tröger und wir freuen uns auch heute Nacht wieder auf Sie.

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1: Mit Monika Christ. Guten Morgen. Edwine ist fast 90. Sie sitzt mir gegenüber auf der kleinen Terrasse hinter ihrem Haus. Ihr Sohn hat mich ums Haus herumgewunken und gefragt, ob er uns einen Sonnenschirm aufspannen soll.
2: Nee, bloß nicht die Maisonne aussperren. Es war lang genug kalt, ruft Edwine.
1: Ihre Füße stehen vor ihr auf den Waschbetonplatten. Sie trägt rote Sandalen, durch die Riemen quellen dicke, bunte Wollsocken.
2: Ich habe immer kalte Füße, sagt sie. Aber erst seit ich älter bin, früher nicht. Früher habe ich gern offene Schuhe getragen, ohne Wollsocken, sondern mit rot lackierten Fußnägeln.
1: Sie fängt an, von dieser Zeit zu erzählen, dass sie früher als junge Frau hier im Ort in einem Keramikbetrieb gearbeitet hat und dass sie zusammen mit anderen im Sommer immer im Freibad waren. Dann deutet sie hinter mir über den Zaun in den Garten des Nachbarn. Immer wenn ich beim Rolf drüben zum ersten Mal das Einhorn im Pool sehe, dann weiß ich, jetzt kommt der Sommer. Ich folge ihrem Finger und sehe ein weißes Aufblaseinhorn mit regenbogenbunter Mähne, das auf dem Gartenpool schwimmt.
2: Dann hole ich die Sandalen raus, sagt Edwine. Und mein Sohn bringt mir die Wollsocken hinterher.
1: Sie lehnt sich lachend zurück.
2: Dann weißt du, dass der Sommer nah ist, hat Jesus auch mal gesagt. Er ist oft gefragt worden, welche Zeichen wird es geben, damit wir wissen, dass Gott wiederkommt, überhaupt, dass Gott in dieser Welt ist. Die ihn das fragen, provozieren ihn, ein Weltuntergangsszenario aus Erdbeben und Zerstörung zu zeichnen, als könne nur sowas die Welt retten. Jesus malt dazu aber ein sanftes, ein weiches Bild. Wenn der Feigenbaum Früchte trägt, dann weißt du, dass der Sommer nah ist. Und nimmt damit ernst, dass wir selbst ein Gefühl haben für die Zeit, die vergeht.
1: Natürlich.
2: Aber auch für die Zeit, die noch kommt. Ein nächster Sommer mit Früchten und Aufblaseinhorn.
1: Ich habe mir an diesem Nachmittag bei Edwine den ersten Sonnenbrand des Jahres geholt. Aber keinesfalls hätte ich im Schatten sitzen wollen, da bei ihr auf der Terrasse.
3: Monika Christ aus Hörgrenzhausen von der Evangelischen Kirche.
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4: Um 6 Uhr mit Wiebke Hus. Zwischen Moskau und Kiew gilt aktuell eine dreitägige Waffenruhe. Dortmund gewinnt gegen Frankfurt mit 3:2. Das Wetter, häufig Sonne bei 19 bis 25 Grad. Am Nachmittag im Schwarzwald örtlich Gewitter. In Moskau findet heute die Militärparade statt, mit der Russland traditionell den Sieg im Zweiten Weltkrieg über Nazi-Deutschland feiert. Bis Montag gilt deshalb auch eine Feuerpause im Krieg mit der Ukraine. Die hatte Russland zunächst einseitig ausgerufen, dann ordnete der ukrainische Präsident Selenskyj per Dekret an, dass während der Parade der Rote Platz in Moskau, Zitat, vom Einsatz ukrainischer Waffen ausgenommen werden soll. Trotzdem befürchtet Russland offenbar Angriffe aus der Ukraine. Björn Blaschke.
5: Das jedenfalls hat den Kreml dazu gebracht, die Siegesparade zum 81. Jahrestag des Kriegsendes in diesem Jahr erheblich kleiner zu gestalten. Ohne neuere Kriegstechnologie, will heißen ohne moderne Panzer- und Raketensysteme. Zu einer abgespeckten Parade, aber sicher, wird Kreml-Chef Wladimir Putin nun also vor einigen ausländischen Staatsgästen eine Rede halten können. Als sicher gilt auch, dass er dabei erneut einen Vergleich ziehen wird zwischen Hitler-Deutschland einst und dem angeblichen Nazi-Regime in Kiew heute.
4: Die dänische Ministerpräsidentin Frederiksen von den Sozialdemokraten ist mit ihrem Versuch, eine neue Regierungskoalition zu finden, gescheitert. Stattdessen hat König Frederik jetzt dem rechtsliberalen Paulsen das Mandat für die Regierungsbildung erteilt. Paulsen könnte versuchen, eine bürgerlich-konservative Koalition zu finden. Nach den vorläufigen Ergebnissen der britischen Kommunalwahlen ist der Rechtspopulist Nigel Farage mit seiner Partei Reform UK der große Gewinner. Sowohl die regierende Labour-Partei als auch die Konservativen büßten viele Sitze ein. Zum ersten Mal in der britischen Geschichte dürften künftig alle selbstverwalteten Landesteile Schottland, Wales und Nordirland von Unabhängigkeitsparteien geführt werden. In Wales trat Labour-Regierungschefin Morgan zurück. In der Fußball-Bundesliga hat am Abend Dortmund gegen Frankfurt mit 3:2 gewonnen. Damit sind die Borussen zum 10. Mal Vizemeister. Aus Dortmund, Marc Eschweiler.
6: Wie so oft in der Vergangenheit war die Partie zwischen Dortmund und Frankfurt erneut torreich und unterhaltsam. Frankfurt war nach 80 Sekunden durch Usun in Führung gegangen, verlor aber recht schnell den Faden und Dortmund drehte das Spiel noch vor der Pause durch Tore von Guirassy und Schlotterbeck. In der 72. Minute sorgte Samuel Inácio mit seinem ersten Bundesligator für die Vorentscheidung. Aus dem Nichts erzielte der eingewechselte Burkhardt kurz vor dem Ende noch den 2:3 Endstand für die Frankfurter. Die Eintracht ließ damit erneut wichtige Punkte im Kampf um Conference League Platz 7 liegen.
4: In der zweiten Liga haben sich Paderborn und Karlsruhe vorher 2:2 getrennt. Kaiserslautern bezwang Bielefeld mit 2:0. Die Zeit, es ist 6.03 Uhr.
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8: Guten Morgen und Vorsicht auf der A3 Köln Richtung Frankfurt in der Ausfahrt Dierdorf. Da steht ein unbeleuchtetes Fahrzeug auf der Fahrbahn. Vorsicht A81 Stuttgart Richtung Heilbronn zwischen Ilsfeld und Heilbronn unter Gruppenbach. Da liegt ein Reifen auf der linken Spur. Und Vorsicht A81 Heilbronn Richtung Würzburg zwischen dem Kreuz Weinsberg und Neuenstadt. Da liegt auch ein Reifen, auch auf der linken Spur. Und die A81 Heilbronn Richtung Würzburg ist zwischen Weinsberg-Ellhofen und dem Kreuz Weinsberg wegen Fahrbahnerneuerung bis Montagmorgen gesperrt. Richtung Mannheim und Würzburg bitte der U58 folgen, nach Nürnberg der U71. 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
8: Wir schauen auf die aktuellen Werte. In Bernkastel-Kues ist es klar bei frischen 3 Grad. In Westerburg haben wir klaren Himmel und 5 Grad. 6 Grad leichte Bewölkung in Balingen und 9 Grad und ein paar Wolken bei Ihnen in Heilbronn. Es herrscht lokaler Frühnebel, der so rumhängt und tagsüber gibt's dann häufig Sonne. Über den Mittelgebirgen im Laufe des Tages ein paar Quellwolken und vom Schwarzwald bis zur Westalb gibt's am Nachmittag regional, also eng begrenzt, ein paar Schauer oder Gewitter. Ansonsten ist es heute trocken, ein toller Frühlingstag bei maximal 19 bis 25 Grad.
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8: Guten Morgen. Dass Ladendiebstahl blöd und strafbar ist, das wissen Sie natürlich. Wer dabei auch noch dreist und dumm ist, der bekommt doppelt die Hucke voll. So wie ein Dieb in Pirmasens. Wie viel Ware der aus einem Laden getragen hat, ohne zu bezahlen und woran er am Ende gescheitert ist, das hören Sie hier gleich nach 3 Hits. Harpo macht den Anfang für ihren Start in den Samstag mit Movistar.
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großer Hit aus den 80ern am frühen Samstagmorgen hier in SWR 4, an dem der ein oder andere von Ihnen wahrscheinlich noch ganz, ganz kleine Äuglein hat. Deswegen gibt's hier jetzt Musik zum Wachwerden von dem Mann mit der Sonnenbrille, von Roy Orbison in SWR 4. Schönen guten Morgen für Sie.

0: SWR 4 ist hier an einem Samstagmorgen um 17:45. Schön, dass Sie so früh schon wach sind. Wir schauen auf die Woche zurück und ich sag mal, die besten Geschichten schreibt ja das Leben selbst. Ne? Kurioses ist passiert diese Woche in Pirmasens. Falls Sie es noch nicht gehört haben, ich erzähle es Ihnen nochmal. Die Polizei wurde zu einem 24/7 Supermarkt gerufen, also so ein Ding, was rund um die Uhr geöffnet hat, wo kein Personal drin ist. Da hatte nämlich ein Passant oder mehrere merkwürdiges Verhalten gemeldet von einem Kunden, der da drin war. Julian Linder aus dem SWR 4 Team, was hat denn der gemacht?
1: Ja, der 38-jährige Mann, der wollte in dem Selbstbedienungsmarkt einkaufen gehen. Allerdings hatte er nicht vor, seinen Einkauf zu bezahlen. Er stopfte insgesamt, pass auf, 350 Artikel in Tüten und Kisten und holte die unbemerkt aus dem Markt raus.
0: 350? Ja. Ich weiß nicht, wie dreist ist das denn? Okay, und wie ist das aufgefallen, dass er das alles geklaut hat?
1: Ja, der Dieb, der war mit seinem E-Scooter da und jetzt wird es ganz kurios, denn er versuchte, die Kisten und Tüten irgendwie auf dem Scooter zu packen und das fiel dann einigen Passanten auf. Als die Polizei dann da war und ihn kontrollierte, ja, da stellte sich dann noch heraus, dass der E-Scooter auch geklaut war.
0: Also, wer was Unrechtes macht, gehört bestraft, gell? Aber wer dann auch noch doof dabei ist, also dem ist auch nicht mehr zu helfen. SWR 4 ist hier, Samstagmorgen, 6:16 Uhr ist es. Guten Morgen.

6.22 Uhr ist es in SWR 4. Einen wunderschönen guten Morgen. Und wir drücken morgen mal alle den Fußballfrauen im Südwesten die Daumen. In der zweiten Bundesliga können die Stuttgarterinnen schon den Aufstieg in Liga 1 perfekt machen. Die Mainzerinnen brauchen am besten noch 2 Siege und vielleicht noch einen kleinen Ausrutscher der Konkurrenz. Und dann gibt's da hoffentlich auch ganz, ganz viel zu jubeln. Wir begleiten Sie in den Samstag hier mit SWR 4.

Sambas Wochenende zu fassen in SWR 4. 6.27 Uhr ist es. Einen schönen guten Morgen für Sie. Kommen Sie gut in die Freizeit, in einen sonnigen Samstag im Südwesten.

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2: 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Es ist 6.30 Uhr.
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4: Aus dem Pop-Up-Studio Bad Ems mit Andreas Grisam. Guten Morgen. Die Fahndung nach einem Raubüberfall in Sinzig geht weiter. Das Stadtradeln beginnt in vielen Landkreisen und das Wetter. Heute scheint sich in Arnplan häufig die Sonne. Nach einem Raubüberfall auf einen Geldtransporter in Sinzig fahndet die Polizei weiter nach dem oder den Tätern. In Sinzig hatte es nach dem Überfall gestern Morgen einen stundenlangen Großeinsatz der Polizei gegeben. Katrin Freisberg berichtet.
5: Derzeit gehen die Ermittler davon aus, dass mindestens ein männlicher Täter den Mitarbeiter eines Geldtransportunternehmens gestern Morgen abgepasst hatte. Laut Polizei trug der Täter bei dem Überfall einen weißen Overall, ähnlich einem Imkeranzug. Den Angaben zufolge stahl er einen Geldbehälter mit Bargeld. Danach wurden der Mitarbeiter des Geldtransportunternehmens und eine weitere Person in einem Raum der Bankfiliale eingesperrt. Der oder die Täter hatten das Bankgebäude vermutlich verlassen, bevor die ersten Polizisten dort ankamen.
4: Im Norden des Landes rufen Landkreise wieder dazu auf, möglichst häufig auf das Fahrrad umzusteigen und das Auto stehen zu lassen mit der Aktion Stadtradeln. Heute beginnt sie im Westerwaldkreis, morgen im Kreis Main-Koblenz und am Montag im Rhein-Lahn-Kreis. Andrea Kaltheier mit weiteren Infos.
6: Beim Stadtradeln sollen die Bürgerinnen und Bürger, falls machbar, einen Monat lang möglichst viele Wege mit dem Fahrrad zurücklegen. Zur Arbeit, zur Schule, zur Ausbildung oder zum Einkaufen. Ziel der Aktion ist es, den Klimaschutz zu stärken, CO2-Emissionen zu reduzieren und etwas für die eigene Gesundheit zu tun. Wer mitmachen möchte, kann sich bei den jeweiligen Landkreisen online registrieren, einem Team beitreten oder ein eigenes Stadtradeln-Team gründen. Die gefahrenen Kilometer werden über eine App erfasst. Zum Abschluss der Aktion werden die engagiertesten Radlerinnen und Radler ausgezeichnet.
4: Bei Kaisersesch im Kreis Cochem-Zell haben gestern Abend Kinder Steine von einer Brücke auf Fahrzeuge geworfen. Wie die Polizei berichtet, hatte ein Fahrer angegeben, dass er 3 Kinder im Alter zwischen 10 und 12 Jahren auf der Brücke gesehen hatte. Eines der Kinder habe einen Stein aufgehoben und von der Brücke geworfen. Die Kinder waren nicht mehr da, als die Polizei eintraf. In Limburg findet heute der Christopher Street Day statt. Das Polizeipräsidium Westhessen ist mit einem Infostand dabei. Die queeren Ansprechpersonen der Polizei stehen auf dem Neumarkt für Gespräche bereit und stellen ihre Arbeit vor. Der Demozug startet um 15 Uhr am Bahnhofsplatz und endet gegen 16 Uhr auf dem Neumarkt, wo der Infostand bis 20 Uhr geöffnet bleibt.
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4: Heute scheint zwischen Ahr und Lahn häufig die Sonne. Im Lauf des Tages bilden sich rund um Westerwald, Eifel und Taunus einige Wolken bei 19 bis 23 Grad.
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2: Ist schnell erzählt, da gibt's nur eine Meldung und die kommt von der A81 Heilbronn Richtung Würzburg. Die ist zwischen Weinsberg-Ellhofen und Kreuz-Weinsberg wegen Fahrbahnerneuerung bis Montag früh gesperrt. Richtung Mannheim und Würzburg bitte der U58 folgen. Nach Nürnberg nehmen Sie die U71. 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
2: Guten Morgen. Uns erwartet ein toller, warmer Frühlingstag und trotzdem trägt der eine oder andere heute Cowboystiefel. Naja, das ist ja auch eine Sache der inneren Einstellung, oder? Das ist eine Haltung, so ein Cowboystiefel. So nämlich Dolly Parton zum Beispiel, die geht ja nie ohne das passende Country-Outfit aus dem Haus und singt uns jetzt Jolene zum Start ins Wochenende.

20 vor 7 ist es an Ihrem Samstagmorgen. Haben Sie auch so einen kleinen Bettvorleger vorm Bett? Wenn Sie jetzt aufstehen, dann kicken Sie den noch mal so zur Seite. So, und dann tanzt es sich nämlich deutlich besser ohne Bettvorleger. Denn hierzu schwingen Sie garantiert mal das eine Bein und das andere auch. Locomotion, ein 60er-Oldie hier in SWR 4. Guten Morgen.

0: mit rhythmischem Klatschen rein in diesen Samstag. 6.42 Uhr ist es in SWR 4. Wir schauen auf die B14. Vorsicht, Rottweil Richtung Stockach. Zwischen Rottweil Süd und dem Abzweig nach Neuhaus, da liegen Glasscherben auf der Fahrbahn. Fahren Sie da bitte vorsichtig. Frühes Aufstehen lohnt sich heute, 6.42 Uhr, da kann man schon wach sein, denn SWR 4 Wetterexperte Stefan Bender, wie wird der Samstag?
1: Der wird schön.
0: Sag schon.
1: Ja, der wird sehr schön. Auch wenn es heute Morgen ein bisschen frisch ist. Wir haben auch vereinzelt noch Nebel und Wolken. Aber das ist kein Thema. Wir kriegen heute am Rhein, an der Mosel und am Bodensee bis zu 14 Stunden Sonnenschein. Was sagst du dazu?
0: Finde ich mega. Das schreit ja nach einer Fahrradtour oder irgendwas.
1: Ja, man muss ja nicht unbedingt in den Hochschwarzwald fahren. Also man kann natürlich, das ist ja auch wunderschön. Aber am Nachmittag, wer mit dem Fahrrad im Hochschwarzwald unterwegs ist oder auf der Alp, bitte Blick zum Himmel werfen, da kann schon mal ein kleiner Schauer oder auch mal Gewitter unterwegs sein. Ansonsten aber bleibt das Ganze trocken und nicht nur das, es wird auch warm, was man heute Morgen ja noch nicht so merkt. Mhm. Nachher in Albstadt oder Prüm und Bad Marienberg, also in den höheren Ortschaften um die 19 Grad und am Oberrhein so zwischen Worms und Lörrach bis zu 25 Grad.
0: Ich habe heute Morgen noch ein Unterhemd unter meine Bluse gezogen. Brauche ich nachher nicht mehr, kann ich die Schichten wieder ausziehen.
1: Zwiebellook.
0: Zwiebellook, genau. Und wie ist es morgen am Muttertag?
1: Es wird noch ein bisschen wärmer sogar und ja, das ist eigentlich blöd, wenn der schönere Teil des Muttertags der Vormittag, man sollte früh aufstehen.
0: Nee.
1: Vom Wetter her. Ja, ich weiß, da kann dich die Sonne auch nicht locken. Aber ich wollte es ja nur mal gesagt haben. Ja, es ist also vormittags schön sonnig, der Nachmittag bringt ein paar Wolken, dann je später am Nachmittag, desto häufiger kommen Schauer und Gewitter dazu.
0: Und Temperaturen morgen?
1: Auch bis 5 oder 26 Grad, zumindest mal in den Tälern.
0: Okay, also da bleibt es im Grunde genommen schön, nur für die Mamas, die morgen vielleicht ein kleines bisschen ausschlafen möchten. Naja, Muttertag ist Muttertag, egal wie das Wetter ist, immer Ski. Ist SWR 4 an ihrem Samstagmorgen, 6:45 Uhr ist es.

0: Gleich wird es 6:50 hier in der SWR 4 an Ihrem Samstagmorgen mit dem Blick auf die Straßen. Vorsicht bitte auf der B292 Mosbach-Sinsheim zwischen Obrichheim und Altglasterhausen. Da sind Menschen auf der Fahrbahn. Auf Höhe des Kernkraftwerkes fahren Sie da bitte entsprechend vorsichtig.
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1: Mit Monika Christ, guten Morgen. Edwine ist fast 90. Sie sitzt mir gegenüber auf der kleinen Terrasse hinter ihrem Haus. Ihr Sohn hat mich ums Haus herumgewunken und gefragt, ob er uns einen Sonnenschirm aufspannen soll. Nee, bloß nicht die Maisonne aussperren, es war lang genug kalt, ruft Edwine. Ihre Füße stehen vor ihr auf den Waschbetonplatten. Sie trägt rote Sandalen, durch die Riemen quellen dicke, bunte Wollsocken. Ich habe immer kalte Füße, sagt sie. Aber erst seit ich älter bin, früher nicht. Früher habe ich gern offene Schuhe getragen, ohne Wollsocken, sondern mit rot lackierten Fußnägeln. Sie fängt an, von dieser Zeit zu erzählen, dass sie früher als junge Frau hier im Ort in einem Keramikbetrieb gearbeitet hat und dass sie zusammen mit anderen im Sommer immer im Freibad waren. Dann deutet sie hinter mir über den Zaun in den Garten des Nachbarn. Immer wenn ich beim Rolf drüben zum ersten Mal das Einhorn im Pool sehe, dann weiß ich, jetzt kommt der Sommer. Ich folge ihrem Finger und sehe ein weißes Aufblaseinhorn mit regenbogenbunter Mähne, das auf dem Gartenpool schwimmt. Dann hole ich die Sandalen raus, sagt Edwine. Und mein Sohn bringt mir die Wollsocken hinterher. Sie lehnt sich lachend zurück. Dann weißt du, dass der Sommer nah ist, hat Jesus auch mal gesagt. Er ist oft gefragt worden, welche Zeichen wird es geben, damit wir wissen, dass Gott wiederkommt, überhaupt, dass Gott in dieser Welt ist. Die ihn das fragen, provozieren ihn, ein Weltuntergangsszenario aus Erdbeben und Zerstörung zu zeichnen, als könne nur sowas die Welt retten. Jesus malt dazu aber ein sanftes, ein weiches Bild. Wenn der Feigenbaum Früchte trägt, dann weißt du, dass der Sommer nah ist. Und nimmt damit ernst, dass wir selbst ein Gefühl haben für die Zeit, die vergeht. Natürlich. Aber auch für die Zeit, die noch kommt. Ein nächster Sommer mit Früchten und Aufblaseinhorn. Ich habe mir an diesem Nachmittag bei Edwine den ersten Sonnenbrand des Jahres geholt. Aber keinesfalls hätte ich im Schatten sitzen wollen, da bei ihr auf der Terrasse. Monika Christ aus Hörgrenzhausen von der Evangelischen Kirche.
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2: Um 7 Uhr mit Wiebke Hus. Ab heute gibt es Last-Minute-Tickets bei der Deutschen Bahn. Bei den britischen Kommunalwahlen setzt sich die Reform UK-Partei von Farage durch. Das Wetter sonnig und warm bei 19 bis 25 Grad. Die Deutsche Bahn startet heute das neue Angebot mit Last-Minute-Tickets. Bis Mitte September werden am Wochenende günstige Tickets für die darauffolgende Woche angeboten, in Zügen, die noch nicht ausgebucht sind. Aus der Verbraucherredaktion Jutta Kaiser.
3: Die Tickets gibt es für Reisen innerhalb Deutschlands und nur solange der Vorrat reicht. Sie sind nach Angaben einer Sprecherin der Deutschen Bahn in der zweiten Klasse buchbar, auf bahn.de oder in der DB Navigator App. Die Tickets gelten für Fahrten im ICE, Intercity oder Eurocity. Nahverkehrszüge kann man auch nutzen, muss diese aber mit gebucht haben. Für den Fernverkehrsteil des Tickets gilt dann eine Zugbindung, im Nahverkehr nicht. Außerdem wird es die günstigen Tickets voraussichtlich nur in Zügen geben, die noch nicht stark gebucht sind, also eher in Randzeiten und auf weniger ausgelasteten Strecken.
2: Russland feiert heute mit einer Militärparade in Moskau den Sieg im Zweiten Weltkrieg über Nazi-Deutschland. Deshalb gilt bis Montag eine Feuerpause im Ukraine-Krieg. Der ukrainische Präsident Selenskyj hat per Dekret angeordnet, dass während der Parade der Rote Platz in Moskau, Zitat, vom Einsatz ukrainischer Waffen ausgenommen werden soll. Großer Gewinner der britischen Kommunalwahlen ist die rechtspopulistische Reform UK-Partei von Nigel Farage. Sowohl die regierende Labour-Partei als auch die Konservativen büßten viele Sitze ein. In Wales verlor Labour erstmals seit Gründung des Regionalparlaments seine Mehrheit an eine nationalistische Partei. Die walisische Regierungschefin Morgan trat daraufhin zurück. Aus London Franziska Hoppen.
4: Mit dem Wahlergebnis endet die 27-jährige Regierungszeit und die mehr als 100 Jahre andauernde Serie von Wahlsiegen der Labour-Partei in Wales. Als stärkste Kraft ging die als linksnational geltende walisische Unabhängigkeitspartei Plaid Cymru hervor. Nun werden erstmals in der Geschichte des Vereinigten Königreichs alle selbstverwalteten Landesteile, Schottland, Wales und Nordirland, von Unabhängigkeitsparteien angeführt. Denn auch in Schottland zeichnete sich nach den vorläufigen Ergebnissen ein schlechtes Bild für Labour ab. Die Unabhängigkeitspartei SNP gewann demnach deutlich.
2: In der Fußball-Bundesliga hat am Abend Dortmund gegen Frankfurt mit 3:2 gewonnen. Damit sind die Dortmunder zum 10. Mal Vizemeister. BVB-Trainer Niko Kovac ist zufrieden mit der Leistung seines Teams.
5: Ich freue mich immer, wenn es freitagabends hier in Dortmund zu Werke geht, denn die Stimmung ist sensationell gut. Die Mannschaft hat heute auch ein richtig gutes Spiel gemacht. Wir wurden zwar kalt erwischt nach 2 Minuten, aber nach 15 Minuten haben wir uns wieder gefunden und die Mannschaft hat dann wirklich sehr gut gespielt.
2: Die Zeit, es ist 7.03 Uhr.
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6: Ist schnell erzählt, die A81 hat unsere einzige Meldung parat. Heilbronn Richtung Würzburg, die ist zwischen Weinsberg-Ellhofen und dem Kreuz Weinsberg wegen Fahrbahnerneuerung bis Montag früh gesperrt. In Richtung Mannheim und Würzburg folgen Sie am besten der U58 und nach Nürnberg der U71. 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
6: Wir haben 7 Grad und Morgensonne bei Ihnen in Prüm. 4 Grad, Entschuldigung, 7 Grad und Wolken in Reutlingen, 8 Grad und leichte Bewölkung in Freiburg und 9 Grad und leichte Bewölkung in Germersheim. SWR 4 Wetterexperte Stefan Bender hat die Details.
7: Guten Morgen. Heute strömt die Luft aus Südeuropa zu uns und die kühlen Frühtemperaturen sind bald vergessen. Im Taunus erwärmt sich das Ganze bis 19 Grad und rund um Remagen oder auch in Hatzenport gibt es 22 Grad. Dabei scheint oft schön die Sonne. Am Nachmittag ziehen ein paar dicke Quellwolken auf, für Schauer reicht es jedoch nicht. Morgen zum Muttertag geht es zunächst mal ebenfalls sonnig los. Im Tagesverlauf wird es wolkiger, aber erst spät abends entwickeln sich Schauer und Gewitter. Bis dahin wird es erneut frühsommerlich warm.
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6: Guten Morgen. Vermutlich besorgen Sie heute beim Einkaufen auch noch ein paar Blümchen, die die Mama morgen bekommt, oder? Oder Sie freuen sich, dass Sie welche bekommen. Franziska aus Hohenfels ist im Alter von 38 Jahren adoptiert worden und es ist der erste richtige Muttertag für sie und ihre Mutter. Und was sie zum Muttertag gern loswerden möchte, das hören Sie hier gleich nach 3 Hits. Der erste kommt von Kansas, Dust in the Wind. Schönen Samstag für Sie.
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0: Sie brauchen nicht, um Hilfe zu schreien. Wir sind's doch nur. Guten Morgen an Ihrem Samstag in SWR 4 um 13 nach 7. Und ich erzähle Ihnen nichts Neues, wenn ich sage, morgen ist Muttertag. Und Franziska Lubanski, SWR 4-Hörerin aus Hohenfels, die möchte gern was loswerden. Warme Worte für ihre Adoptivmutter. Legen Sie mal los.
1: Hey, liebe Mama, ich glaube, du weißt gar nicht, wie viel du mir bedeutest. Du hast mir wirklich etwas gegeben, was ich vorher noch nie hatte. Ein Zuhause, Geborgenheit, das Gefühl, endlich angekommen zu sein. Und ja, das Schönste ist, du hast mich nicht geboren, sondern es ist durch Liebe entstanden. Du hast mich ausgesucht als deine Tochter. Und nach 38 Jahren darf ich endlich sagen, das ist meine Mama und die habe ich ganz doll lieb. Und ja, danke für alles.
0: Ach, das ist doch schön. Super. Ach, das schicken wir raus in die Welt. Sehr schön. Ach, Franziska, was machen Sie denn mit der Mama am Wochenende? Steht irgendwas an?
1: Ja, ich habe ganz viel Inkognito mit dem Papst geplant. Da gibt es eine große Überraschung am Sonntag natürlich. Das lasse ich mir nicht nehmen. Ja, so ist, denke ich, ein ganz toller Tag für uns.
0: Das dürfen wir natürlich jetzt noch nicht übers Radio erzählen, ne? Sonst ist die Überraschung flöten.
1: Genau, das stimmt.
0: Aber dann wünschen wir vom ganzen SWR4-Team natürlich ganz viel Spaß und ganz viele tolle Momente mit Mutter und Tochter.
1: Dankeschön. 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

schönen, entspannten Samstagmorgen wünschen wir Ihnen hier in SWR 4 um 20 nach 7. Und so ganz langsam fühlen wir das Wochenende, oder? So langsam kommen wir rein mit einem 60er-Oldie jetzt von Elvis. Guten Morgen.

Guten Morgen in SWR 4. 7.27 Uhr ist es. Genießen Sie den Start ins Wochenende. Die Sonne scheint in Kirn bei noch frischen 3 Grad. In Karlsruhe schauen Sie aus dem Küchenfenster, sehen auch Sonne bei 9 Grad. Also ein toller Tag erwartet uns. Und ist egal, ob Sie in Ausflugslaune sind und gleich auf die Autobahn zischen oder den Garten schick machen und nachher durch den Baumarkt bummeln. Wir freuen uns, wenn wir dabei sind. Und Jimmy Cliff bringt dafür einen 70er-Classic mit im schönsten Musikmix in SWR 4.

0: einen wunderschönen Samstagmorgen für Sie. Es ist 7.30 Uhr.
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2: Aus dem Pop-up-Studio in Bad Ems mit Andreas Griesam. Guten Morgen. Die Fahndung nach einem Raubüberfall in Sinzig geht weiter. Das Stadtradeln beginnt in vielen Landkreisen und das Wetter heute recht sonnig und warm mit 19 bis 23 Grad. Nach einem Raubüberfall auf einen Geldtransporter in Sinzig fahndet die Polizei weiter nach dem oder den Tätern. In Sinzig hatte es nach dem Überfall gestern Morgen einen stundenlangen Großeinsatz der Polizei gegeben. Katrin Freisberg berichtet.
3: Derzeit gehen die Ermittler davon aus, dass mindestens ein männlicher Täter den Mitarbeiter eines Geldtransportunternehmens gestern Morgen abgepasst hatte. Laut Polizei trug der Täter bei dem Überfall einen weißen Overall, ähnlich einem Imkeranzug. Den Angaben zufolge stahl er einen Geldbehälter mit Bargeld. Danach wurden der Mitarbeiter des Geldtransportunternehmens und eine weitere Person in einem Raum der Bankfiliale eingesperrt. Der oder die Täter hatten das Bankgebäude vermutlich verlassen, bevor die ersten Polizisten dort ankamen.
2: Im Norden des Landes rufen Landkreise wieder dazu auf, möglichst häufig auf das Fahrrad umzusteigen und das Auto stehen zu lassen mit der Aktion Stadtradeln. Heute beginnt sie im Westerwaldkreis, morgen im Kreis Main-Koblenz und am Montag im Rhein-Lahn-Kreis. Andrea Kaltheier mit weiteren Infos.
4: Beim Stadtradeln sollen die Bürgerinnen und Bürger, falls machbar, einen Monat lang möglichst viele Wege mit dem Fahrrad zurücklegen. Zur Arbeit, zur Schule, zur Ausbildung oder zum Einkaufen. Ziel der Aktion ist es, den Klimaschutz zu stärken, CO2-Emissionen zu reduzieren und etwas für die eigene Gesundheit zu tun. Wer mitmachen möchte, kann sich bei den jeweiligen Landkreisen online registrieren, einem Team beitreten oder ein eigenes Stadtradeln-Team gründen. Die gefahrenen Kilometer werden über eine App erfasst. Zum Abschluss der Aktion werden die engagiertesten Radlerinnen und Radler ausgezeichnet.
2: In Neuwied und Sinzig gibt es heute Veranstaltungen zum Thema Inklusion. Beim Aktionstag Neuwied vereint auf dem Luisenplatz werden viele Mitmachaktionen angeboten, wie ein Rollstuhlparcours und Rollstuhlbasketball. Vereine und Institutionen sprechen über ihre Arbeit an verschiedenen Infoständen und um 13 Uhr beginnt in Neuwied eine inklusive Stadtführung. In Sinzig gibt sich beim inklusiven Mitmachmarkt ebenfalls einen Parcours, bei dem zum Beispiel ausprobiert werden kann, wie es sich anfühlt, blind zu sein. In Limburg findet heute der Christopher Street Day statt. Das Polizeipräsidium Westhessen ist mit einem Infostand dabei. Die queeren Ansprechpersonen der Polizei stehen auf dem Neumarkt für Gespräche bereit und stellen ihre Arbeit vor.
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2: Im Lauf des Tages bilden sich rund um den Westerwald, Eifel und Taunus einige Quellwolken. Sonst ist es aber sonnig mit 19 bis 23 Grad.
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0: Die A81 Heilbronn Richtung Würzburg ist zwischen Weinsberg-Ellhofen und Kreuzweinsberg wegen Fahrbahnerneuerung bis Montag früh gesperrt. Das heißt, Richtung Mannheim und Würzburg folgen Sie bitte der U58 und nach Nürnberg der U71. Ansonsten ist noch nichts los auf den Straßen im Südwesten. 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
0: Guten Morgen. Sie trinken Ihren Samstagskaffee demnächst in einer nagelneuen SWR4-Tasse oder aus einer SWR4-Tasse. So muss es doch heißen, Mensch. Wenn Sie uns sagen, welcher Hit so anfängt. Die Romantiker unter Ihnen, die haben das längst gelöst, oder? Gleich gewusst. Okay, alle anderen überlegen kurz und dann ran ans Telefon. Ich freue mich auf Sie.
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0: 7.42 Uhr. Es ist Guten Morgen in SWR 4. Wir suchen was und Sie finden das hoffentlich für uns. Wir suchen das Lied, das zu diesem Anfang hier gehört. Was könnte das sein für eine SWR4-Tasse? Astrid Niedahl aus Mühlacker möchte lösen. Guten Morgen, Astrid.
1: Guten Morgen.
0: Astrid, was glauben Sie, suchen wir denn? Was für ein Lied?
1: It Must Have Been Love von Roxette.
0: Hören mal rein. Hervorragend, natürlich völlig richtig. Sehr gut gemacht. Das ist ja also ein so markanter Anfang, ne? Den kennen wir eigentlich.
1: Und wenn man, glaube ich, so 100-mal Pretty Woman angeschaut hat. Dann,
0: ja, genau. Mit Pretty Woman, genau, sind wir alle groß geworden und älter geworden.
1: Weißt du genau, in welcher Szene das war, wo sie dann im Auto sitzt und das Hotel verlässt, ja.
0: Oh, Sie haben es aber ganz genau vor Augen, Mensch. Wie oft haben Sie den Film denn gesehen?
1: Jedes Mal, wenn er im Fernsehen kommt, dreimal im Kino damals gewesen als Kind. Also, ja.
0: Ach, wie schön. Es ist so die gleiche Kategorie wie Dirty Dancing. Da können wir irgendwie alle mitsprechen.
1: Das sind meine zwei Filme.
0: Sehr schön. Wird nie langweilig. Sehr gut. Also mit Roxette und It Must Have Been Love geht die SWR4-Tasse zu Ihnen nach Mühlacker, Astrid.
1: Super, ich freue mich. Ich habe noch nie bei SWR gewonnen.
0: Na, sehen Sie, da einmal ist immer das erste Mal und dann direkt eine schöne Tasse. Da können wir den ganzen Frühling durch richtig lecker den Kaffee draus trinken, standesgemäß in so einer tollen SWR4-Tasse. Und es gibt natürlich jetzt für Sie It Must Have Been Love von Roxette hier in SWR4 für Ihren Start in dieses wirklich super sonnige Frühlingswochenende. Machen Sie es sich schön. Das Wochenende fängt ja gerade erst an.

Wochenende mit SWR 4, 7.51 Uhr. Es ist eine Menge los wieder an diesen beiden Tagen bei uns im Südwesten. Zum Beispiel das Street Food Festival habe ich gesehen mit Oldtimer-Treffen am Eisenberg in der Pfalz. In Eisenberg das Triberger Schinkenfest mit einem Original-Schwarzwälder Trachtenumzug. Und da habe ich jetzt schon Hunger. Also schlimm mit mir. Kommen Sie jetzt erstmal ganz entspannt rein in diesen Samstagmorgen mit SWR 4.

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6: 8 Uhr im Studio Christina Trautwein. Nach dem Raubüberfall in Sinzig fahndet die Polizei weiter nach den Tätern. Fußball-Bundesligist Dortmund wird zum 10. Mal Vizemeister. Das Wetter in Rheinland-Pfalz, häufig Sonne bei maximal 19 bis 24 Grad. Nach einem Raubüberfall auf einen Geldtransporter in Sinzig im Kreis Ahrweiler fahndet die Polizei weiter nach dem oder den Tätern. In der Kleinstadt hatte es nach dem Überfall gestern Morgen einen stundenlangen Großeinsatz der Polizei gegeben. Katrin Freisberg berichtet.
7: Mehrere Stunden lang gingen die Einsatzkräfte von einer Geiselnahme in einem Bankgebäude in der Sinziger Innenstadt aus. Am Nachmittag befreiten Spezialkräfte der Polizei zwei Menschen aus einem verschlossenen Raum der Bank. Der oder die Täter waren zu dem Zeitpunkt nicht im Gebäude. Derzeit gehen die Ermittler davon aus, dass mindestens ein männlicher Täter den Mitarbeiter eines Geldtransportunternehmens gestern Morgen abgepasst hatte. Laut Polizei trug der Täter bei dem Überfall einen weißen Overall, ähnlich einem Imkeranzug. Den Angaben zufolge stahl er einen Geldbehälter mit Bargeld.
6: Der rheinland-pfälzische Ministerpräsident Schweizer fordert eine Reform der Einkommenssteuer. Dadurch sollen Arbeitnehmer von den gestiegenen Energie- und Spritkosten entlastet werden. Die Forderung kommt, nachdem der Bundesrat der steuerfreien Entlastungsprämie von bis zu 1.000 Euro gestern die Zustimmung verweigert hatte. Die Deutsche Bahn startet heute ihr neues Angebot mit Last-Minute-Tickets. Bis Mitte September werden am Wochenende günstige Fernverkehr-Tickets für die darauffolgende Woche angeboten. Sie sind auf die zweite Klasse beschränkt und werden vor allem auf Strecken angeboten, die nicht stark gebucht sind. Die Preise für die Fahrkarten gehen laut Bahn bei 6,99 Euro los. Heute früh hat eine dreitägige Waffenruhe zwischen Russland und der Ukraine begonnen. Angestoßen von US-Präsident Trump, schreibt der in einem Post. Die Kriegsparteien haben das bestätigt und einem Austausch von 1.000 Gefangenen zugestimmt. Moskau hatte schon früher eine Feuerpause bis morgen angekündigt, weil in Russland heute der Sieg über Nazi-Deutschland vor 81 Jahren gefeiert wird. Laut Trump laufen die Gespräche über ein Ende des russischen Kriegs gegen die Ukraine weiter. In der Fußball-Bundesliga hat Dortmund gegen Frankfurt mit 3:2 gewonnen. Damit sind die Dortmunder zum 10. Mal Vizemeister. BVB-Trainer Niko Kovac zeigte sich am Abend zufrieden.
8: Ich freue mich immer, wenn es Freitagabends hier in Dortmund zu Werke geht, denn die Stimmung ist sensationell gut. Die Mannschaft hat heute auch ein richtig gutes Spiel gemacht. Wir wurden zwar kalt erwischt nach 2 Minuten, aber nach 15 Minuten haben wir uns wieder gefunden und die Mannschaft hat dann wirklich sehr gut gespielt.
6: Am letzten Spieltag trifft Dortmund kommenden Samstag dann auf Werder Bremen. Das waren die Nachrichten für Rheinland-Pfalz und noch die Zeit, gleich 8.03 Uhr.
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9: Vorsicht bitte auf der B417 Wiesbaden Richtung Dietz zwischen Hühnerkirche und Kirberg. Da liegt ein totes Reh auf der Fahrbahn. A8 Stuttgart Richtung Karlsruhe zwischen Pforzheim Süd und Pforzheim Nord. Ein defektes Fahrzeug und deswegen 3 Kilometer Stau. Die A81 Heilbronn Richtung Würzburg ist zwischen Weinsberg-Ellhofen und Kreuz-Weinsberg wegen Fahrbahnerneuerung bis Montag früh gesperrt. In Richtung Mannheim und Würzburg folgen Sie bitte der U58, nach Nürnberg der U71. Und die B257 Meckenheim-Kellberg ist zwischen Grafschaft Niederesch und Kahlenborn nach einem Unfall gerade in beide Richtungen gesperrt. Am besten umfahren Sie das Gebiet weiträumig. 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
9: Wir haben 5 Grad und Sonne gerade in Mayen, 6 Grad und Sonne in Moorbach. Wir haben ein paar Wolken hängen bei 9 Grad in Stuttgart und bei 10 Grad in Konstanz. Die Details zu diesem Samstag hat SWR4-Wetterexperte Stefan Bender. Guten Morgen.
10: Guten Morgen. Heute strömt die Luft aus Südeuropa zu uns und die kühlen Frühtemperaturen sind bald vergessen. Im Taunus erwärmt sich das Ganze bis 19 Grad und rund um Remagen oder auch in Hatzenport gibt es 22 Grad. Dabei scheint oft schön die Sonne. Am Nachmittag ziehen ein paar dicke Quellwolken auf, für Schauer reicht es jedoch nicht. Morgen zum Muttertag geht es zunächst mal ebenfalls sonnig los. Im Tagesverlauf wird es wolkiger, aber erst spät abends entwickeln sich Schauer und Gewitter. Bis dahin wird es erneut frühsommerlich warm.
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9: Guten Morgen. Am Wochenende geht's beim Halbmarathon in Mainz so richtig zur Sache. Beim Gutenberg-Halbmarathon. Vor allem für Henrik Bill aus Mainz. Der schwitzt nämlich noch ein bisschen mehr dabei, denn der Feuerwehrmann läuft in voller Montur. Mei, warum das und wie er dafür trainiert hat, das verrät er uns gleich nach 3 Hits. Smokey machen den Anfang. Schönes Wochenende.
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0: Ein rhythmischer Hit, bei dem es sich vermutlich hervorragend joggen lässt. SWR 4 ist hier an ihrem Samstagmorgen um 7:45 und es ist Hochsaison für Läufer. Ja, ganz viele Hobbysportler joggen gerade wie wild durch den Südwesten. Morgen auch zum Beispiel in Heilbronn beim Trollinger Marathon und in Mainz beim Gutenberg Halbmarathon. Und da wird ein Teilnehmer mit seinem Outfit auf jeden Fall rausstechen. Und zwar Feuerwehrmann Henrik Bill. Also ich würde nicht mal 5 Kilometer freiwillig joggen und er joggt 21 Kilometer und das in kompletter Feuerwehrmontur. Warum, um Gottes Willen?
1: Die Idee ist tatsächlich aus einem Scherz heraus entstanden, als mein großer Bruder vorgeschlagen hat, dass wir uns zu viert bei dem Gutenberg-Marathon anmelden und daraus ein Geschwisterding machen. Und dann habe ich aus Spaß gesagt, hier, weil wir durchaus unterschiedliche Fitnessstufen haben, habe ich gesagt, gut, dann ziehe ich mir eine Ausrüstung an und dann sind wir wenigstens ein Tempo. Und da dachte ich mir, ja, dann ist es doch eigentlich eine super Sache. Ich bin jetzt seit gut einem Jahr bei der Feuerwehr und genau.
0: Ja, die Ausrüstung ist doch bestimmt total schwer, oder?
1: Also wiegen tut das ca. 15 Kilogramm plus mit der Maske, dem Tank und der Kleidung. Und ich habe sowas schon früher bei der Bundeswehr recht regelmäßig gemacht. Also mussten wir machen, das war nicht ganz so freiwillig wie jetzt. Aber das hat mir dann doch damals schon irgendwie gut gefallen, die eigenen Grenzen auszutesten und ja, und irgendwie sehr viel Gefallen daran gefunden und dann beim Sport geblieben. Und man muss ja immer große Ziele haben.
0: Ja, klar. Aber wie trainiert man für so ein großes Ziel? Mit der Feuerwehrmontur durch die Parks und am Mainzer Rheinufer lang?
1: Da tatsächlich noch nicht. Ich habe mein Training ein bisschen angepasst, aber ich gehe in mehrere verschiedene Fitnessstudios, kann ja auch bei mir auf der Wache trainieren. Da haben wir super Equipment. Von daher bin ich dann mit Rucksack gelaufen und Maske und habe trainiert. Das wollte ich jetzt noch nicht ganz so in der Öffentlichkeit machen.
0: So, morgen sehen Sie den laufenden Feuerwehrmann in Mainz beim Gutenberg-Halbmarathon. Und allen, die heute oder morgen irgendwo an den Start gehen, drücken wir natürlich die Daumen. Den schönsten Musikmix perfekt zum Joggen gibt's hier in SWR 4.

5 vor halb 9 schauen wir hier in SWR 4 mal kurz auf die Straßen. Vorsicht auf der B30, Biberach Richtung Ulm, zwischen Laupheim Nord, Achstetten und Ulm-Donaustetten. Eine ungesicherte Unfallstelle. Und Vorsicht auf der A6, Heilbronn Richtung Mannheim, zwischen Bad Rappenau und Sinsheim-Steinsfurt. Da liegt ein Reifen auf der linken und der mittleren Spur. Fahren Sie vorsichtig mit SWR 4.

0: Es ist 8.30 Uhr.
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2: Aus dem Pop-Up-Studio in Bad Ems mit Andreas Griesam. Guten Morgen. Die Regio-Tour ist heute und morgen noch im Rhein-Lahn-Kreis unterwegs. Der bundesweite Tag der Städtebauförderung ist heute und das Wetter heute recht sonnig und warm mit 19 bis 23 Grad. Zum Ende der SWR-Regio-Tour im Rhein-Lahn-Kreis erwartet das Publikum dieses Wochenende nochmal ein vielfältiges Programm, sowohl in den Programmen des SWR als auch bei Veranstaltungen in der Region Rhein-Lahn. Alexandra Leininger, was steht noch an?
3: Im SWR-Fernsehen läuft heute Abend die Sendung Stadtland-Quiz mit Jens Hübschen. Da tritt die Gemeinde Bad Ems gegen die Gemeinde Bad Rappenau an. Beide Orte haben viel mit dem Thema Salz zu tun und deshalb geht es darum auch in der Quiz-Sendung. Den SWR live erleben kann man heute noch mal im Pop-Up-Studio in Bad Ems. Von hier werden auch noch bis 13 Uhr die Regionalnachrichten übertragen. Und morgen gibt's was passend zum Muttertag. Ein Ensemble des SWR-Symphonieorchesters spielt ein Konzert für die ganze Familie, bei dem man nicht nur zuhören, sondern auch mitmachen kann.
2: Heute ist der bundesweite Tag der Städtebauförderung. Dazu gibt es unter anderem Veranstaltungen in Koblenz und Adenau. Dabei informieren die beiden Städte die Bürgerinnen und Bürger über Bauprojekte und laden sie ein, eigene Ideen einzubringen. Sarah Mauer berichtet.
4: Was wurde im Koblenzer Stadtteil Neuendorf schon alles umgesetzt? Und wie können die Wohn- und Lebensverhältnisse dort weiter verbessert werden? Das ist am Nachmittag Thema bei einer Veranstaltung auf dem Platz vor der Kirche St. Peter. Bürgerinnen und Bürger können an drei Mitmachstationen ihre eigenen Erfahrungen einbringen und auch Anregungen geben, woran noch gearbeitet werden sollte. Auch das Projektbüro Lebendige Innenstadt ist heute von 11 bis 14 Uhr geöffnet. Es unterstützt und berät bei kleineren Projekten und Aktionen, die Koblenzer Innenstadt beleben und aufwerten sollen. Und rund um die historische Komturei in Adenau wird ein Familien- und Straßenfest gefeiert, unter anderem mit Baustellenführungen, einem Bücherflohmarkt und einem Kinderkarussell.
2: Nach dem Raubüberfall auf einen Geldtransporter gestern Morgen in Sinzig fahndet die Polizei weiter nach dem oder den Tätern. Ersten Ermittlungen zufolge hat mindestens ein Täter den Mitarbeiter eines Geldtransportunternehmens vor einer Bankfiliale abgepasst. Der Mann trug einen weißen Overall, der an einen Imkeranzug erinnert. Er soll einen Geldbehälter mit Bargeld gestohlen und danach den Mitarbeiter sowie eine weitere Person in einem Raum der Bank eingesperrt haben. Wer die zweite Person ist, bleibt unklar. Die Polizei bestätigt nur, dass es kein Bankkunde war. In Neuwied und Sinzig gibt es heute Veranstaltungen zum Thema Inklusion. Beim Aktionstag Neuwied-Verein auf dem Luisenplatz werden viele Mitmachaktionen angeboten. In Sinzig gibt sich beim inklusiven Mitmachmarkt ebenfalls ein Parcours, bei dem zum Beispiel ausprobiert werden kann, wie es sich anfühlt, blind zu sein.
1: Das bleibt es viel Sonne hier. 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
0: Vorsicht bitte auf der A6 Heilbronn Richtung Mannheim zwischen Bad Rappenau und Sinsheim-Steinsfurt. Da liegt ein Reifen auf der linken und der mittleren Spur. Vorsicht auch auf der B30 Biberach Richtung Ulm zwischen Laupheim Nord, Achstetten und Ulm-Donaustetten. Eine ungesicherte Unfallstelle. A8 Stuttgart Richtung Karlsruhe zwischen Heimsheim und Pforzheim Nord. Ein Liegenbleiber, deswegen 6 Kilometer Stau und es dauert ungefähr eine halbe Stunde länger für Sie. Die A81 Heilbronn Richtung Würzburg ist zwischen Weinsberg-Ellhofen und dem Kreuz Weinsberg wegen Fahrbahnerneuerung bis Montag früh gesperrt. Richtung Mannheim und Würzburg folgen Sie am besten der U58 und nach Nürnberg folgen Sie der U71. Dann noch die B257 Meckenheim-Kellberg zwischen Grafschaft Niederesch und Kahlenborn ist die Strecke nach einem Unfall gerade gesperrt. Da meiden Sie das Gebiet am besten weiträumig. Und es kommt noch rein, Vorsicht bitte auf der B27 Tübingen Richtung Nürtingen zwischen Kirchentellensfurt und Kirchentellensfurt. Also auf Höhe Kirchentellensfurt, da liegt Holz auf der Bundesstraße. Fahren Sie da bitte vorsichtig. 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
0: Guten Morgen. Heute wird noch mal fleißig gebastelt, gebacken, vorbereitet. Morgen ist ja Muttertag und wir Mamas, wir freuen uns eigentlich über alles, was irgendwie selbstgemacht ist und mit Liebe kommt, ne? Falls Sie noch ein bisschen Inspiration brauchen, ganz süße Backideen, die wirklich jeder hinbekommt, finden Sie auf swr4.de. Klicken Sie mal rein. Schönen Samstag.
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bleibt, wie es ist. Die Bauernregel haben Sie auch schon mal gehört, ne? Allerdings stimmt die nicht so ganz. Das Original geht ein bisschen anders. Das finden Sie gerne raus bei unserem Bauernregel-Quiz im Internet auf swr4.de. Oder vielleicht weiß ja auch unser Wetterexperte, wie die richtig heißt. Ich frage den Stefan Bender gleich. Auf der anderen Seite von dem hier, ein 60er-Oldie von Scott McKenzie in SWR 4. Yeah.

0: SWR 4 ist hier um gleich 8:45 an ihrem Samstagmorgen. Ich habe es gerade schon gesagt, diese Bauernregel, kräht der Hahn auf dem Mist, ändert sich das Wetter oder es bleibt wie es ist, haben wir alle schon mal gehört, aber das Original geht angeblich ein bisschen anders. Zu finden in unserem Bauernregel-Quiz, wenn Sie mögen, auf swr4.de. Wetterexperte Stefan Bender, weißt du, wie die richtig lautet?
1: Nee, ehrlich gesagt nicht. Also ich kenne die Regel, aber ich weiß nicht, dass es da eine Variante gibt. Ist auch nicht mein Favorit. Also ich habe da eine meteorologisch korrekte Bauernregel. Die heißt, fliegt der Bauer übers Dach, ist der Wind, weiß Gott, nicht schwach. Kennst du die?
0: Nee, die kann ich nicht.
1: Die stimmt immer.
0: Das ist super. Gibt es denn heute fliegende Bauern?
1: Nee, das nicht. Also die Bauern können ganz beruhigt heute bei schönstem Wetter draußen auf den Feldern arbeiten oder auch mal spazieren gehen, geht ja auch. Das ist wunderbar. Mit einer einzigen kleinen, winzigen Ausnahme. Heute Nachmittag gibt es im Hochschwarzwald auf der Baar, eventuell auch auf der Albhochfläche, eine einzelne, wirklich ganz vereinzelte Schauer oder Gewitter. Ansonsten schönes, sonniges, trockenes Wetter bei bis zu 25 Grad im Rheintal.
0: Oh, also wenn der Bauer fliegen würde, dann oben ohne. Ne? Ja. Wie sieht es morgen aus?
1: Es wird noch ein bisschen wärmer, bis zu 26 Grad in der Kurpfalz. Der Vormittag ist schön, der Nachmittag wird wolkiger. Nach aller neuesten Berechnungen kommen die ersten richtig kräftigen Schauer und Gewitter aber erst am Abend rein. Insofern ist der Muttertag gerettet.
0: Ah, sehr gut. Gut, dann freuen wir uns auf einen schönen Tag und wir freuen uns jetzt auf den schönsten Musikmix in SWR 4 mit Billy Joel für Ihren Samstagmorgen. Kommen Sie gut rein ins Wochenende.

8.52 Uhr. In SWR 4 mit dem Blick auf die Straße. Vorsicht bitte auf der A81 Stuttgart Richtung Heilbronn. Bei Stuttgart-Zuffenhausen steht ein defektes Fahrzeug und es sind Menschen auf der Fahrbahn. Und Vorsicht B9 Ludwigshafen Richtung Wörth. Zwischen Wörth Nord und Wörther Kreuz, da liegt ein Sessel auf der rechten Spur. Fahren Sie vorsichtig.

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14: 9 Uhr im Studio, Christina Trautwein. Der rheinland-pfälzische Ministerpräsident fordert eine Einkommensteuerreform. Nach dem Raubüberfall in Sinzig geht die Suche nach dem Täter weiter. Das Wetter im Land, häufig Sonne bei maximal 19 bis 24 Grad. Der rheinland-pfälzische Ministerpräsident Schweizer fordert eine Reform der Einkommenssteuer. Damit sollen die Menschen von den hohen Energie- und Spritpreisen entlastet werden. Gestern hatte der Bundesrat der steuerfreien Entlastungsprämie von bis zu 1.000 Euro für Arbeitnehmer nicht zugestimmt. Schweizer erklärte im ZDF, die Prämie wäre nur für die Arbeitnehmer gut gewesen.
15: Also schon bevor diese Entscheidung im Bundesrat auf der Tagesordnung stand, haben uns viele Verbände, viele mittelständische Unternehmen gesagt, wir können das gar nicht. Also das ist schön, dass ihr euch das überlegt habt, aber ob wir die Kraft gerade haben, in dieser Zeit der Wirtschaftskrise diese Kompensation an unsere Beschäftigten weiterzugeben, wissen wir nicht. Deshalb, wir müssen jetzt wirklich darüber sprechen, dass wir eine Einkommensteuerreform für die Beschäftigten bekommen. Die muss gut durchgerechnet sein und dann kommen wir sicherlich auch nochmal gut ins Gespräch.
14: Die Ablehnung der 1.000-Euro-Prämie könne man auch als Warnschuss der Länder sehen, sagte Schweizer weiter. Die Länder wollten mehr eingebunden werden in die Ideen der Bundesregierung. Nach einem Raubüberfall auf einen Geldtransporter in Sinzig im Kreis Ahrweiler fahndet die Polizei weiter nach dem Täter. Die Ermittler gehen von mindestens einem Verdächtigen aus, der einen weißen Overall getragen haben soll. Er soll den Geldtransporter abgepasst und 2 Menschen in einer Bank in der Innenstadt eingesperrt haben. In Sinzig hatte es deswegen gestern Morgen einen stundenlangen Großeinsatz der Polizei gegeben. In Moskau beginnt zur Stunde die jährliche Militärparade zum Tag des Sieges über das deutsche NS-Regime vor 81 Jahren. In diesem Jahr hat der Kreml die Vorführung von Panzer- und Raketensystemen aber gestrichen, aus Sorge vor ukrainischen Drohnenangriffen. Björn Blaschke.
16: Geprobt wurde sie seit Anfang der Woche, die Parade zum Tag des Sieges in Moskau. Schiefgehen also sollte heute, an dem Tag, an dem Russland des Sieges der Sowjetunion über Nazi-Deutschland gedenkt, nichts. Zumal der Kreml am Abend dem Vorschlag von US-Präsident Donald Trump zugestimmt hat. Von heute und bis Montagnacht sollen die Waffen zwischen der Ukraine und Russland schweigen. Und Gefangene sollen sie austauschen, 1000 Menschen von jeder Seite.
14: Die Deutsche Bahn startet heute ihr neues Angebot mit Last-Minute-Tickets. Bis Mitte September werden am Wochenende günstige Fernverkehrstickets für die darauffolgende Woche angeboten. Sie sind auf die zweite Klasse beschränkt und werden vor allem auf Strecken angeboten, die nicht stark ausgebucht sind. Das waren die Nachrichten für Rheinland-Pfalz. Und noch die Zeit, gleich 9.03 Uhr.
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3: So, jetzt geht's los. Jetzt was los auf den Straßen. Vorsicht auf der A5 Karlsruhe Richtung Frankfurt. Zwischen Karlsruhe Mitte und Bruchsal, da liegen Holzteile auf der linken und der mittleren Spur. Vorsicht A8 Karlsruhe Richtung Stuttgart. Zwischen Rutesheim und Leonberg West eine ungesicherte Unfallstelle. Vorsicht auch auf der B36 Karlsruhe stadtauswärts Richtung Mannheim zwischen Siemensallee und Neureuth Süd Klärwerk, da liegt ein Brett. Vorsicht B500 Baden-Baden stadtauswärts Richtung Autobahn zwischen der Rheinstraße und der B3 sind Fahrradfahrer auf der Bundesstraße. Und Vorsicht A81 Stuttgart Richtung Heilbronn bei Stuttgart-Zuffenhausen, da steht ein defektes Fahrzeug und es sind Menschen auf der Straße. Dann die A5 Basel Richtung Karlsruhe zwischen Efringenkirchen und dem Dreieck Neuenburg. 2 Kilometer Baustellenstau. A8 Stuttgart Richtung Karlsruhe zwischen Heimsheim und Pforzheim Nord. 8 Kilometer Stau wegen eines Liegenbleibers. Das dauert bis zu 40 Minuten länger für Sie. Die A81 Heilbronn Richtung Würzburg ist zwischen Weinsberg-Ellhofen und dem Kreuz Weinsberg wegen Fahrbahnerneuerung bis Montag früh gesperrt. Richtung Mannheim und Würzburg folgen Sie bitte der U58 und nach Nürnberg der U71. Im Moment gibt es 2 Kilometer Stau vor der Ausleitung. A81 Stuttgart Richtung Singen zwischen Böblingen-Sindelfingen und Böblingen-Hulb 2 Kilometer Stau. Die B257 Meckenheim-Kelberg ist zwischen Grafschaften Niederesch und Kahlenborn nach einem Unfall in beide Richtungen gesperrt. Das umfahren Sie am besten weiträumig. Und dann kommt noch rein A60 Rüsselsheim Richtung Mainz zwischen Mainz-Weißenau und Hechtsheim-West wegen einer Ölspur. Da sind 2 Spuren deswegen dicht und es gibt 1 Kilometer Stau. 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
3: Es ist sonnig bei 8 Grad in Birkenfeld, 9 Grad und Sonne gibt's in Bingen, 11 Grad und Sonne in Baden-Baden und 11 Grad und ganz leichte Bewölkung bei Ihnen in Mannheim. SWR 4 Wetterexperte Stefan Bender hat die Details.
4: Guten Morgen. Heute strömt die Luft aus Südeuropa zu uns und die kühlen Frühtemperaturen sind bald vergessen. Im Taunus erwärmt sich das Ganze bis 19 Grad und rund um Remagen oder auch in Hatzenport gibt es 22 Grad. Dabei scheint oft schön die Sonne. Am Nachmittag ziehen ein paar dicke Quellwolken auf, für Schauer reicht es jedoch nicht. Morgen zum Muttertag geht es zunächst mal ebenfalls sonnig los. Im Tagesverlauf wird es wolkiger, aber erst spät abends entwickeln sich Schauer und Gewitter. Bis dahin wird es erneut frühsommerlich warm.
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3: Guten Morgen. Sie brauchen noch Inspiration für Ihre Wochenendplanung? Haben wir. Gleich nach 3 Hits. Jetzt ziehen Sie sich erstmal was an und starten in den Samstag mit David Dundas und seinem 70er-Classic Jeans On.
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SWR 4 ist hier. 8:12 ist es an Ihrem Samstagmorgen. Wir schauen mal schnell auf die Straße. Vorsicht bitte auf der A8 Karlsruhe-Stuttgart zwischen Heimsheim und Rutesheim liegen Fahrräder auf der linken und der mittleren Spur. Das ist gefährlich. Fahrräder liegen auf der A8 Karlsruhe Richtung Stuttgart.

0: SWR 4 ist hier an ihrem Samstag. Schön, dass Sie bei uns sind. Ich habe für uns hier schon mal was rausgerichtet, denn wir tragen das lange Fransenkleid dieses Wochenende, ne? Das ist doch schön, das kleidet uns doch. Denn wir reisen zurück in die goldenen 20er Jahre. Also wir steigen in unsere Zeitmaschine, hier in unseren DeLorean aus Zurück in die Zukunft und wir geben 1920 ein. Swingmusik, schicke Bubiköpfe, Charleston-Tänze, das war das Lebensgefühl der 20er. Und das holt der Kultursommer Rheinland-Pfalz jetzt wieder zurück. Mit ganz vielen Aktionen im ganzen Land. Zum Beispiel eben an diesem Wochenende beim Straßentheaterspektakel in Zweibrücken. Thilo Hublet von der Stadt, der kümmert sich darum, dass heute und morgen da ein richtig buntes Programm geboten ist. So, was erleben wir denn da konkret für die Vorfreude?
1: Ja, es wird natürlich viele Straßenkünstlerinnen und Künstler geben, die durch die Stadt flanieren, die ihre Acts dann dort präsentieren. Holmes und Watson beispielsweise werden mit dabei sein, die englischen Kriminalisten. Wir haben eine 1920er Marching Band, die ein schwungvolles Klangvergnügen bieten wird. Wir haben Stelzenläufer mit dabei.
0: Was ist Ihr Lieblings-Act oder vielleicht Ihr Geheimtipp, den Sie uns schon mal unter der Hand so zuspielen können fürs Wochenende?
1: Ja, der Geheimtipp ist relativ einfach. Das große Finale um 17 Uhr, da sind nochmal alle Künstlerinnen und Künstler, die auf dem Alexanderplatz nochmal zusammenkommen, die dann auch nochmal einen kleinen Act dann sozusagen präsentieren. Also es ist auf jeden Fall richtig was los und es ist vor allem auch für jeden Geschmack etwas dabei.
0: Thilo Hublet von der Stadt Zweibrücken. Da ist heute und morgen das Straßentheaterspektakel, das uns in die goldenen 1920er zurückbeamt. SWR 4 ist hier. Ein schönes Wochenende für Sie.

0: entspannt schwingen wir hier in den Samstagmorgen in SWR 4 und schauen auf die A3. Da müssen wir kurz hin, Frankfurt Richtung Köln. Zwischen Raunheim und Wiesbadener Kreuz. Vorsicht, eine ungesicherte Unfallstelle. Fahren Sie da bitte vorsichtig Richtung Wochenende, in Richtung Muttertag und mit vorträglichen Grüßen, die von Herzen kommen.
1: Hallo, da ist Demi Stöger aus Niederwörresbach. Ich wollte meine Mama Heike Stöger grüßen und ihr sage, dass sie die allerbeste Mama der Welt ist. Und wünsche ihr jetzt schon mal einen schönen Muttertag und hab dich ganz so lieb, Mama.

0: Wir starten gemeinsam entspannt in diesen Samstag in SWR 4 um genau 9.30 Uhr.
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2: Aus dem Pop-Up-Studio Bad Ems mit Andreas Griesam. Guten Morgen. Im Rahmen der SWR Regio-Tour gibt es weiteres Programm am Wochenende im Rhein-Lahn-Kreis. Heute ist der Tag der Städtebauförderung und das Wetter recht sonnig und warm mit 19 bis 23 Grad. Zum Ende der SWR Regio-Tour im Rhein-Lahn-Kreis erwartet das Publikum dieses Wochenende nochmal ein vielfältiges Programm, sowohl in den Programmen des SWR als auch bei Veranstaltungen in der Region Rhein-Lahn. Alexandra Leininger, was steht noch an?
3: Im SWR Fernsehen läuft heute Abend die Sendung Stadtland Quiz mit Jens Hübschen. Da tritt die Gemeinde Bad Ems gegen die Gemeinde Bad Rappenau an. Beide Orte haben viel mit dem Thema Salz zu tun und deshalb geht es darum auch in der Quiz-Sendung. Den SWR live erleben kann man heute noch mal im Pop-Up-Studio in Bad Ems. Von hier werden auch noch bis 13 Uhr die Regionalnachrichten übertragen. Und morgen gibt's was passend zum Muttertag. Ein Ensemble des SWR-Symphonieorchesters spielt ein Konzert für die ganze Familie, bei dem man nicht nur zuhören, sondern auch mitmachen kann.
2: Heute ist der bundesweite Tag der Städtebauförderung. Dazu gibt es unter anderem Veranstaltungen in Koblenz und in Adenau. Dabei informieren die beiden Städte die Bürgerinnen und Bürger über Bauprojekte und laden sie ein, eigene Ideen einzubringen. Sarah Mauer berichtet.
4: Was wurde im Koblenzer Stadtteil Neuendorf schon alles umgesetzt? Und wie können die Wohn- und Lebensverhältnisse dort weiter verbessert werden? Das ist am Nachmittag Thema bei einer Veranstaltung auf dem Platz vor der Kirche St. Peter. Bürgerinnen und Bürger können an drei Mitmachstationen ihre eigenen Erfahrungen einbringen und auch Anregungen geben, woran noch gearbeitet werden sollte. Auch das Projektbüro Lebendige Innenstadt ist heute von 11 bis 14 Uhr geöffnet. Es unterstützt und berät bei kleineren Projekten und Aktionen, die Koblenzer Innenstadt beleben und aufwerten sollen. Und rund um die historische Komturei in Adenau wird ein Familien- und Straßenfest gefeiert, unter anderem mit Baustellenführungen, einem Bücherflohmarkt und einem Kinderkarussell.
2: Wie sieht der Arbeitsalltag von Polizisten und anderen Einsatzkräften aus? Darüber informiert die Polizei Koblenz heute ab 10 Uhr am Lörendell bei einem Thementag zum Thema Sicherheit. Mit dabei ist auch das Ordnungsamt, die Berufsfeuerwehr und das Deutsche Rote Kreuz. Vor Ort kann man sich auch Einsatzfahrzeuge der Polizei aus der Nähe anschauen und sich zum Thema Berufseinstieg beraten lassen. Bürgerinnen und Bürger erhalten außerdem Infos, wie sie sich vor Kriminalität schützen können. Besonders im Fokus stehen Fahrraddiebstähle. Eine Mitmachaktion lädt zum gemeinsamen Austausch zu demokratischen Werten ein. Dabei werden Sprüche zu Werten wie Zusammenhalt und Respekt in Holz eingebrannt.
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2: Zwischen Ahr und Lahn scheint heute häufig die Sonne. Im Laufe des Tages bilden sich rund um Westerwald, Eifel und Taunus einige Wolken bei 19 bis 23 Grad.
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5: Vorsicht bitte auf der A3 Würzburg Richtung Nürnberg zwischen Rottendorf und Kitzingen-Schwarzach. Da steht ein defektes Auto und da liegen Gegenstände. A5 Basel Richtung Karlsruhe zwischen Efringenkirchen und dem Dreieck Neuenburg. Eine Baustelle und 2 Kilometer Stau. A60 Rüsselsheim Richtung Mainz zwischen Mainz-Weißenau und Hechtsheim-West. Wegen einer Ölspur sind da 2 Spuren gesperrt und es gibt 1 Kilometer Stau. A8 Stuttgart Richtung Karlsruhe zwischen Heimsheim und Pforzheim-Nord ein Liegenbleiber. Deswegen 8 Kilometer Stau und 40 Minuten, die das länger dauert dort. A8 Karlsruhe Richtung Stuttgart zwischen Heimsheim und Rutesheim. Da liegen Fahrräder auf der linken und der mittleren Spur und inzwischen gibt es da 1 Kilometer Stau. Die A81 Heilbronn Richtung Würzburg ist zwischen Weinsberg-Ellhofen und dem Kreuz Weinsberg wegen Fahrbahnerneuerung bis Montag früh gesperrt. Richtung Mannheim und Würzburg folgen Sie am besten der U58 und nach Nürnberg der U71. Momentan gibt es 2 Kilometer Stau vor der Ausleitung. Und die B257 Meckenheim-Kehlberg ist zwischen Grafschaft Niederesch und Kahlenborn nach einem Unfall in beide Richtungen gesperrt. Umfahren Sie das Ganze am besten weiträumig. Und da kommt aktuell noch rein, Vorsicht bitte, A6 Heilbronn Richtung Mannheim. Zwischen Heilbronn, Untereisesheim und Bad Rappenau, da liegt ein Fahrzeugteil auf der rechten Spur und auf dem Standstreifen. 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
1: Chrissy Weiß.
5: Guten Morgen. Comedian Bülent Ceylan ist diese Woche unser Gast in Assenheimers Promi-Talk. Und ich finde das immer schön, wenn Prominente auch so ganz persönliche Einblicke in ihr Leben geben. Bülent Ceylan zum Beispiel ist sein kleiner Sohn ab und zu mal ziemlich peinlich. Wann und ob Sie solche Situationen vielleicht auch noch kennen, das hören Sie hier gleich nach drei Hits. Der erste kommt von Rod Stewart. Segeln Sie mit uns entspannt ins Wochenende.
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Schwungvoll starten wir gemeinsam ins Wochenende mit einem Klassiker aus den 70ern. 9.42 Uhr ist es und wir kommen jetzt noch mit Robin Beck um die Ecke, damit sie so richtig viel Energie und Power haben für alle ihre Wochenendpläne heute bei dem tollen Wetter. Ein rockiger Hit der 80er, der schönste Musikmix für sie hier in SWR 4. Guten Morgen zusammen, schön, dass Sie da sind.

Vorsicht bitte, 9.44 Uhr, da müssen wir rein. Es ist ein Falschfahrer unterwegs auf der B10 Ulm-Stuttgart zwischen Geislingen an der Steige und Gingen. Es kommt Ihnen ein Falschfahrer entgegen. Überholen Sie bitte nicht. Auf der B10 Ulm-Stuttgart zwischen Geislingen an der Steige und Gingen ein Falschfahrer. Vorsicht bitte in beiden Richtungen. Wir melden, wenn die Gefahr vorüber ist.

0: Guten Morgen in SWR 4, 9.46 Uhr. Es ist der Samstagvormittag und während Sie ja heute Vormittag wahrscheinlich noch rumwuseln, einkaufen gehen, den Haushalt machen, haben Sie morgen Vormittag vielleicht mal wieder Zeit, in Ruhe zuzuhören bei Assenheimers Promi-Talk. Morgen ab 10 ist hier Comedian Bülent Ceylan zu Gast und plaudert ein bisschen aus seinem Leben zusammen mit SWR4-Kollege Jörg Assenheimer. Jörg, ihr kennt euch ja schon ein paar Jahre, der Bülent und du. Hat er sich eigentlich so verändert im Laufe der Zeit?
1: Ich glaube, da muss ich eine zweigeteilte Antwort geben. Persönlich hat er sich gar nicht verändert. Er war vor ein paar Jahren schon ein unglaublich netter Mensch, höflich, aufmerksam, sehr humorvoll. Und das ist immer noch so. Bülent Ceylan ist ein richtig guter Typ, ein ganz arg netter Kerl. Aber jetzt Teil 2 der Antwort. Ein bisschen verändert hat er sich schon. Er ist politischer geworden, privat und auf der Bühne. Er will Haltung zeigen, er will Despoten und vermeintlich starke Männer à la Trump, Netanyahu oder Erdogan entzaubern und auch kritisieren. Da ist er mutiger und ja, irgendwie auch reifer geworden.
0: Ist er immer noch der große Familienmensch?
1: Oh ja, das ist er. 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

0: 9.53 Uhr in der SWR 4. Erstmal gibt's die gute Nachricht, der Falschfahrer ist weg. Das heißt, auf der B10 Ulm-Stuttgart zwischen Geislingen an der Steige und Gingen haben sie wieder freie Fahrt. Es ist kein Falschfahrer mehr unterwegs. Aber Vorsicht auf der A6 Heilbronn Richtung Mannheim. In der Einfahrt Mannheim-Schwetzingen, da steht ein defektes Fahrzeug auf dem Beschleunigungsstreifen.
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14: 10 Uhr im Studio Christina Trautwein. Die Grünen im Land wollen einen neuen Vorstand wählen. Bei der Deutschen Bahn gibt es ab heute günstigere Last-Minute-Tickets. Das Wetter im Land, häufig Sonne bei maximal 19 bis 24 Grad. Die Grünen in Rheinland-Pfalz kommen zur Stunde in Idar-Oberstein zu einem Landesparteitag zusammen. Im Mittelpunkt steht die Wahl eines neuen Vorstands und die neue Rolle der Grünen als Oppositionspartei im künftigen Landtag. Aus der Redaktion Landespolitik, Gernot Ludwig.
15: Seit der Landtagswahl im März ist klar, dass die Grünen nach 15 Jahren in der Regierung demnächst in die Opposition wechseln. Auf dem Parteitag wird darüber debattiert, mit welchen Themen die Grünen künftig in der Opposition punkten wollen. Die bisherigen beiden Landesvorsitzenden Kramme-Hill und Bunjes wurden bei der Wahl im März in den Landtag gewählt. Weil die Landesgrünen Amt und Mandat trennen, müssen die beiden ihren Parteivorsitz abgeben. Für die neue Doppelspitze bewerben sich zwei Frauen und ein Mann, allesamt lokalpolitisch aktiv und bislang landespolitisch eher unbekannt.
14: Der rheinland-pfälzische Ministerpräsident Schweizer fordert eine Reform der Einkommenssteuer. Dadurch sollen Arbeitnehmer von den gestiegenen Energie- und Spritkosten entlastet werden. Die Forderung kommt, nachdem der Bundesrat der steuerfreien Entlastungsprämie von bis zu 1.000 Euro gestern die Zustimmung verweigert hatte. Die Ablehnung der Prämie könne man auch als Warnschuss der Länder sehen, sagte der SPD-Politiker im ZDF. Die Länder wollten mehr eingebunden werden in solche Ideen der Bundesregierung. US-Präsident Trump hat in Aussicht gestellt, US-Truppen, die aus Deutschland abgezogen werden, nach Polen zu verlegen. Auf die entsprechende Frage eines Reporters sagte Trump, man habe ein hervorragendes Verhältnis zu Polen und dessen Präsidenten. Trump hatte angekündigt, 5.000 US-Soldaten aus Deutschland abzuziehen. Derweil sagte US-Außenminister Rubio, Trump habe über die Truppenverlegung aus Deutschland, aber auch Italien und Spanien noch nicht abschließend entschieden. Die Deutsche Bahn startet heute ihr neues Angebot mit Last-Minute-Tickets. Bis Mitte September werden am Wochenende günstige Tickets für die darauffolgende Woche angeboten, in Zügen, die noch nicht ausgebucht sind. Jutta Kaiser berichtet.
16: Die Tickets gibt es für Reisen innerhalb Deutschlands und nur solange der Vorrat reicht. Sie sind nach Angaben einer Sprecherin der Deutschen Bahn in der zweiten Klasse buchbar, auf bahn.de oder in der DB Navigator App. Die Tickets gelten für Fahrten im ICE, Intercity oder Eurocity. Nahverkehrszüge kann man auch nutzen, muss diese aber mit gebucht haben. Für den Fernverkehrsteil des Tickets gilt dann eine Zugbindung, im Nahverkehr nicht. Außerdem wird es die günstigen Tickets voraussichtlich nur in Zügen geben, die noch nicht stark gebucht sind, also eher in Randzeiten und auf weniger ausgelasteten Strecken.
14: Und noch die Zeit, 10.03 Uhr.
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17: Da haben wir erstmal eine gute Nachricht, nämlich die Entwarnung von der B10 Ulm-Stuttgart. Hier kein Falschfahrer mehr zwischen Geislingen an der Steige und Gingen. Dann gehen wir auf die A5 Basel Richtung Karlsruhe zwischen Efringen-Kirchen und Dreieck-Neuenburg. Baustelle 2 Kilometer Stau. A60 Rüsselsheim Richtung Mainz zwischen Mainz-Weisenau und Hechtsheim-West. Hier sind wegen einer Ölspur 2 Spuren gesperrt, 1 Kilometer Stau. A8 Stuttgart Richtung Karlsruhe zwischen Pforzheim-Süd und Pforzheim-Nord, 5 Kilometer stockend. Dann die A8 Karlsruhe Richtung Stuttgart. Zwischen Rutesheim und Leonberg West Baustelle. Nur 2 Spuren sind frei. 2 Kilometer Stau. 10 Minuten dauert's länger. Die A81 Heilbronn Richtung Würzburg. Die ist zwischen Weinsberg-Ellhofen und Kreuz-Weinsberg wegen Fahrbahnerneuerung bis Montag früh gesperrt. Richtung Mannheim und Würzburg bitte die U58 befahren. Nach Nürnberg die U71 nehmen. Momentan 2 Kilometer Stau vor der Ausleitung. Und aktuell kommt noch rein. Vorsicht auf der B10. Richtung Stuttgart zwischen Göppingen Zentrum West und Göppingen Faundau eine ungesicherte Unfallstelle. Ihnen allen, wo auch immer Sie stecken, eine gute Fahrt. 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
17: Wir haben aktuelle Temperaturen in der Reihenfolge. Sonnige 10 Grad in Herdorf, sonnige 11 Grad in Oberwesel, sonnige 12 Grad in Freudenstadt und sonnige 13 Grad in Überlingen. Und Stefan Bender aus dem SWR4-Wetterteam weiß, wie es weitergeht, das Wetter in Ihrer Region.
18: Ein Hoch bringt heute bei uns in der Region meist schönes Frühlingswetter. Zwischen Diez und Cochem oder auch rund um Simmern scheint oft die Sonne. Manchmal sind noch ein paar Quellwolken dazwischen, aber es bleibt trocken. Das alles bei 19 bis 22 Grad, je nach Höhenlage. Morgen zum Muttertag wird es genauso warm. Am Vormittag gibt es noch viel Sonnenschein. Später am Tage breiten sich Wolken aus und die bringen einen Wetterumschwung. Morgen Abend und zum Montag entwickeln sich teils kräftige Schauer und Gewitter und die Luft wird deutlich kälter.
17: Dankeschön, Stefan.
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17: Heute mit unserer SWR 4 Psychologie-Sprechstunde im Studio ist Psychologin Felicitas Heine. Schönen guten Morgen, Felicitas.
19: Hallo, schönen guten Morgen.
17: Wir sind ja mittendrin im Frühling schon angekommen. Die Sonne lacht immer öfter und das tut unserem Gemüt gut. Stichwort Vitamin D, oder?
19: Ja, Vitamin D ist das eine, aber tatsächlich ist es auch so, dass viele Licht, die Helligkeit, die Sonne, die frische Luft, die Möglichkeit, mehr rauszugehen, das regt auch unsere Glücksstoffe-Bildung im Körper an und es hebt unsere Stimmung unmittelbar.
17: Das sind schon mal gute Voraussetzungen. Aber wenn Ihnen trotzdem irgendwo was aufs Gemüt geschlagen hat, wenn bei Ihnen irgendwo der Schuh drückt, wenn Sie Sorgen haben, mit denen Sie alleine nicht klarkommen, dann rufen Sie einfach an. Felicitas Heine ist bis 12 Uhr für Sie da und beantwortet Ihre Fragen in unserer Psychologie-Sprechstunde.
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0: Kenia hier bei SWR 4 um 10.14 Uhr. Vorsichtig fahren bitte auf der A63 Kaiserslautern Richtung Mainz. In Höhe Freimersheim Plastikteile auf der Fahrbahn und Vorsicht auch auf der A5 Basel Richtung Karlsruhe. Zwischen Teningen und Riegel ein toter Dachs auf der Fahrbahn.
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0: Heute unsere Psychologie-Sprechstunde mit unserer SWR 4-Psychologin Felicitas Heine. Und die erste Frage kommt per Mail hierher ins Studio von Petra aus Schorndorf. Sie hat nämlich Probleme mit ihrem Sohn. Ich lese mal ganz kurz vor. Ich bin verzweifelt. Mein Sohn ist 16 und wir haben ständig Streit. Täglich verspricht er mir zum Beispiel seine Hausaufgaben zu machen. Ich frage nach. Er bestätigt, ja, habe ich gemacht. Beim Nachschauen erkenne ich dann aber, dass die Aufgaben eben nicht erledigt sind. Dafür aber sehr viele Stunden am Handy mit TikTok verbracht werden. Im Anschluss haben wir dann einen schlimmen Streit und wir weinen dann auch beide. Wir schaffen die Änderung nicht. Ich bin berufstätig, muss wirklich Vollzeit arbeiten. Wie kann man das Ganze ändern? Wir sind in einem Teufelskreis. Felicitas, hast du irgendwie einen kleinen Tipp?
2: Ja, da sind zwei wichtige Aspekte zu bedenken. Der erste ist mal, das ist ein Thema, mit dem kämpfen, glaube ich, gerade ganz viele Eltern. Und da muss man sich als Elternteil auch immer wieder klar machen, wir kämpfen da gegen ganz große Konzerne, gegen Algorithmen, die dafür sorgen, dass unsere Kinder und Jugendlichen, die natürlich für dieses Thema besonders empfänglich sind, da auch möglichst lange drin versacken. Ja? Also nicht gleich mit Selbstvorwürfen starten. Das ist eine große Macht, die auf der anderen Seite da gegen uns kämpft. Der zweite Punkt ist natürlich der, wenn der junge Mann schon 16 ist, dann kommen wir jetzt in diese Zeit, wo man sagen muss, gut, jetzt ist die Herausforderung an die Mutter zu sagen, ich höre auf zu retten und ich fange an, Verantwortung tatsächlich an ihn abzugeben. Weil das ist natürlich das Alter, wenn sich da Mama immer dazwischen schmeißt, wenn es schwierig wird und immer hinten dran ist, dann lernt er nie Eigenverantwortung. Das soll jetzt nicht heißen, dass man komplett ins Gegenteil verfällt und sagt, okay, mir jetzt egal, rattel doch rein, versau deinen Schulabschluss, ist mir wurscht, ich hab meinen, sondern so Stück weit immer wieder zu signalisieren, okay, ich kann die Schule nicht für dich machen, ich bin für dich da, ich will dich unterstützen, ich will dir helfen, aber ich kann es nicht für dich erledigen und es ist deine Aufgabe. Und dann auch so ein Stück weit negative Konsequenzen einfach zuzulassen. Also wirklich mal die schlechte Note mal in Kauf nehmen, dann schreibt er halt mal eine 6, dann muss er mal ein unangenehmes Gespräch führen, solche Dinge. Da nicht immer die Hand dazwischen halten, das wäre ganz wichtig.
0: Worüber ich gestolpert bin im positiven Sinne bei dieser Mail, wir weinen beide, das hat ja auch was zu bedeuten, oder?
2: Also das würde ich persönlich tatsächlich an der Stelle als ein positives Signal sehen, weil das bedeutet, da ist eine starke emotionale Bindung da. Das bedeutet wahrscheinlich auch, der junge Mann hat seine eigene innere Not und es ist auch ganz wichtig, das nicht aus dem Blick zu verlieren. Ja? Also auch zu gucken, ist es wirklich nur Schulfrust oder Langeweile oder eben TikTok oder stecken da auch noch andere Sachen dahinter? Wenn man sich da nicht ganz sicher ist, es gibt Schulpsychologen, es gibt Schulsozialarbeiterinnen, mit denen gerne mal Kontakt aufnehmen, wenn man das Gefühl hat, man bräuchte zusätzlich Unterstützung. Und letzter Tipp vielleicht an der Stelle, nicht vergessen, es gibt technische Möglichkeiten, diese Sachen einzuschränken. Ja? Man kann Konten sperren, man kann WLAN sperren, man kann die Datenmenge begrenzen und diese Möglichkeiten sich darüber auch mal informieren und nutzen.
0: Also Petra, wir hoffen, wir konnten ein bisschen helfen und wünschen ganz, ganz viel Glück. Kopf nicht in den Sand stecken. Ich glaube, das kann man auf jeden Fall an dieser Stelle sagen. Irgendwann ruckelt sich alles.
2: Genau.
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1: Heute unsere Psychologie-Sprechstunde mit SWR 4 Psychologin Felicitas Heine und die erste Anruferin, das ist die Elfriede. Einen schönen guten Morgen, Elfriede, Ihre Frage.
2: Guten Morgen. Also meine Tochter hat den Kontakt zur gesamten Familie abgebrochen und keiner weiß warum.
3: Okay. Ihre Tochter ist erwachsen, nehme ich an?
2: Ja, 56.
3: 56?
2: Ja.
3: Okay. Und das kam jetzt erst kürzlich oder schon länger?
2: Nee, schon 3 Jahre.
3: Okay. Also ich höre das immer wieder von Eltern oder auch von anderen Familienmitgliedern. Wir wissen gar nicht warum, wir verstehen es gar nicht. Ich sage es Ihnen ganz ehrlich, ich habe es noch nie erlebt, dass Kinder den Kontakt zur Familie oder zu den Eltern ganz ohne Grund abbrechen und auch ohne, dass sie das vorher in irgendeiner Weise versucht haben zu kommunizieren.
2: Ja, aber was könnte der Grund sein? Keiner weiß warum.
3: Ja, also der Punkt ist, wahrscheinlich hat Ihre Tochter versucht, das zu begründen oder irgendwelche Andeutungen gemacht oder es vielleicht auch klar gesagt.
2: Ja, sie hat einmal gesagt, sie kommt mit meiner Krankheit nicht klar, aber damit hat sie doch nichts zu tun. Ich hatte einen Schlaganfall und einmal epileptischen Anfall, wo sie dabei war. Vielleicht ist das der Grund, weiß ich nicht.
3: Also wenn sie das so benannt hat, dann wäre es interessant gewesen, an so einer Stelle nachzufragen, was bedeutet das, dass du damit nicht klarkommst? Inwiefern löst das Problem dann dadurch, dass du gar keinen Kontakt mehr zu uns haben willst? Also das Wichtige ist an der Stelle, ich erlebe häufig, dass Eltern oder auch andere Familienmitglieder zwar einen Grund genannt bekommen, aber dann da nicht nachfragen oder diesen Grund nicht ernst nehmen. Und das ist dann häufig für die Kinder dann so der Punkt, wo sie sagen, also gut, wenn man mir nicht zuhört, also wenn man gar nicht wissen will, warum, dann ziehe ich halt die Reißleine. Was ich Ihnen an der Stelle auch sagen möchte, es ist oft so, also die sagen dann ja nie wieder, aber ganz oft ist es so, dass irgendwann so eine Annäherung wieder möglich wird. Also in den allermeisten Fällen, die ich erlebt habe, war es wirklich so. Es hat manchmal Jahre gedauert, ja, aber irgendwann war es wieder möglich, die Hand auszustrecken und die Hand wurde auch genommen.
2: Also das heißt, sie hat mich einmal angerufen, ja, da war ich sehr glücklich drüber. Aber da ist mal der TÜV abgelaufen am Auto, als irgendeine Ausrede hatte immer, dass er nicht kommt.
3: Also es scheint so zu sein, dass sie so ein bisschen hin und her schwankt zwischen eigentlich möchte ich gerne, aber irgendwie traue ich mich nicht, was auch immer ihr da im Weg steht.
2: Ich denke schon, dass sie sich nicht traut.
3: Genau.
2: Und sie hat einen anderen Mann und mit dem war sie anfangs sehr glücklich und jetzt ist es vorbei. Der hat ihr nicht gut getan, hat sie mir erzählt.
3: Jetzt auch Angst, wenn sie kommt, dass sie dann zu hören kriegt, siehst du, wir haben es dir gleich gesagt oder sowas. Also wichtig ist einfach an der Stelle immer wieder ein Signal senden, nicht dauernd, nicht ständig, nicht bedrängen, aber immer wieder mal ein kleines Signal senden in irgendeiner Form, eine Karte, ein Briefchen, vielleicht auch ein kurzer Anruf, wenn das möglich ist oder eine Textnachricht. Ich bin da, wenn du reden willst, ich freue mich, aber lass dir Zeit, das ist in Ordnung.
1: Also immer sagen, die Tür ist offen und ich bin immer für dich da. Und
3: ganz genau, ganz genau.
1: Da braucht man Geduld.
3: Genau. Und das nicht bedrängen, nicht immer wieder, weil das macht die Sache meist nur schwieriger, sondern in größeren Abständen, aber immer wieder.
1: Und diese Geduld wünschen wir Ihnen, Elfriede. Alles Gute.
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0: Es ist 10.30 Uhr.
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2: Aus dem Pop-Up-Studio Bad Ems mit Andreas Griesam. Guten Morgen. Protestaktion in Koblenz gegen Billigkleidung. Es gibt auch heute und morgen noch viel SWR-Programm im Rhein-Lahn-Kreis und das Wetter. Viel Sonnenschein bei 19 bis 23 Grad. In Koblenz protestiert heute ein Bündnis aus kirchlichen Umwelt- und Entwicklungshilfeorganisationen gegen den massenhaften Konsum von Billigkleidung. Auf dem Jesuitenplatz wird dafür symbolisch ein Kleiderberg aufgetürmt, um ein Zeichen gegen Verschwendung in der Modeindustrie zu setzen. Andrea Kaltheier berichtet.
3: Anlass des Protests ist der sogenannte Erdüberlastungstag in Deutschland morgen. Ab diesem Datum sind laut Bündnis alle Ressourcen aufgebraucht, die bei einem nachhaltigen Konsum für das ganze Jahr reichen würden. Das Bündnis kritisiert, dass Fast Fashion enorme Mengen an Wasser, Energie und Rohstoffen verschlingt. Arbeiterinnen und Arbeiter in Billiglohnländern produzierten außerdem häufig unter menschenunwürdigen Bedingungen. Außerdem entstehe zu viel Abfall durch weggeworfene Billigkleidung. Verbraucher sollten deshalb ihre Kleidung länger tragen und notfalls reparieren lassen, anstatt neue Kleidung zu kaufen. Wer möchte, kann heute auch gebrauchte Kleidung mitbringen und sie eintauschen.
2: Zum Abschluss der SWR-Regio-Tour im Rhein-Lahn-Kreis erwartet die Besucher ein buntes Wochenende voller Highlights, sowohl im Fernsehen als auch vor Ort. Heute Abend läuft im SWR-Fernsehen die beliebte Quiz-Sendung Stadt-Land-Quiz mit Jens Hübschen. Dabei treten die Gemeinden Bad Ems und Bad Rappenau gegeneinander an, passend zum Thema Salz, das beide Orte verbindet. Bis 13 Uhr werden die Regionalnachrichten live aus dem Pop-Up-Studio in Bad Ems gesendet und morgen am Muttertag sorgt ein Ensemble des SWR-Symphonieorchesters für besondere Klänge. Alle Infos zu den Veranstaltungen der Regio-Tour finden Sie auch online auf der Website von SWR Koblenz. Wie sieht der Arbeitsalltag von Polizisten und anderen Einsatzkräften aus? Darüber informiert die Polizei Koblenz heute am Dörrondell bei einem Thementag zum Thema Sicherheit. Mit dabei ist auch das Ordnungsamt, die Berufsfeuerwehr und das Deutsche Rote Kreuz. Vor Ort kann man sich auch Einsatzfahrzeuge der Polizei aus der Nähe anschauen und sich zum Thema Berufseinstieg beraten lassen. Heute startet in Bad Ems die 18. Auflage des Stadtlaufs. Im vergangenen Jahr waren auch 200 Bambini sowie 300 Schülerinnen und Schüler dabei. Die Strecken gehen von 250 Meter für die Kleinsten bis zu 5 und 10 Kilometer für die Großen. Ein besonderer Programmpunkt ist nach Angaben der Organisatoren ein Volkslauf zugunsten der Initiative Herzkissen gemeinsam gegen Krebs.
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2: Ein Hoch erreicht uns heute mit recht sonnigem Wetter mit 19 bis 23 Grad. An Ahr und Lahn scheint deswegen häufig die Sonne. Rund um Westerwald, Eifel und Taunus kann es einige Wolken geben.
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0: Um 11:03 Vorsicht im Main-Tauber-Kreis auf der Landesstraße zwischen Bobstadt und Schweigern. Ungesicherte Unfallstelle und es liegen Fahrzeugteile auf der Fahrbahn. A5 Basel Richtung Karlsruhe zwischen Efringen-Kirchen und Dreieck-Neuenburg. Baustelle 2 Kilometer Stau. A60 Rüsselsheim Richtung Mainz zwischen Mainz-Weisenau und Hechtsheim-West. Hier sind wegen einer Ölspur zwei Spuren gesperrt. 1 Kilometer Stau. A8 Stuttgart Richtung Karlsruhe zwischen Pforzheim-Süd und Pforzheim-Nord. 5 Kilometer stockend. A8 in der Gegenrichtung Karlsruhe Richtung Stuttgart zwischen Rutesheim und Leonberg-West Baustelle. Nur zwei Spuren sind frei. 3 Kilometer Stau, 15 Minuten plus. A81 Heilbronn Richtung Würzburg zwischen Heilbronn unter Kruppenbach und Weinsberg-Ellhofen. Unfall auf dem Standstreifen, dadurch 4 Kilometer Stau. Die A81 Heilbronn Richtung Würzburg, die ist zwischen Weinsberg-Ellhofen und Kreuz Weinsberg. Wegen Bauarbeiten bis Montag früh gesperrt Richtung Mannheim und Würzburg. Bitte die U58 befahren. Nach Nürnberg die U71 nehmen, momentan 2 Kilometer Stau vor der Ausleitung. Dann die B10 Ulm Richtung Stuttgart zwischen Göppingen Zentrum West und Göppingen Faundau. Unfall, die rechte Spur ist wieder befahrbar. Trotzdem noch 2 Kilometer Stau. Die Ausfahrt bleibt aber aktuell noch gesperrt. Vorsicht auf der B10 Ulm Stuttgart zwischen Deizisau West und Esslingen Zell in Sirnau in beiden Richtungen. Eine Entenfamilie auf der Fahrbahn. Bitte hier aufpassen auf die Tiere und noch Vorsicht auf der B271 Neustadt an der Weinstraße Richtung Wörstadt. In der Ausfahrt Bad Dürkheim Mitte, da steht ein kaputtes Auto. 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In allen gutes Ankommen.
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0: Und mit unserer SWR4-Psychologin Felicitas Heine. Wir sind froh, dass sie da ist im Studio, weil wenn man irgendwo mal in eine Praxis muss zu einem Psychologen, zu einer Psychologin, da gibt es teilweise ordentliche Wartezeiten, was gerade in diesem Bereich eher schlecht ist.
4: Ja, und was, ich sag's nur ungern, gerade für die gesetzlich Versicherten wahrscheinlich noch schlechter werden wird in nächster Zeit, aufgrund der aktuellen Honorarkürzungen im Gesundheitssystem. Also das ist einfach unsäglich. Wir haben ohnehin schon einen Versorgungsengpass, auch wenn die Krankenkassen das gerne anders darstellen. Im Alltag ist es einfach ganz klar so zu sehen. Und jetzt werden noch die Honorare gekürzt. Das nimmt natürlich vielen Kollegen und Kolleginnen dann auch ein Stück weit die Motivation.
0: Da reden wir gleich noch ein bisschen ausführlicher drüber. Gleich nach 3 Hits und Sie können gerne weiter anrufen.
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0: Heute mit unserer SWR 4 Psychologin Felicitas Heine. Und die nächste Frage, die kommt von Birgit. Und ich sage schönen guten Morgen, Birgit. Was ist Ihre Frage?
2: Guten Morgen.
0: Guten Morgen.
2: Meine Frage ist, betrifft mich jetzt mal selber. Ich habe wahnsinnig starke Schmerzen, bekomme auch starke Schmerzmittel. Aber manchmal, wenn die dann nicht wirken, dann werde ich sowas von aggressiv. Nicht nur mir gegenüber, sondern verbal auch zu anderen. Also es ist einfach, als wenn ich platzen müsste. Ich weiß nicht, wie der Zusammenhang zwischen Schmerz und Aggression oder überhaupt psychisch, wie das zustande kommt. Ich tue ja keinem was. Nee. Und hinterher tut es mir natürlich auch wahnsinnig leid, dass ich dann jemanden grob angefahren habe. Es ging schon mal so weit, dass sogar meine Tochter geweint hat über mich. Also natürlich, das hat mich dann anschließend so verfolgt, dass ich so grob zu ihr war, dass sie geweint hat, was sie eigentlich so nicht macht.
3: Ja,
2: und sie hat auch nichts gesagt dazu. Es war hinterher, sie war wie immer ganz lieb, alles. Aber dass ich das nicht in den Griff kriege, diese Aggression, wenn die Tabletten eben mal
3: nicht wirken.
2: Nicht so wirken, ja,
3: genau. Birgit, erstmal vielen Dank für die Frage. Das ist eine ganz wichtige Frage, die, glaube ich, viele Menschen betrifft. Das ist was viele Schmerzpatienten kennen, weil sie müssen sich das so vorstellen, dauerhafte Schmerzen, die reizen ja das Nervensystem. Der Körper steht dauernd unter Stress, die Seele steht dauernd unter Stress. Das kostet ständig viel Kraft, wenn man mit chronischen Schmerzen umgehen muss. Das ist ganz klar, dass das Geduld, Belastbarkeit,

0: und die innere Ausgeglichenheit betrifft. Also wenn ich jetzt hier stehe und ich habe keine Schmerzen, dann können Sie sich mein Nervensystem so vorstellen wie so ein locker durchhängendes Gummiband. Und wenn da jetzt was drankommt, dann passiert da mit dem Gummiband erstmal nichts. Aber wenn Sie unter starken Schmerzen stehen, dann ist Ihr Nervensystem vergleichbar mit einem sehr straff gespannten Gummiband. Und da reicht es halt, wenn man ganz leicht dran schnippt und dann reißt dieses Gummiband. Und das ist einfach das, was Sie dann erleben. Also Ihr Gehirn ist dann einfach in so einem Alarmmodus und da können Sie in der konkreten Situation eigentlich nur so, also Dinge tun, die jetzt so ganz allgemein sind. Also versuchen, ein bisschen Atemübungen zu machen, vielleicht aus der Situation auch rauszugehen, sich ein bisschen zurückzuziehen, zu warten, bis die Medikamente wieder wirken. Aber viel wichtiger fände ich, dass Sie mit dem Umfeld sprechen. Also, dass Sie in einer ruhigen Zeit, wenn es Ihnen gut geht, alle nochmal zusammenpfeifen, wo Sie sagen, okay, bei euch ist es mir wichtig, dass ihr das versteht. Das einfach mal denen so zu erklären mit diesem angespannten Gummiband und zu sagen, bitte nehmt es dann nicht persönlich, seht es einfach als einen Ausdruck von dieser Überlastung bei mir. Hinterher können Sie es ja, ne? Also wenn Sie dann wieder einigermaßen bei sich sind, entschuldigen Sie sich auch. Das heißt, tun Sie es einfach vorher, sagen Sie, ich kann da nichts gegen machen, ich habe das dann nicht so unter Kontrolle, bitte nehmt es nicht persönlich. Ich will das gar nicht, aber manchmal übersteigt es einfach meine Kräfte, dann nett zu sein in so einer Situation.
1: Man sollte nur aufpassen, dass dieses Gummiband nicht reißt, oder?
0: Ja, wobei das ist natürlich so eine Sache, ne? Also man kann natürlich versuchen in diesen Phasen oder auch vorher schon, wenn man merkt, dass der Schmerz chronisch ansteigt, ein bisschen gegenzusteuern mit progressiver Muskelentspannung, mit Atemübungen, mit sich abzulenken, mit einem schönen Hörbuch. Solche Dinge, um einfach das Gehirn von diesen Schmerzen etwas abzulenken. Ja, je weniger man sich damit beschäftigt, desto weniger intensiv fühlt man sie. Hypnose kann man auch tatsächlich mal probieren. Also man kann lernen, sich so selbst ein Stück weit da raus zu hypnotisieren. Aber ja, alles das hat seine Grenzen. Und wenn es dann mal reißt, das Gummiband, dann kann man das Umfeld einfach nur um Verständnis bitten.
1: Dann wünschen wir Ihnen alles Gute, Birgit. Und wir haben es gehört, einfach reden, reden, reden. Das ist immer das Beste.
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1: Mit unserer SWR 4 Psychologin Felicitas Heine. Und wir hatten gerade gesagt, wenn man Probleme hat, ist ein Hilfsmittel gut. Immer reden, reden, reden. Und da schließt eine Mail an, die wir bekommen haben von einem Hörer oder einer Hörerin, die anonym bleiben möchte. Bin über 20 Jahre chronischer Schmerzpatient, steht hier. Durch die unterschiedlichsten Ursachen. Mein Schmerztherapeut sagt, ich soll mir mal einen Termin beim Psychologen machen. Und ich bilde mir die Schmerzen ja nicht ein. Die kommen einfach auch teilweise von den Medikamenten, die ich nehmen muss, und arbeite auch noch Vollzeit, steht dabei. Was kann ich mir von einem Termin versprechen und wie lange sind denn die Wartezeiten für Kassenpatienten? Felicitas.
2: Ja, ich freue mich sehr über diese Mail, weil die mir die Gelegenheit gibt, was zu sagen, was ganz viele Menschen betrifft. Nämlich, wenn der Arzt sagt, gehen Sie zum Psychologen, dann will er damit nicht sagen, Sie bilden sich irgendwas ein. Also der Schmerz ist nicht eingebildet, sondern die Botschaft dahinter ist, Sie sollten damit nicht allein kämpfen müssen. Also Sie sollten jemanden an Ihrer Seite haben, der Sie ein Stück weit begleitet. Also es ist einfach so, Körper und Psyche beeinflussen sich enorm gegenseitig. Das ist ja keine Einbahnstraße, das geht hin und her. Die Schmerzen, wir haben es gerade schon gehört, die beeinflussen den gesamten Körper, das Nervensystem, das Gehirn ist in so einem Dauerzustand. Und deswegen ist es wichtig, dass man lernt, Techniken lernt, mit dieser zusätzlichen Belastung besser leben zu können, den Stress im Nervensystem zu senken und zum Beispiel eben Schlaf zu verbessern, die Erschöpfung oder das Grübeln irgendwie so ein Stück weit zu reduzieren. Also besser mit diesem Thema Schmerz umgehen zu lernen. Dabei kann ein Psychotherapeut helfen. Im Idealfall einer, der auf Schmerztherapie auch spezialisiert ist.
1: Was ja wahrscheinlich das Problem ist, wenn man hört, ich sollte mal zum Psychologen gehen, da denkt man gleich, oh Gott, ich krieg's irgendwie nicht mehr gebacken. Da ist eine wahnsinnig große Mauer wahrscheinlich, die man überwinden muss, aber so ist es ja gar nicht.
2: So ist es gar nicht. Und man darf wirklich auch gar nicht denken, das bedeutet jetzt, ich habe irgendwie eine seelische Störung oder so, sondern es geht wirklich darum zu lernen, da ist jemand, der kann mir wie ein guter Coach, wie ein Trainer im Fitnessstudio zeigen, probier doch mal das, du könntest darauf achten, guck mal, da ist eine Fehlstellung beim Training, das ist kein Wunder, dass da die Muskeln wehtun. Genau das Gleiche macht ein Psychologe, aber eben nur mit seelischen Themen. Ja. Klar, wir haben es gerade eben auch schon gehört, die Wartezeiten sind leider nicht so kurz, wie ich sie mir wünschen würde. Also ich würde da wirklich raten, dann auch mal bei der Servicevermittlungsstelle 116117 anzurufen. Die können häufiger mal kurzfristig was dabei helfen, einen Termin zu bekommen. Und ein zweiter guter Anlaufpunkt sind Schmerzambulanzen, wenn es tatsächlich um Schmerzen geht. Die haben häufig auch spezialisierte Fachkräfte mit im Angebot, wo es dann schneller geht, einen Termin zu bekommen.
1: 116117.
2: Genau.
1: Einfach ohne Vorwahl, einfach, dass man das
2: einfach
1: mal ganz
2: so
1: klarstellt.
2: Genau.
1: 116117 anrufen und dann wird Ihnen geholfen. Dankeschön dafür.
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14: 11 Uhr im Studio, Christina Trautwein. Die Polizei fahndet nach dem Raubüberfall in Sinzig weiter nach dem Täter. Die Grünen im Land wollen einen neuen Vorstand wählen. Das Wetter in Rheinland-Pfalz, häufig Sonne bei maximal 19 bis 24 Grad. Nach einem Raubüberfall auf einen Geldtransporter in Sinzig im Kreis Ahrweiler fahndet die Polizei weiter nach dem oder den Tätern. In der Kleinstadt hatte es nach dem Überfall gestern Morgen einen stundenlangen Großeinsatz der Polizei gegeben. Katrin Freisberg berichtet.
15: Mehrere Stunden lang gingen die Einsatzkräfte von einer Geiselnahme in einem Bankgebäude in der Sinziger Innenstadt aus. Am Nachmittag befreiten Spezialkräfte der Polizei 2 Menschen aus einem verschlossenen Raum der Bank. Der oder die Täter waren zu dem Zeitpunkt nicht im Gebäude. Derzeit gehen die Ermittler davon aus, dass mindestens ein männlicher Täter den Mitarbeiter eines Geldtransportunternehmens gestern Morgen abgepasst hatte. Laut Polizei trug der Täter bei dem Überfall einen weißen Overall, ähnlich einem Imkeranzug. Den Angaben zufolge stahl er einen Geldbehälter mit Bargeld.
14: Die Grünen in Rheinland-Pfalz sind heute in Idar-Oberstein zu einem Landesparteitag zusammengekommen. Im Mittelpunkt steht die Wahl eines neuen Vorstands und die neue Rolle der Grünen als Oppositionspartei im künftigen Landtag. Aus der Redaktion Landespolitik Gernot Ludwig.
16: Seit der Landtagswahl im März ist klar, dass die Grünen nach 15 Jahren in der Regierung demnächst in die Opposition wechseln. Auf dem Parteitag wird darüber debattiert, mit welchen Themen die Grünen künftig in der Opposition punkten wollen. Die bisherigen beiden Landesvorsitzenden Kramme-Hill und Bunjes wurden bei der Wahl im März in den Landtag gewählt. Weil die Landesgrünen Amt und Mandat trennen, müssen die beiden ihren Parteivorsitz abgeben. Für die neue Doppelspitze bewerben sich 2 Frauen und ein Mann, allesamt lokalpolitisch aktiv und bislang landespolitisch eher unbekannt.
14: Bundesgesundheitsministerin Waken hat erste Einzelheiten zu ihren Reformplänen bei der Pflegeversicherung genannt. Der Rheinischen Post sagte sie angesichts eines erwarteten Finanzlochs von 7,5 Milliarden Euro im kommenden Jahr müsse gegengesteuert werden. Unter anderem durch mehr Belastung von höheren Einkommen. Dazu soll die Beitragsbemessungsgrenze angehoben werden. Eine Streichung bestehender Pflegegrade schloss die Ministerin aus. Es sollten aber wieder strengere Vorgaben gelten. Die Arbeitsgemeinschaft Deutscher Verkehrsflughäfen rechnet damit, dass wegen des aktuellen Kerosinmangels im Sommer viele Flüge gestrichen werden. Hauptgeschäftsführer Beisel sagte der Welt am Sonntag, im schlimmsten Fall könne das bis zu 20 Millionen Fluggäste betreffen. Er befürchtet, dass vor allem Billig-Airlines und touristisch weniger wichtige Ziele die Flüge gestrichen werden. Und noch die Zeit, es wird 11.03 Uhr.
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6: Vorsicht auf der A81 Singen Richtung Stuttgart zwischen Engen und Geisingen. Metallteile auf der linken Spur. Vorsicht auf der B31 Freiburg Richtung Donaueschingen. Zwischen Buchenbach und Falkensteig ein Müllsack auf allen Fahrstreifen. Dann Vorsicht auf der A8 Karlsruhe Richtung Stuttgart zwischen Pforzheim Nord und Pforzheim Ost. Ungesicherte Unfallstelle auf der linken Spur, 1 Kilometer stockend. A5 Basel Richtung Karlsruhe zwischen Efringen-Kirchen und Dreieck-Neuenburg Baustelle, 2 Kilometer Stau. A60 Rüsselsheim Richtung Mainz zwischen Mainz-Weisenau und Hechtsheim-West eine Ölspur. 2 Spuren sind gesperrt, auch da 2 Kilometer Stau. A8 Stuttgart Richtung Karlsruhe zwischen Pforzheim-Süd und Pforzheim-Nord 6 Kilometer stockend, Viertelstunde plus. A8 Karlsruhe Richtung Stuttgart zwischen Rutesheim und Leonberg-West Baustelle, nur 2 Spuren sind frei, 3 Kilometer Stau, 15 Minuten plus. A81 Heilbronn Richtung Würzburg zwischen Heilbronn unter Gruppenbach und Weinsberg-Ellhofen, Unfall auf dem Standstreifen, 4 Kilometer Stau. Dann B10 Ulm Richtung Stuttgart zwischen Göppingen Zentrum West und Göppingen Faundau. Unfall, rechte Spur ist wieder befahrbar, aber immer noch 1 Kilometer Stau. Die Ausfahrt bleibt zunächst gesperrt. B39 Steinsfurter Straße, Wiesloch-Heilbronn zwischen Rohrbach und dem Abzweig nach Steinsfurt. Hier nach einem Unfall ist die Straße in beiden Richtungen gesperrt. Die Polizei regelt dort den Verkehr. Und aus der Schweiz noch die A2. Luzern Richtung Gotthard zwischen Wassen und Göschenen 3 Kilometer Stau. 30 Minuten dauert es länger. Die Einfahrt Göschenen ist gesperrt. Da ist eine ganze Menge los. Kommen Sie alle gut und sicher ans Ziel. 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
6: Mit aktuellen Temperaturen sonnige 12 Grad in Renneroth, 14 Grad in Biberach und 15 Grad in Konz oder auch in Leimen in der Kurpfalz. Wie das Wetter weitergeht, weiß Stefan Bender aus dem SWR 4 Wetterteam.
17: Ein Hoch bringt heute bei uns in der Region meist schönes Frühlingswetter. Zwischen Diez und Cochem oder auch rund um Simmern scheint oft die Sonne. Manchmal sind noch ein paar Quellwolken dazwischen, aber es bleibt trocken. Das alles bei 19 bis 22 Grad, je nach Höhenlage. Morgen zum Muttertag wird es genauso warm. Am Vormittag gibt es noch viel Sonnenschein. Später am Tage breiten sich Wolken aus und die bringen einen Wetterumschwung. Morgen Abend und zum Montag entwickeln sich teils kräftige Schauer und Gewitter und die Luft wird deutlich kälter.
6: Dankeschön, Stefan.
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6: Und mit unserer SWR4-Psychologin Felicitas Heine. Wir hatten es gerade über die lange Wartezeiten, wenn man einen Termin benötigt beim Psychologen, bei der Psychologin. Thomas Kuch aus Reutlingen, Sondelfingen schreibt, hat vielleicht einen guten Tipp. Berufstätige Menschen, die könnten auch mal bei der Firma, also beim Unternehmen, beim Arbeitgeber nachfragen. Ist das eine Alternative? Gibt es da Angebote? Wahrscheinlich nicht überall.
18: Nicht überall. Sicherlich kleine Unternehmen haben das eher nicht im Angebot, aber große Arbeitgeber haben da häufig ein sehr gutes Gesundheitsmanagement. Da kann man sich ruhig mal kundig machen und nachfragen. Es ist natürlich immer so ein bisschen eine Überwindung da, den Arbeitgeber mit ins Boot zu holen. Aber es ist vielleicht ein wirklich guter Tipp für den einen oder anderen, der sich beim Arbeitgeber wohlfühlt, gut aufgehoben fühlt und auch keine Angst davor hat, da mit der Personalabteilung oder dem Gesundheitsmanagement mal ins Gespräch zu gehen.
6: Dankeschön an Thomas Kuch für diesen Tipp und Sie können gerne weiter anrufen.
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1: Unsere SWR 4 Psychologie-Sprechstunde heute noch bis 12 Uhr mit Felicitas Heine. Sie ist im Studio und am Telefon ist jetzt Ella. Ella, schönen guten Morgen oder fast schon guten Tag und Ihre Frage bitte.
2: Ja, hallo.
1: Hallo.
3: Hallo, guten Morgen.
2: Guten Morgen. Ich habe eine Frage, wie kriege ich unschöne Gedanken aus dem Kopf? Ich schlafe mit denen ein und nach 4 Stunden wache ich auf, weil ich zur Toilette muss und ich kann nicht mehr schlafen und die Gedanken sind wieder da. Wie zum Beispiel, ich habe jetzt vor 2 Wochen mitgekriegt, dass meine Mutter dement wird.
3: Mhm. Also so typische Sorgen und Grübelgedanken, die sie dann abends umtreiben.
2: Ja, genau. Ich kann mich nicht ablenken.
3: Ja, das ist ja auch eine Herausforderung. Aber es ist klar, also dass ihr Gehirn nimmt das mit in den Schlaf, was sie ihm als letztes quasi mitgeben. Also am besten geben sie ihm abends einen Abschluss und ein Signal, okay, du darfst jetzt Pause machen. Also so ein Satz, den sie sich so wie so ein Mantra überlegen, den sie dann tatsächlich jeden Abend auch sich selbst sehr konzentriert, gerne auch mehrfach sagen, so wie heute habe ich mein Bestes getan und jetzt darf ich mich ausruhen beispielsweise oder auch ich bin dankbar für XYZ heute, also mit etwas Positivem in den Schlaf starten, nicht mit einem Grübelgedanken nach Möglichkeit. Was vielen Patientinnen und Patienten gut hilft, ist, wenn sie diese Grübelgedanken abends aufschreiben oder auch wenn es anstehende Aufgaben beispielsweise sind oder Termine, die sie belasten oder so, dass sie die auf einen Zettel schreiben, wirklich ganz physisch und dann in eine Schublade legen, die Schublade ganz langsam zuschieben, abschließen und sagen, morgen früh hole ich euch wieder raus, für heute Nacht habt ihr Pause. Das sind alles so Unterbrechungstechniken für dieses Grübeln. Wenn Sie sagen, das ist schwierig, funktioniert auch nicht, wenn Sie es zum Beispiel mit einer Entspannungstechnik kombinieren, mit autogenem Training oder mit progressiver Muskelentspannung, ist auch eine Möglichkeit, die bei vielen gut funktioniert, zu sagen, ich besorge mir Kopfhörer und irgendwelche Hörbücher, nichts furchtbar Aufregendes, eher sowas, weiß ich nicht, Rosamunde Pilcher, was einen so ein bisschen einlullt, ein bisschen entspannt, kein Krimi, kein Horror, sondern was Nettes fürs Herz, das packe ich mir auf die Kopfhörer, dann lege ich mich hin und dann lasse ich mich so quasi ein bisschen in den Schlaf sprechen. Das funktioniert bei ganz vielen Hörerinnen und Hörern gut, einfach deswegen, weil dann das Gehirn gar nicht anders kann, als diesem Hörbuch zuzuhören und keine eigenen Gedanken zu produzieren.
1: Ella, glauben Sie, das könnte klappen?
2: Ich lese schon abend.
3: Ja, aber das hält
2: Lektüre,
3: sie.
2: Aber
3: genau, aber das hält sie ja wach.
2: Einschlafen habe ich kein Problem, aber kaum wache ich auf, ist der böse Gedanke wieder da.
3: Genau, und dann wäre es gut, wenn Sie gar nicht das Licht anmachen zum Lesen, weil das macht Sie ja dann wieder wacher. Ja? Und beim Lesen müssen Sie sich auch konzentrieren, sondern wenn Sie einfach im Dunkeln die Kopfhörer aufsetzen, das ganz leise einstellen und sich so berieseln lassen, weil dann kommt so das Signal in Ihrem Körper an: Oh, es ist ja alles in Ordnung, wir liegen hier, wir können jetzt auch einschlafen.
1: Und was man zur Beruhigung von Ella auch sagen muss, es geht ja uns allen so. Auch ich ratter nachts im Kopf,
3: natürlich,
1: wenn irgendwas ansteht. Es ist ganz normal.
3: Ganz klar. Im Dunkeln zwischen 2 und 3 Uhr nachts sieht alles viel schlimmer aus als morgens zwischen 7 und 8, sage ich immer. Das ist auch der Grund, weswegen es gar keinen Sinn macht, nachts zu grübeln, sondern die beste Strategie ist wirklich, sich abzulenken, das Gehirn mit was anderem zu beschäftigen.
1: Weil man bekommt nachts sowieso keine Antwort von irgendjemandem.
3: So
1: sieht's
3: aus.
1: Alle anderen schlafen bestenfalls. Ella, wir wünschen Ihnen einen guten Schlaf und vielleicht mit der Musik statt Lesen, das könnte vielleicht ein Tipp sein.
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1: Unsere Psychologie-Sprechstunde mit SWR4-Psychologin Felicitas Heine noch bis 12 Uhr an diesem Samstagvormittag. Und die nächste Frage kommt per Mail aus Ludwigshafen. Da ist Angelika zu Hause und sie schreibt, wir, also ihr Mann und sie, sind seit 4 Jahren in Rente und seit 2,5 Jahren entwickelt mein Mann, in Anführungszeichen, Marotten, mit denen ich nicht klarkomme. Er räuspert sich ständig oder er zieht ständig die Nase hoch und das Ganze dann schon 15 bis 20 Mal pro Stunde. Mich macht das verrückt, schreibt Angelika, und er reagiert dann aggressiv, wenn ich ihn darauf anspreche. Was kann man da tun? Wie kriegt man dieses Problem gelöst, Felicitas?
2: Also es gibt zwei Dinge, die da eine Rolle spielen. Es gibt so etwas wie Misophonie, davon schreibt die Hörerin auch weiter in ihrer Mail selbst. Also das Gefühl, dass bestimmte Geräusche bei mir besondere Aggressionen auslösen. Das gibt es tatsächlich. Möglicherweise ist das ein Teil des Problems. Möglicherweise ist es tatsächlich ein Tick seitens des Mannes, den er entwickelt hat. Vielleicht sind es auch einfach trockener werdende Schleimhäute oder andere Dinge. Also man sollte es auf jeden Fall gesundheitlich mal abklären lassen beim Arzt, ob da irgendwas dahinter stecken könnte. Es kann aber auch einfach Gewohnheit oder Stress sein oder einfach was, was ihm selber gar nicht auffällt. Aber das eigentliche Problem an der Geschichte ist wohl eher der Machtkampf, der da jetzt mittlerweile läuft. Also je genervter sie reagiert, desto aggressiver reagiert wahrscheinlich er, weil er sich natürlich, niemand von uns fühlt sich gerne kritisiert und schon gar nicht ständig irgendwie. Das heißt, um da eine Eskalation zu vermeiden, kann man wirklich nicht in der konkreten Situation über so ein Thema sprechen. Da kann man dann wirklich nur machen Dinge wie, ich gehe jetzt mal aus dem Zimmer oder ich besorge mir so geräuschunterdrückende Kopfhörer, die ich aufsetze, oder ich stelle halt die Hintergrundmusik von SWR4 etwas lauter ein, damit sie diese Geräusche für mich übertönt. Sowas in der Art. Aber in einer ruhigen Minute wirklich das Gespräch zu suchen, nochmal mit der Ansage, ich weiß, dass du das nicht machst, um mich zu nerven, aber für mich ist es wirklich belastend, können wir gemeinsam mal überlegen, wie wir das in den Griff bekommen. Das wäre schon eine wichtige Sache. Und dann muss man halt einfach auch sagen, sie schreibt, sie sind seit 4 Jahren in Rente. Klar, wenn er das früher im Büro gemacht hat, hat sie das nicht gehört. Aber wenn man plötzlich so viel Zeit miteinander verbringt, dann fallen einem halt oft auch diese kleinen Dinge auf, die einen früher nie gestört haben. Und da ist es einfach wichtig, liebevoll miteinander im Gespräch zu bleiben und sich nicht so gegenseitig hochzuschaukeln. Du bist und du bist doof.
1: Und wenn man das Gespräch angeht, lohnt es sich da, jemanden Dritten vielleicht dazu zu nehmen? Und wenn ja, wer könnte das sein? Weil oft ist es ja dann so, man versucht es zu zweit und dann wird es doch wieder aggressiv und laut nach nur 30 Sekunden.
2: Also wenn man es alleine gar nicht hinkriegt, sind für solche Sachen natürlich Psychologen, Psychotherapeuten oder auch Mediatoren gute Ansprechpartner. Man kann sich mit sowas auch tatsächlich mal an so eine Lebensberatungsstelle wenden. Da gibt es ja kostenlose Angebote von den großen kirchlichen Trägern beispielsweise, dass man einmal so 1-2 Sitzungen macht zu dem Thema, wo jemand dabei ist, der dafür sorgt, dass es sich eben wertschätzend sich beide Parteien äußern und sich nicht eskaliert.
1: Wir hoffen, es eskaliert nicht im Hause von Angelika. In Ludwigshafen ist sie zu Hause. Dankeschön für die Post und alles Gute.
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0: Es ist 11.30 Uhr.
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2: Aus dem Pop-up-Studio in Bad Ems mit Andreas Griesam. Guten Tag. Protestaktion in Koblenz gegen Billigkleidung. Die Polizei sucht Täter des Raubüberfalls in Sinzig und das Wetter. Es geht recht sonnig durch den Samstag bei 19 bis 23 Grad. In Koblenz protestiert heute ein Bündnis aus kirchlichen Umwelt- und Entwicklungshilfeorganisationen gegen den Konsum von Billigkleidung. Auf dem Jesuitenplatz wird dafür symbolisch ein Kleiderberg aufgetürmt, um ein Zeichen gegen Verschwendung in der Modeindustrie zu setzen. Andrea Kaltheier berichtet.
3: Anlass des Protests ist der sogenannte Erdüberlastungstag in Deutschland morgen. Ab diesem Datum sind laut Bündnis alle Ressourcen aufgebraucht, die bei einem nachhaltigen Konsum für das ganze Jahr reichen würden. Das Bündnis kritisiert, dass Fast Fashion enorme Mengen an Wasser, Energie und Rohstoffen verschlingt. Arbeiterinnen und Arbeiter in Billiglohnländern produzierten außerdem häufig unter menschenunwürdigen Bedingungen. Außerdem entstehe zu viel Abfall durch weggeworfene Billigkleidung. Verbraucher sollten deshalb ihre Kleidung länger tragen und notfalls reparieren lassen, anstatt neue Kleidung zu kaufen. Wer möchte, kann heute auch gebrauchte Kleidung mitbringen und sie eintauschen.
2: Nach dem Raubüberfall auf einen Geldtransporter in Sinzig gestern fahndet die Polizei weiter nach dem Täter. Er soll laut den Ermittlern männlich, 1,80 Meter groß und mit einem Overall ähnlich dem eines Imkers bekleidet gewesen sein. Über das Wochenende werde jetzt weiter an dem Fall gearbeitet, sagt Polizeisprecher Jürgen Fachinger.
4: Es werden weiter Vernehmungen, Anhörungen durchgeführt, Befragungen. Die werden dann entsprechend zusammengetragen und dann ergibt sich im Idealfall so ein Stück weit ein Puzzle aus mehreren Teilen, die die Tat rekonstruieren lassen und dann auch weitere Ansätze für Fahndungshinweise bieten.
2: Der Verdächtige soll den Geldtransporter abgepasst, einen Behälter mit Geld gestohlen und zwei Menschen in einer Bank in der Sinziger Innenstadt eingesperrt haben. Heute startet in Bad Ems die 18. Auflage des Stadtlaufs. Im vergangenen Jahr waren auch 200 Bambini sowie 300 Schülerinnen und Schüler dabei. Die Strecken gehen von 250 Meter für die Kleinsten bis zu 5 und 10 Kilometer für die Großen. In Pottum im Westerwald feiern die Karnevalisten am Nachmittag einen Jubiläumszug durch ihren Ort. Zum 60. Jubiläum hat sich der Pottumer Karnevalsclub für den Sommerkarneval entschieden. So könnten mehr benachbarte Vereine mitfeiern als zur klassischen Karnevalszeit. Mehr als 60 Gruppen haben sich angemeldet. Er startet um 14.11 Uhr, der Jubiläumszug.
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2: Es geht recht sonnig durch den Samstag. In den nächsten Stunden entstehen einige Wolken, die sich am Abend wieder auflösen. Es wird recht warm mit Höchsttemperaturen von 19 bis 23 Grad.
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5: Kurz nach 11:30 Uhr, wir gehen auf die A3 Frankfurt Richtung Köln zwischen Kelsterbach und Raunheim. 4 Kilometer stockender Verkehr. A5 Basel Richtung Karlsruhe zwischen Efringenkirchen und Dreieck-Neuenburg Baustelle. 2 Kilometer Stau. A60 Rüsselsheim Richtung Mainz zwischen Mainz-Weisenau und Turnel-Hechtsheim. Eine Ölspur. 1 Kilometer Stau. A8 Stuttgart Richtung Karlsruhe zwischen Heimsheim und Pforzheim Nord. 5 Kilometer Stau. Dauert eine halbe Stunde länger. In der Gegenrichtung zwischen Pforzheim West und Pforzheim Ost ein Unfall. 3 Kilometer Stau und 20 Minuten Verzögerung. A8 Karlsruhe Richtung Stuttgart im weiteren Verlauf zwischen Rotesheim und Leonberg West. Baustelle nur eine Spur frei. 3 Kilometer Stauverzögerung, 15 Minuten. A81 Heilbronn Richtung Würzburg zwischen Heilbronn unter Gruppenbach und Weinsberg-Ellhofen. Unfall, 4 Kilometer Stau. Die A81 Heilbronn Richtung Würzburg, die ist zwischen Weinsberg-Ellhofen und Kreuz Weinsberg wegen Bauarbeiten bis Montag früh gesperrt Richtung Mannheim und Würzburg. Bitte der U58 folgen. Nach Nürnberg die U71 nehmen, momentan 2 Kilometer Stau vor der Ausleitung. Dann haben wir noch die B10 Ulm Richtung Stuttgart zwischen Göppingen Zentrum West und Göppingen Faundau. Unfall, rechte Spur ist wieder befahrbar, immer noch 1 Kilometer Stau, die Ausfahrt ist noch gesperrt. Und aus der Schweiz noch die A2 Luzern Richtung Gotthard zwischen Wassen und Göschenen, 3 Kilometer Stau und eine halbe Stunde plus. Und die Einfahrt Göschenen ist gesperrt. Jetzt sind wir durch, kommen Sie bitte auch gut durch, gute Fahrt, alles zum Nachlesen auf swr4.de. 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
5: Endspurt in unserer SWR4-Psychologie-Sprechstunde mit Felicitas Heine. Felicitas, wir hatten es vorhin über das Thema Rattern nachts, also wenn man aufwacht und kriegt die schlechten Gedanken nicht los. Da hat uns Andrea Hotz aus Schemmerhofen eine gute Mail geschickt. Sie schreibt nämlich, es gibt Apps, die man wunderbar nutzen kann, mit Meditationen, mit Klängen, mit Musik. Das hilft schon, oder? Kann man sich ablenken ein bisschen?
0: Auf jeden Fall. Und tatsächlich gibt es da mittlerweile ganz viele wunderbare, kostenlose Angebote. Man kann auch tatsächlich mal gucken, was die eigene Krankenkasse da anbietet. Viele Krankenkassen bezahlen auch besondere Apps aus diesem Bereich. Also da kann man ruhig mal recherchieren, das lohnt sich. Das wäre tatsächlich vielleicht auch noch ein zusätzlicher Tipp für die Dame, die von den Marotten ihres Ehemanns geplagt wird. Weil das ist natürlich auch etwas, alles was die Aufmerksamkeit von den Gedanken, die einen belasten, die einen stören, mit denen man sich nicht wohlfühlt, ablenkt, ist wunderbar in solchen Situationen.
5: Deswegen Dankeschön, Andrea Hotz, und Grüße nach Schemmerhofen. Danke für diesen Tipp.
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0: Dan Vogelberg, Magic Every Moment um 11.42 Uhr. Hier ist SWR 4 und wir gehen schnell auf die Straße, damit Sie sicher ankommen. Vorsicht, die A66 Wiesbaden Richtung Frankfurt. Die ist zwischen Wiesbadener Kreuz und Hofheim nach einem ungesicherten Unfall oder wegen einer ungesicherten Unfallstelle aktuell blockiert. Hier bitte vorsichtig unterwegs sein.
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0: Mit unserer SWR 4 Psychologin Felicitas Heine und ganz am Anfang unserer Sendung, kurz nach 10, Felicitas, da hatten wir es drüber, dass jetzt der Frühling da ist, die Sonne scheint, Vitamin D, das saugen wir auf, das tut unserem Gemüt gut, aber dann hast du mir gesagt, das kann auch genau den umgekehrten Effekt sein. Musst du mir noch mal ganz kurz erklären.
2: Ja, tatsächlich sehe ich das bei gar nicht so wenigen Menschen derzeit, vor allen Dingen mit denen, die ohnehin schon mit Depressionen zu kämpfen haben. Bei denen ist es manchmal so, dass das wirklich eher in die andere Richtung dann geht. Also die fühlen sich, wenn es dann so Frühling wird, Sonne dauernd da ist, alle draußen unterwegs sind, eher schlechter. Das ist natürlich auf den ersten Blick dann erstmal paradox, aber wenn man genauer hinschaut, dann sieht man natürlich, okay, da bieten sich dann plötzlich so viele Vergleichsmöglichkeiten an. Man bekommt von allen Seiten signalisiert, alle da draußen sind unterwegs, alle sind glücklich, alle unternehmen dauernd tolle Sachen und ich habe so gar keinen Antrieb. Also da fühle ich mich natürlich dann im Vergleich vielleicht noch schlechter, als ich es vorher habe. Ne? Im Winter habe ich so quasi mit dem schlechten Wetter so ein bisschen die Genehmigung, die offizielle, mich zurückzuziehen und da fällt es dann nicht so auf. Aber jetzt gerade ist natürlich der Vergleich besonders harter.
0: Im Winter weiß man, da ist man nicht allein vielleicht mit seiner Stimmung oder mit seinem Gemüt. Im Sommer ist man dann vielleicht eher alleine. Genau. Was kann ich tun? Also wie komme ich aus dieser Nummer wieder raus dann?
2: So schwer wie es fällt, tatsächlich nur übers Tun. Also indem ich drüber nachdenke nicht und indem ich mich schlecht fühle damit auch nicht, sondern wirklich nicht darauf warten, dass die Motivation kommt, sondern möglichst kleine Schritte, die dann auch nicht komplett überfordern, beginnen, ohne Lust, ohne Motivation, das zu tun, von dem ich weiß, eigentlich bekommt mir das gut. Eigentlich habe ich das früher gerne getan. Also das ist ja für jeden was anderes. Der eine geht lieber im Grünen spazieren oder puzzelt im Garten rum und jemand anders geht vielleicht lieber auf ein Fest oder besucht Nachbarn oder sowas in der Art. Da muss man dann gucken, was für einen selber stimmt. Rausgehen, unter Menschen gehen, in Kontakt kommen mit anderen, Licht tanken, Frischluft tanken, die Augen im Grünen schweifen lassen, den Körper bewegen, ist auch ganz wichtig in dieser Situation. Und dann einfach drauf vertrauen, dass es so ist wie beim Essen. Der Appetit kommt dann, wenn man anfängt.
0: Und wir haben es vorhin schon gehabt, reden hilft auch immer.
2: Auf jeden Fall.
0: Kontakte suchen, du hast es gesagt. Also Dankeschön für diese Tipps an Felicitas Heine.
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1: Letzte Runde mit unserer SWR4-Psychologin Felicitas Heine. Und da haben wir eine Mail bekommen aus Mainz. Da ist Ursula zu Hause und sie schreibt, sie hat panikartige Angst vor dem nächsten Zahnarzttermin. Und sie schafft es noch nicht mal, einen Termin zu vereinbaren. Sie hat auch schon verschiedene Zahnärzte konsultiert, die wirklich auch auf Angstpatienten spezialisiert waren. Und alle haben entnervt aufgegeben, schreibt Ursula. Die letzte Behandlung unter Vollnarkose, das hat dann natürlich geklappt. Und mittlerweile hat sich die Angst auch auf andere Lebensbereiche ausgeweitet. Zahnarztphobie, wahrscheinlich ein häufiges Thema, oder?
2: Absolut. Also man würde es nicht glauben, wie viele Menschen darunter leiden und auch wirklich unter massiven Ängsten diesbezüglich leiden. Deswegen gibt es ja diese spezialisierten Zahnärzte, die also eigentlich auf Angstpatienten gut normalerweise eingehen können. Und natürlich ist Vollnarkose nicht die beste aller Möglichkeiten für den Körper, aber mit Sicherheit die bessere als gar nicht hinzugehen oder zu warten, bis alle Zähne ausgefallen sind. Das Problem bei diesen Phobien ist einfach, das Gehirn lernt dadurch, dass ich mich immer wieder vor der Situation drücke, aha, durch Vermeidung kann ich mich retten. Und dadurch verstärkt sich das Muster. Und wenn sie jetzt da schreibt im letzten Satz, mittlerweile hat sich die Angst auch auf andere Lebensbereiche ausgeweitet, dann kann ich nur sagen, allerhöchste Eisenbahn, sich da wirklich eine Therapeutin zur Unterstützung suchen. Man kann diese Ängste, diese Phobien, egal auf was sie sich beziehen, wirklich sehr, sehr gut behandeln. Man muss natürlich über diese Konfrontationsmechanismen gehen. Das heißt, ich brauche jemanden, der mit mir einen stufenweisen Plan erarbeitet. Wie kann ich mich diesen Ängsten stellen, der mich dabei begleitet, unterstützt, ermutigt, mir Techniken an die Hand gibt, wie ich mit dieser Angst besser umgehen kann und dann schrittchenweise ich mich dieser Angst annähern kann. Das ist wirklich sehr, sehr gut behandelbar. Aber man muss den Schritt zum Therapeuten wagen.
1: Warum passiert es überhaupt, dass jetzt aus einer Zahnarztangst, sage ich mal, eine Spinnenphobie zum Beispiel wird? Warum das sich auf andere Bereiche überträgt dann?
2: Na, das ist genau dieser Lerneffekt des Gehirns. Also das Gehirn merkt sich quasi zu sagen, okay, indem ich eine Situation vermeide, vermeide ich auch unangenehme Gefühle, die damit zu tun haben. Und dann hat es manchmal die Neigung, das zu generalisieren, sagt man. Also auf andere Lebensbereiche zu übertragen. Und dann wird es natürlich schwierig, weil wenn es etwas Isoliertes ist, dann lässt sich es besser einfangen, als wenn es sich schon auf viele Bereiche ausgebreitet hat.
1: Felicitas, vielen Dank. Es war wieder ein sehr interessanter Vormittag. Unsere Psychologie-Sprechstunde, viele Tipps von dir. Ich sage Dankeschön, schönes Wochenende und auf bald.
2: Ich sage auch Dankeschön. Ich fand die Themen heute sehr abwechslungsreich und sehr spannend. Vielen Dank an alle, die angerufen und geschrieben haben.
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12: 12 Uhr im Studio Christina Trautwein. Die Polizei fahndet nach dem Raubüberfall in Sinzig weiter nach den Tätern. Bundesgesundheitsministerin Warken will Besserverdiener bei der Pflegeversicherung stärker belasten. Das Wetter in Rheinland-Pfalz freundlich und warm mit 19 bis 24 Grad. Nach dem Raubüberfall auf einen Geldtransporter in Sinzig im Kreis Ahrweiler sind der oder die Täter weiter auf der Flucht. Es gebe keine neuen Erkenntnisse, sagte der Sprecher der Polizei Koblenz, Jürgen Fachinger, dem SWR. Man gehe aber von mindestens einem Täter aus. Er soll männlich, 1,80 Meter groß und mit einem imkerähnlichen weißen Overall bekleidet gewesen sein. Über das Wochenende werde jetzt weiter an dem Fall gearbeitet, so Fachinger.
13: Es werden weiter Vernehmungen, Anhörungen durchgeführt, Befragungen, die werden dann entsprechend zusammengetragen und dann ergibt sich im Idealfall so ein Stück weit ein Puzzle aus mehreren Teilen, die die Tat rekonstruieren lassen und dann auch weitere Ansätze für Fahndungshinweise bieten.
12: Der Verdächtige soll den Mitarbeiter eines Geldtransporters gestern Morgen abgepasst und einen Behälter mit Bargeld gestohlen haben. Anschließend habe er zwei Personen in einem Raum in der Volksbank in Sinzig eingeschlossen. Bundesgesundheitsministerin Warken hat erste Einzelheiten zu ihren Reformplänen bei der Pflegeversicherung genannt. Der Rheinischen Post sagte sie, angesichts eines erwarteten Finanzlochs von 7,5 Milliarden Euro müsse gegengesteuert werden. Unter anderem durch mehr Belastung von höheren Einkommen. Aus Berlin, Christina Nagel.
14: Dazu soll die Beitragsbemessungsgrenze angehoben werden. Eine Streichung bestehender Pflegegrade, über die oft diskutiert wurde, schloss Warken aus. Allerdings sollen wieder strengere Vorgaben gelten. Das heißt, es müssen wieder mehr Voraussetzungen erfüllt werden, um einen Pflegegrad zu bekommen. Auch bei den Zuschüssen für Pflegebedürftige bei längeren Heimaufenthalten könnte sich etwas ändern. Eine Möglichkeit sei, so Warken, sie über einen längeren Zeitraum zu strecken.
12: Die Gewerkschaft Verdi hat die Beschäftigten der Telekom in Rheinland-Pfalz heute erneut zu einem Warnstreik aufgerufen. In Koblenz, Bad Kreuznach, Mainz, Kaiserslautern, Neustadt, Ludwigshafen, Trier und Saarbrücken soll die Arbeit niedergelegt werden. Dadurch können laut Verdi Termine ausfallen oder der Kundenservice schlechter erreichbar sein. Die Gewerkschaft fordert unter anderem 6,6% mehr Lohn. In Venedig ist die 61. Kunstbiennale eröffnet worden. Wegen politischer Streitigkeiten um die Teilnahme Russlands und Israels fand die Eröffnung ohne offizielle Zeremonie statt. Die Biennale gilt mit der Documenta in Kassel als wichtigste internationale Veranstaltung für zeitgenössische Kunst. Sie geht bis zum 22. November. Die Zeit, es wird 12.03 Uhr.
7: 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A3 Frankfurt Richtung Köln zwischen Kelsterbach und Raunheim. 4 Kilometer stockender Verkehr. A5 Basel Richtung Karlsruhe zwischen Efringenkirchen und Dreieck-Neuenburg. Baustelle 2 Kilometer Stau. A60 Rüsselsheim Richtung Mainz zwischen Mainz-Weisenau und Tünnel-Hechtsheim. Ölspur 1 Kilometer Stau. A66 Frankfurt Richtung Wiesbaden zwischen Hattersheim und Wiesbadener Kreuz. 4 Kilometer Stau. Der Verkehr wird auf der rechten Spur an der Unfallstelle vorbeigeleitet. A8 Stuttgart Richtung Karlsruhe zwischen Heimsheim und Pforzheim Nord 5 Kilometer stockend, Verzögerung 20 Minuten. In der Gegenrichtung Richtung Stuttgart zwischen Pforzheim West und Pforzheim Nord 3 Kilometer stockender Verkehr und im weiteren Verlauf auf der A8 Richtung Stuttgart zwischen Rotesheim und Leonberg West Baustelle 2 Kilometer Stau, 10 Minuten dauert es länger. Die A81 Heilbronn Richtung Würzburg, die ist und bleibt zwischen Weinsberg-Ellhofen und Kreuz-Weinsberg wegen Bauarbeiten bis Montag früh gesperrt Richtung Mannheim und Würzburg. Bitte der U58 folgen, nach Nürnberg die U71 nehmen. Momentan zwischen Heilbronn unter Kruppenbach und Weinsberg-Ellhofen auch noch ein Unfall dazu und dadurch 5 Kilometer Stau. Aus der Schweiz noch die A2 Luzern Richtung Gotthard zwischen Wassen und Göschenen, 3 Kilometer Stau, 30 Minuten dauert es länger. Die Einfahrt Göschenen ist gesperrt. Alle Verkehrsinfos zum Nachlesen für Sie auf swr4.de und in der swr4-App auch. In allen gute Fahrt.
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7: Aktuelle Temperaturen haben wir, da haben wir nur zwei Stück eigentlich, nämlich einmal die 15 Grad, das gibt's in Wertheim, und 16 Grad haben wir in Alzey, in Singhofen oder auch bei Ihnen in Villingen-Schwenningen. Überall sonnig oder leichte Bewölkung. Mehr zum Wetter in Ihrer Region jetzt von Stefan Bender.
16: Ein Hoch bringt heute bei uns in der Region meist schönes Frühlingswetter. Zwischen Diez und Cochem oder auch rund um Simmern scheint oft die Sonne. Manchmal sind noch ein paar Quellwolken dazwischen, aber es bleibt trocken. Das alles bei 19 bis 22 Grad, je nach Höhenlage. Morgen zum Muttertag wird es genauso warm. Am Vormittag gibt es noch viel Sonnenschein. Später am Tage breiten sich Wolken aus und die bringen einen Wetterumschwung. Morgen Abend und zum Montag entwickeln sich teils kräftige Schauer und Gewitter und die Luft wird deutlich kälter.
7: Dankeschön, Stefan. Grüße ins Wetterstudio.
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7: Ja, und vom Wetterstudio gehen wir, wenn man so will, direkt in Ihren Tassenschrank. Auf dem direktesten Weg. Obwohl, der geht der Weg über einen kurzen Musikschnipsel, den Sie uns ganz kurz noch erklären sollten. Wir verlosen eine SWR4-Tasse und fragen wie immer nach einem Titel, der in diesem Falle heute an diesem Samstagmittag so beginnt. Ganz gemütlich. So, und wir wollten von Ihnen wissen, wie heißt denn dieser Titel? Haben Sie eine Ahnung? Zu gewinnen gibt es eine SWR4-Tasse.
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0: Die Beach Boys. Good Vibrations, die gibt's hier natürlich immer mit unseren besten Oldies der 60er und 70er hier bei SWR 4. Und was es bei uns auch ab und an mal gibt, ist eine wunderschöne SWR 4 Tasse. Die verlosen wir gerne, auch jetzt wieder, weil wir wollten ja von Ihnen wissen, wie heißt denn der Titel, der so beginnt? So ein bisschen gemütliche Schunkelmusik am Samstagmittag, kann doch da nicht schaden. Und ich glaube, diesen Titel hat jeder schon mal gehört. Und wir versuchen unser Glück mit der richtigen Lösung. Am schönen Neckar, da liegt Zwingenberg und da ist Dieter Verführt zu Hause. Schönen guten Tag, Herr Verführt.
1: Ja, hallo.
0: Ja, hallo. Jetzt bin ich mal gespannt, ob Sie die richtige Lösung haben.
1: Ja, der Titel heißt Lucille, wird im Deutschen gesungen vom Michael Holm. Mhm. Und im Englischen heißt er, you pick the fine time to leave me, Lucille.
0: Da ist aber ein Spezialist am Telefon. Wir hören mal rein, ob Sie recht haben, aber Sie haben es ja fast schon alles verraten. Da ist die Lucille und da ist... Wer am Mikrofon? Wer singt diesen Titel? Zunächst mal noch einen großen Applaus für Sie.
1: Kenny Rogers, wenn ich sagen.
0: Ja. Kenny Rogers, also, ich habe es gesagt, ein Musikexperte. Sie machen selbst auch Musik, Herr
1: Verführt?
0: Ich mache
1: selbst Musik.
0: Inwiefern?
1: Seit 60 Jahren eigentlich in verschiedenen Bands. Mhm. Und am nächsten Wochenende sind wir in Eberbach, das sind 10 Kilometer von uns. Da ist Frühlingsfest und da spielen über 20 Bands insgesamt.
0: Okay.
1: Auf dem Frühlingsfest zur allgemeinen Unterhaltung. Ich vermute, wenn so Bands noch wie wir dabei sind, werden sehr viele Titel gespielt, die auch bei SWR 4 laufen.
0: Das wollte ich gerade fragen. Unser Repertoire ist wahrscheinlich auch Ihres, oder? Da gibt es viele Überschneidungen.
1: Da gibt es viele Überschneidungen.
0: Dann ist das natürlich auch überhaupt kein Problem, mal kurz so eine Tasse zu gewinnen mit diesen Titeln, weil die kennen Sie alle in- und auswendig. Müssen Sie noch ein bisschen üben und da haben Sie das alles drauf bis nächste Woche dann in Eberbach.
1: So ziemlich alles gebongt, ja.
0: Okay, aber...
1: Man macht sich ja einen Plan, wie man das macht, ja. Weil wir spielen da mit einer Gruppe abwechselnd und dann macht jeder so sein Gig von irgendeiner Uhrzeit aus.
0: Ja.
1: Und dann wird abgewechselt und je nachdem, wie viel Publikum das man hat, ja, spielt man eben eine Viertelstunde, eine halbe Stunde länger oder...
0: Noch ein paar Zugaben, die müssen natürlich sein. Dann ja. Geht's bis rein tief in die Nacht. Wer ist Ihr Lieblingsinterpret? Noch ganz kurz, Herr Verführt, wen hören Sie am liebsten, gerade auch hier bei SWR 4?
1: Ich höre sehr gerne den Heinz-Rudolf Kunze.
0: Aha.
1: Ein bisschen ausgefallene Musik und Bab höre ich gern.
0: Okay.
1: Und was ich noch gern höre, ja gut, von den deutschen Sängern her, den Bolle Petri höre ich gern. Den
0: okay,
1: Michael
0: und natürlich Kenny Rogers. Kenny Rogers darf natürlich nicht fehlen. Ne?
1: Der ja,
0: ist natürlich,
1: den höre ich natürlich auch.
0: Der ist natürlich
1: gern.
0: Auch mit dabei. Jetzt natürlich auch nochmal mit Lucille. Schöne Grüße nach Zwingenberg und ein schönes Fest dann in Eberbach. Dieter Verführt hat die SWR4-Tasse gewonnen an diesem Samstagmittag. In a bar in Toledo, across from the depot.

Alice singt von einer ganz speziellen Nacht. Una notte speziale Musik aus Bella Italia hier bei SWR4 an diesem Samstagmittag. Gleich die Nachrichten aus ihrer Region, damit sie wissen, was bei ihnen vor der Haustür passiert. Nach Redbone, Come and Get Your Love. Einen schönen Samstag mit SWR4.

0: Es ist 12.30 Uhr.
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2: Aus dem Pop-Up-Studio in Bad Ems mit Andreas Grieser. Guten Tag. Morgen ist bundesweiter Tag gegen den Schlaganfall. Der Mensch-Tier-Friedhof in Braubach ist immer beliebter und das Wetter heute noch mal sonnig und warm. Morgen wird's wolkiger. Morgen ist der bundesweite Tag gegen den Schlaganfall. Im Norden des Landes gibt es derzeit 4 zertifizierte Stroke-Units, also Spezialstationen in Krankenhäusern für Schlaganfallpatienten. Eine davon ist im Brüderhaus in Koblenz. Chefarzt Johannes Wörle sagte dazu dem SWR.
3: Also wir haben ca. 1000 Patienten im Jahr auf dieser Stroke-Unit. Wir haben insgesamt 14 Überwachungsbetten, sind also eine sehr große Stroke-Unit. Wir sind gut ausgelastet, kann man sagen. Insbesondere in der modernen Schlaganfalltherapie, da sind wir schon seit vielen Jahren voranschreitend und haben natürlich auch Zuweisungen nicht nur aus Koblenz und Umgebung, sondern auch ein bisschen weiter weg von regionalen Stroke-Units.
2: Laut der Stiftung Deutsche Schlaganfallhilfe erleiden jährlich fast 270.000 Menschen in Deutschland einen Schlaganfall. Immer mehr Menschen wollen neben oder mit ihrem Haustier beigesetzt werden. Der Mensch-Tier-Friedhof Unser Hafen in Braubach ist nach eigenen Angaben der erste seiner Art in Deutschland. Katrin Freisberg berichtet.
4: Was passiert, wenn das Tier, das ich geliebt habe, stirbt? Damit es nicht sonst wo landet, war die Idee des Bestatters, wir bleiben zusammen. Gerade für ältere, alleinstehende Menschen ist die Beziehung zu einer Katze oder einem Hund enorm wichtig. Deshalb gibt es eine Kooperation mit der Stadt Braubach, auf einem ausgewiesenen Friedhof Tiere gemeinsam mit Menschen zu bestatten. 10 bis 15 Bestattungen gibt es laut Unternehmen pro Jahr. Einmal seien sogar Pferde beigesetzt worden. Grabstätten kosten zwischen 1.400 und 1.900 Euro.
2: Heute und morgen gibt es im Westerwald verschiedene Veranstaltungen für Erwachsene, Kinder und Jugendliche. Christoph Bröder hat sie zusammengefasst.
5: Der Westerwaldkreis lädt morgen wieder zu seinem Kreisfamilienfest ein. Diesmal findet es in Hörgranshausen statt. Los geht's um 13 Uhr, der Eintritt ist frei. Unter anderem gibt es dort eine Kettgarbahn, eine große Rutsche und man kann auf einem elektrischen Bullen reiten. Beim Kunstspektakel auf der alten Burg in Rothenhain kommen heute und morgen alle künstlerisch Interessierten auf ihre Kosten. Es gibt zum Beispiel Workshops zur Aquarellmalerei oder Töpfern, außerdem ein Programm für Kinder. Morgen öffnet der Erlebnisbahnhof Westerburg wieder zum Modellbahntag. Im historischen Lokschuppen wird eine Modellbahnbörse veranstaltet. Außerdem können die Besucher die großen Museumslokomotiven besichtigen. Kinder können auf einer kleinen Eisenbahn mitfahren.
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2: Es wird heute wieder recht warm mit Höchsttemperaturen zwischen 19 Grad an der oberen Wied und 23 Grad im Mittelrheintal. Morgen ziehen Wolken auf, aber auch da 19 bis 23 Grad.
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0: 3 Minuten nach 12:30, Vorsicht auf der A81 Stuttgart Richtung Singen. Zwischen Villingen, Schwenningen und Tuningen ein Metallteil auf der Fahrbahn. A3 Frankfurt Richtung Köln zwischen Kelsterbach und Raunheim 4 Kilometer stockender Verkehr. Die A66 Frankfurt Richtung Wiesbaden, die ist zwischen Hattersheim und Wiesbadener Kreuz wegen Bergungsarbeiten gesperrt. A8 Stuttgart Richtung Karlsruhe zwischen Heimsheim und Pforzheim Nord 7 Kilometer stockend, Verzögerung 20 Minuten. In der Gegenrichtung zwischen Pforzheim West und Pforzheim Ost 6 Kilometer stockender Verkehr, Verzögerung eine Viertelstunde. Und dann im weiteren Verlauf auf der A8 Karlsruhe Richtung Stuttgart zwischen Rotesheim und Leonberg West nochmal eine Baustelle und 4 Kilometer Stau und nochmal plus 15 Minuten. Die A81 Heilbronn Richtung Würzburg, die ist zwischen Weinsberg-Ellhofen und Kreuz-Weinsberg wegen Fahrbahnerneuerung bis Montag früh gesperrt. Richtung Mannheim und Würzburg bitte der U58 folgen, nach Nürnberg die U71 nehmen. Momentan zwischen Heilbronn und der Gruppenbach und Weinsberg-Ellhofen 7 Kilometer Stau. A81 Heilbronn Richtung Stuttgart zwischen Stuttgart-Zuffenhausen und Dreieck-Leonberg 2 Kilometer Stau plus 10 Minuten und aus der Schweiz noch die A2 Luzern Richtung Gotthard zwischen Wassen und Göschenen 3 Kilometer Stau 30 Minuten plus. Die Einfahrt Göschenen ist gesperrt. Kommen Sie überall gut durch, kommen Sie gut an. 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
0: Und gleich mit Stefan Bender. Unser SWR4-Wetterexperte steht in den Startlöchern und verspricht uns hoffentlich gleich ein wunderschönes Wochenende. Morgen ist ja auch noch Muttertag, da wäre es natürlich doppelt schön. Die Sonne würde lachen. Wir hören gleich mal nach bei Stefan nach 3 Hits.
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0: Bei ihm kluckert es immer so ein bisschen im Hals, oder? Marius Müller-Westernhagen, wieder hier. Da ist man immer froh, wenn er das alles dann unfallfrei über die Bühne bekommt. Tolle Stimme. Hier ist SWR 4 am Samstag und wir schauen aufs Wetter. Und ich hoffe mal, die Stimme von Stefan Bender passt auch, oder? Stefan, hallo, du bist da.
1: Also ich bin guter Dinge, ja. Grüß dich, Matthias.
0: Dass du auch durchhältst. Unser kleinen Wetterbericht, der ja heute sehr erfreulich ausfällt, oder? Heute an diesem schönen Samstag.
1: Jawohl, es läuft planmäßig. Wir haben viel, viel Sonnenschein. Und jetzt aktuell Zwischenstand bei den Temperaturen. Koblenz 18 Grad, Kaiserslautern 19 und Breisach, Weinsberg und Saarburg sind unisono mit 20 Grad dabei. Zwischenstand wohlgemerkt. Das geht noch rauf bis 25 Grad. So am Oberrhein von der Vorderpfalz bis zum Kaiserstuhl runter wird es am wärmsten. Und planmäßig auch zwei, drei Schauer. Im Schwarzwald zwei Schauer im Moment und auf der Baar und auch in Richtung Schwäbische Alb. Auf dem Hummelsberg zum Beispiel.
0: Also ein schöner Frühlingstag, so kann man es glaube ich sagen, auch wenn es mal ein bisschen regnet. Die Natur braucht es und man sieht es der Natur auch schon an. Das klingt immer so ein bisschen abgedroschen, aber man hat so das Gefühl, es ist grüner, seit es zuletzt viel geregnet hat auch, oder?
1: Ja, also viel ist relativ. Das hat stellenweise natürlich schon 30 Liter gegeben in einigen Regionen, aber es gab auch in Rheinhessen zum Beispiel nur 3 Liter. Das ist sehr unterschiedlich, aber der Natur tut es natürlich gut. Auch, also insofern, die Natur muss jetzt noch ein bisschen warten, wollte ich sagen. Das ist jetzt so, weil morgen ist Muttertag, das hat Vorrang, erstmal.
0: Wollte gerade fragen, was tut denn der Mutter gut morgen?
1: Ja, erstmal ausschlafen, glaube ich.
0: Auf jeden Fall Frühstück ans Bett bringen.
1: Ganz ja, richtig. Zum Beispiel. Ja. Ich merke schon, du hast den Plan voll drauf.
0: Ja, natürlich.
1: Und dann Kaffeekränzchen auf der Terrasse und da kommen die ersten Einschränkungen. Mhm. Also bis dahin schönes Wetter morgen. Erstmal Sonne und dann das Kaffeekränzchen so ab 16 Uhr. In den Mittelgebirgen aufpassen, dass die Erdbeertorte nicht durch einen Schauer irgendwie verunglimpft wird. Vorher einfach wegessen.
0: Da kannst du also schon, da kippst dann so ganz langsam Richtung Montag.
1: Du sagst es ganz langsam. Erstmal nur vereinzelt Schauer, aber morgen Abend und der Nacht zum Montag wird es dann heftiger. Da kommen zum Teil wieder kräftige Regengüsse dazu. Und mit diesen kippt die Temperatur von Frühsommer in Richtung Eisheilige.
0: Das lassen wir einfach noch mal ein bisschen beiseite. Das klären wir noch die Tage über die Eisheilige.
1: Okay.
0: Will ich an dieser Stelle noch gar nicht wissen. Wir schauen erstmal auf ein schönes Wochenende. Morgen einen schönen Muttertag und dir natürlich auch schönes Wochenende.
1: Dankeschön.
0: Dankeschön.
1: Ciao.
0: Danke. Tschüss.

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1: Um 13 Uhr mit Andrea Schindler. Guten Tag. Die CDU im Land hat den Koalitionsvertrag mit den Grünen gebilligt. Nach dem Raubüberfall auf einen Geldtransporter in Sinzig ist der Täter weiter auf der Flucht. Das Wetter, häufig Sonne, maximal 19 bis 25 Grad. Die CDU in Baden-Württemberg hat den Weg für eine Neuauflage der grün-schwarzen Landesregierung freigemacht. Die Delegierten stimmten bei dem Parteitag in Korntal-Münchingen dem Koalitionsvertrag zu. Parteichef Hagel hat außerdem die Ministerriege vorgestellt. Christina Trautwein berichtet.
2: Demnach wird er selbst, wie erwartet, Innenminister und Vizeregierungschef. Nicole Hofmeister-Kraut bleibt Wirtschaftsministerin. Kultusminister wird Andreas Jung. Bestätigt sind auch Justizminister Moritz Oppelt, der Chef des CDU-Bezirks Nordbaden, und die bisherige Justizministerin Gentges für das Agrarressort. Auch die Grünen sollen bei ihrem Parteitag in Stuttgart den Vertragsentwurf billigen. Der künftige Ministerpräsident Özdemir hat seine Partei dazu aufgerufen, seinem konservativen und pragmatischen Kurs der Mitte auch weiter zu folgen.
1: Die Zuckerabgabe auf Süßgetränke in Deutschland sollte früher kommen als von der Bundesregierung geplant. Das fordert die Ärzteschaft. Das Startdatum 2028 sei zu spät, meint der Chef der Bundesärztekammer Reinhardt. Einzelheiten von Jan Busche.
3: Deutschland habe ein erhebliches Ernährungsproblem, das Millionen Menschen gesundheitlich belaste. So hat es der Ärztepräsident gesagt und will deshalb, dass die Zuckerabgabe schon dieses oder nächstes Jahr kommt. Als Grund nannte Reinhardt, dass positive gesundheitliche Effekte nicht sofort, sondern erst nach Jahren eintreten. Ein gutes Beispiel sei Großbritannien. Dort gibt es die Abgabe seit 2018 und, so der Ärztepräsident, der Zuckergehalt von Softdrinks sei deutlich gesunken. Und es gäbe inzwischen weniger Karies und weniger Übergewicht bei Kindern.
1: Die Arbeitsgemeinschaft Deutscher Verkehrsflughäfen rechnet damit, dass wegen des Kerosinmangels viele Flüge gestrichen werden. Hauptgeschäftsführer Beisel sagte der Welt am Sonntag, im schlimmsten Fall könne das bis zu 20 Millionen Fluggäste betreffen. EU-Behörden haben gestern den Weg für die Verwendung von US-Kerosin geebnet. US-Präsident Trump hat in Aussicht gestellt, US-Truppen, die aus Deutschland abgezogen werden, nach Polen zu verlegen. Er erklärte auf eine Reporterfrage, man habe ein hervorragendes Verhältnis zu Polen und insbesondere zu dessen Präsidenten. Trump hat angekündigt, mindestens 5000 US-Soldaten aus Deutschland abzuziehen. Laut US-Außenminister Rubio hat Trump aber über die Truppenverlegung aus Deutschland wie aus Italien und Spanien noch nicht abschließend entschieden. Nach dem Großeinsatz gestern im rheinland-pfälzischen Sinzig wegen eines Raubüberfalls auf einen Geldtransporter ist die Fahndung nach dem Täter bislang ergebnislos. Die Ermittler gehen von mindestens einem Mann aus, der einen Geldboten gestern Morgen abgepasst und zusammen mit einem weiteren Menschen in der Volksbank eingesperrt hat. Der Gesuchte habe bei dem Überfall einen weißen Overall getragen und einen Behälter mit Bargeld mitgenommen. Die Zeit 13.03 Uhr.
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4: Vorsicht auf der B44 Frankenthaler Straße Ludwigshafen Richtung Mannheim. Zwischen Schönau und Mannheim-Sandhofen Bürstadter Straße ein Holzteil auf der Fahrbahn. A3 Frankfurt Richtung Köln zwischen Kelsterbach und Raunheim 4 Kilometer stockend. A60 Rüsselsheim Richtung Mainz zwischen Rüsselsheim Mitte und Mainz-Spitzdreieck Unfall 4 Kilometer Stau. Eine Dreiviertelstunde dauert's länger. Viel Geduld. Dann haben wir die A66 Frankfurt Richtung Wiesbaden. Die ist zwischen Hattersheim und Wiesbadener Kreuz wegen Bergungsarbeiten aktuell gesperrt. A8 Stuttgart Richtung Karlsruhe zwischen Heimsheim und Pforzheim Nord 7 Kilometer stockender Verkehr. Verzögerung 20 Minuten in der Gegenrichtung zwischen Pforzheim West und Pforzheim Ost 5 Kilometer stockender Verkehr. Verzögerung eine Viertelstunde und dann weiterer Verlauf. A8 Karlsruhe Richtung Stuttgart zwischen Rutesheim und Leonberg West nochmal eine Baustelle und 3 Kilometer Stau und nochmal 15 Minuten, die es da länger dauert. Die A81 Heilbronn Richtung Würzburg. Die ist zwischen Weinsberg-Ellhofen und Kreuz-Weinsberg wegen Bauarbeiten bis Montag früh gesperrt. Richtung Mannheim und Würzburg bitte der U58 folgen. Nach Nürnberg die U71 nehmen. Momentan zwischen Heilbronn unter Gruppenbach und Weinsberg-Ellhofen 7 Kilometer Stau. Dann schauen wir noch schnell über die Grenze rüber in die Schweiz. A2 Luzern Richtung Gotthard. Zwischen Wassen und Göschenen 3 Kilometer Stau. 30 Minuten, die es länger dauert. Und die Einfahrt Göschenen ist hier gesperrt. 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
4: Und wir haben für Sie diese aktuellen Temperaturen. Wir haben nachgemessen in Böblingen und in Adenau, kommen da jeweils auf 17 Grad, 18 Grad und Sonne in Bad Kreuznach. Leichte Bewölkung und 19 Grad bei Ihnen in Lörrach. Stefan Bender aus dem SWR4-Wetterteam sagt Ihnen, wie es weitergeht.
5: Ein Hoch bringt heute bei uns in der Region meist schönes Frühlingswetter. Zwischen Diez und Cochem oder auch rund um Simmern scheint oft die Sonne. Manchmal sind noch ein paar Quellwolken dazwischen, aber es bleibt trocken. Das alles bei 19 bis 22 Grad, je nach Höhenlage. Morgen zum Muttertag wird es genauso warm. Am Vormittag gibt es noch viel Sonnenschein. Später am Tage breiten sich Wolken aus und die bringen einen Wetterumschwung. Morgen Abend und zum Montag entwickeln sich teils kräftige Schauer und Gewitter und die Luft wird deutlich kälter.
4: Dankeschön, Stefan.
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4: Und falls Sie schon lange nicht mehr beim Friseur waren oder beim Arzt, dann fehlen Ihnen vielleicht die neuesten Nachrichten aus der Promi-Welt. Die kann man dort ja immer wunderschön nachlesen im Wartezimmer. Wir können Ihre Wissenslücken füllen mit unserer SWR4-Promi-Reporterin Christina Hortenbach. Sie bringt uns gleich auf den Stand der Dinge. Was gibt es zum Beispiel Neues im Hause Heidi Klum? Und wie war die Hochzeit von Schauspielerin Christine Neubauer? Das sagt sie uns alles gleich nach drei Hits.
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0: SWR4 spielt Robin Beck First Time und wir gehen schnell auf die Straße um 12:15, damit Sie sicher ankommen. Vorsicht auf der A7. Würzburg Richtung Ulm. Zwischen Ahlen-Oberkochen und Heidenheim liegt eine Plane auf der Fahrbahn. Der Samstagmittag.
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0: Genau so ist es, wollte ich gerade sagen. Wir schauen zurück auf diese Woche in die Welt der Promis, der Reichen und Schönen. Und das machen wir natürlich mit unserer SWR4 Promi-Reporterin Christina Hortenbach. Hallo Christina, grüße dich.
2: Hallöchen.
0: Fangen wir an mit einer schönen Nachricht an diesem Samstag. Schauspielerin Christine Neubauer hat geheiratet. Sie lebt ja auf Mallorca. War dort auch die Hochzeit?
2: Richtig. Sie haben dort, wie es heißt, im kleinen Familienkreis geheiratet. Und Christine Neubauer, die kennt ihren José Campos, der ist jetzt ihr Mann, seit 15 Jahren schon. Und sie hatten auch eine lange Verlobungszeit. Also es waren Jahre. Sie wollten eigentlich schon früher heiraten und dann kam Corona. Und bei Christine Neubauer und ihrem Mann hat das die Liebe nur verstärkt. Sie sagen, wir hätten nicht gedacht, dass unsere Heirat unser tiefes Gefühl gegenseitiger Liebe noch intensivieren könne. Aber genau das empfinden sie jetzt. Wir sind Seelenverwandte, wir sind überglücklich, sagen sie. Ja, die beiden haben sich bei Dreharbeiten in Chile kennengelernt. Da hat er als Fotograf gearbeitet. Und ich habe mir überlegt, wer das Paar auf Mallorca treffen will, der sollte Christine Neubauers neues Buch lesen. Das erscheint nämlich am 20. Mai und heißt Bon Dia. Und darin soll man nämlich ihre Lieblingsplätze finden, geheime Buchten, all sowas. Und vielleicht sitzt dann da auf dem Steinchen Christine Neubauer.
0: Mit ihrem Seelenverwandten zusammen.
2: Mit dem Seelenverwandten,
0: das
2: natürlich.
0: Das haben wir schon bei einigen gehört und trotzdem ist es schief gegangen. Wir drücken auf jeden Fall die Daumen an Christine Neubauer und schauen zu einer anderen Dame. Die heißt Heidi Klum. Die ist auch immer wieder für Schlagzeilen gut oder gleich mehrere bestenfalls. Bei der berühmten Met Gala in New York, da ist sie diese Woche auch aufgetreten als, sagen wir mal so, lebende Freiheitsstatue war sie verkleidet. Jetzt war sie auf Stippi City in Hamburg und hat über ihr Privatleben geplaudert. Was gibt's Neues im Hause Klum?
2: Ja, sie war bei einer Digitalmesse. Erstmal fand ich es interessant. Tief ausgeschnittenes Kleid in Rot, diesmal mit Brille. Sie trägt Brille und Hündchen im Arm. Das ist beides neu, Hündchen Fritz und die Brille. Und sie erzählte, dass sie schon um 5:30 aufsteht und ins Office ginge. Und vermutlich werde sie so früh wach, sagt Heidi Klum, wegen der Wechseljahre. Oh. Ihr Mann Tom Kaulitz dagegen, der schlafe bis mittags. Da habe ich mir gedacht, dann hat ja Frau Klum fast schon wieder Feierabend. Sehen die beiden sich überhaupt? Und Geld sei schon ein Thema. Also sie sei nicht super sparsam, sagt Heidi Klum, aber sie werfe das Geld auch nicht zum Fenster raus. Und sie hat verraten, sie hat sich sozusagen als Altersruhesitz gerade ein hübsches Haus auf St. Barth gekauft, Karibik. Denn Heidi Klum hat sich gefragt, wo möchte ich sein und was möchte ich tun, wenn ich noch älter werde? Und sie aalt sich gerne in der Sonne und liege gerne am Strand. Jo, dann macht sie noch schön Werbung für eine neue Chipsorte, die sie kreieren durfte. Brathähnchen ist die Geschmacksrichtung.
0: Lecker.
2: Ihre ganze Familie hat sich lange durchgefuttert, bis sie die perfekte Mischung hatten. Und im Moment habe ich gesehen, ganz aktuell geht Heidi Klum am Stock. Muskelfaserriss bei einem Werbeshooting. Aber ich glaube, das Brathähnchen war nicht schuld. Und was für einen Wunsch im Leben hat Heidi Klum noch? Sie möchte Oma werden.
0: Da ist ja einiges los im Hause Klum. Und wenn ich noch einkaufen gehe heute Nachmittag in den Discounter, ich frage sofort nach, haben Sie die Chips Marke Klum mit der Geschmacksrichtung Brathähnchen?
2: Hört
0: sich sehr lecker an. Noch ein paar Pommes dazu. Dankeschön, Christina Hortenbach. Dir ein schönes
2: Wochenende.
0: Und wenn es wieder was Neues gibt in der Welt der Promis, lass es uns wissen. 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
2: Ich melde mich

Bob Dylan hier bei SWR 4. Sein größter Hit Blowing in the Wind um 2:05. Und wir gehen schnell auf die Straße, vorsichtig fahren, nämlich auf der A81 Singen Richtung Stuttgart zwischen Geisingen und dem Dreieck Bad Dürheim liegt ein toter Fuchs auf der Fahrbahn. Hier bitte vorsichtig unterwegs sein. Das hier ist Musik von Imagination, Just an Illusion. 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

0: Schön, Joe Cocker, hier bei SWR 4.
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0: Verkehr. Ja. Haben Aktuelles von der Straße um eine Minute nach halb zwei. Vorsicht auf der A5. Frankfurt Richtung Karlsruhe zwischen Heppenheim und Hemsbach. Ein Kanister liegt da auf der linken Spur. Vorsicht auf der A6. Heilbronn Richtung Mannheim in Höhe Heilbronn unter Eisesheim. Eine Plane auf der Fahrbahn. Dann die A3 Köln Richtung Frankfurt. Hier ist die Autobahn zwischen Neuwied und Dierdorf wegen eines Unfalls aktuell gesperrt. A5 Karlsruhe Richtung Frankfurt. Zwischen Gronau und Kreuzwaldorf hier 3 Kilometer stockender Verkehr. Dann haben wir die A60 Rüsselsheim Richtung Mainz zwischen Rüsselsheim-Mitte und Mainz-Spitzdreieck. Unfall, 4 Kilometer Stau. Dort dauert es etwa eine Dreiviertelstunde länger. A8 Stuttgart Richtung Karlsruhe zwischen Heimsheim und Pforzheim-Nord. 6 Kilometer stockend. Verzögerung 20 Minuten. Dann die A8 Karlsruhe Richtung Stuttgart zwischen Rutesheim und Leonberg-West. Baustelle, sind nur 2 Spuren frei. 3 Kilometer Stau. Verzögerung eine Viertelstunde. Die A81 Heilbronn Richtung Würzburg. Die ist zwischen Weinsberg-Ellhofen und Kreuzwein. Wegen Bauarbeiten bis Montag früh gesperrt. Richtung Mannheim und Würzburg bitte die U58 befahren. Nach Nürnberg die U71 nehmen. Momentan zwischen Heilbronn unter Gruppenbach und Weinsberg-Ellhofen 7 Kilometer Stau. Dann haben wir noch eine Meldung aus der Schweiz, nämlich die A2 Luzern Richtung Gotthard. Hier zwischen Wassen und Göschenen 3 Kilometer Stau. Das bedeutet 30 Minuten, die es länger dauert. Und die Einfahrt Göschenen ist zudem gesperrt. In allen, wo auch immer Sie stecken, eine gute und sichere Fahrt. Kommen Sie gut an. 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
0: Mit aktuellen Temperaturen 17 Grad haben wir in Meßstetten, 19 Grad in Niederstetten oder auch in Mühlacker, 20 Grad in Freiburg im Breisgau. Am Nachmittag freundlich mit Sonne und ein paar Quellwolken, die da unterwegs sind. Über dem Schwarzwald oder auch auf der Westalb, da gibt es auch ein paar dunklere Wolken. Mal können auch ein paar Regenschauer mit dabei sein. Gewitter sogar, 19 Grad bis 25 Grad. Das sind heute die Höchstwerte im Südwesten. In der Nacht kühlt das Ganze dann unter klarem Himmel ab. Und morgen, dann bleibt es nochmal schön warm zum Muttertag, 18 bis 25 Grad. Erst gegen Abend, so 16, 17 Uhr, da kann es dann ein bisschen unbeständiger werden. Und Richtung Montag, da kippt dann das Ganze so ein bisschen Richtung Eisheilige.
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0: kleiner Abstecher nach Italien hier bei SWR 4. Albano und Romina Power. Canzone Blu um 13.43 Uhr. Es ist der Samstagmittag hier bei SWR 4. Und Sie haben es vielleicht mitbekommen, wir haben diese Woche ja Tickets für das ausverkaufte Peter Maffay-Konzert in Bietigheim-Bissingen verlost. Und Glücksfee war meine Kollegin Chrissy Weiß. Und Chrissy, ich habe mitbekommen, so am Rande, dass da vor Freude ganz schön gejuchzt worden ist bei dir. Kann das sein?
1: Ja, und da sind ganz viele Glücksgefühle rausgekommen. Also so viel Freude bei unseren Gewinnerinnen und Gewinnern. Die sind da rumgehüpft, die haben vor Freude geschrien. Also wirklich, es war ein Fest. Es hat auch mir ganz, ganz viel Spaß gemacht diese Woche. Natürlich alles große Peter Maffay-Fans. Und ganz besonders war die Geschichte von Gewinnerin Marion Heim aus Singen.
2: Das Unglaublichste, was passiert ist, und ich pack's immer noch nicht ganz. Ich habe eine Schwester, wir haben uns verloren, 30 Jahre oder noch länger keinen Kontakt mehr gehabt. Die hat eure Sendung gehört und da kam ich den öfters am Montagmorgen und dann hat sie gesagt, das ist ein Impuls, ich muss die Marion ausfindig machen. Das kann nur unsere Marion sein, ja. Hat meine Nummer recherchiert und habe mich gestern Abend angerufen. Und es ist unfassbar. Also ich kann es immer noch nicht glauben.
1: Marion geht also nicht nur mit uns zu Peter Maffay zum ausverkauften Konzert nach Bietigheim-Bissingen. Wir haben da indirekt nach 30 Jahren auch die Familie.

0: wieder zusammengeführt. Und da hatte ich diese Woche auch echt Pipi in den Augen. Das hat mich sehr gerührt. Besser geht's nicht.
1: Ja, was für eine tolle Geschichte. Wir freuen uns mit allen, die hier in SWR 4 Peter Maffay Tickets gewonnen haben für das Konzert in Bietigheim-Bissingen. 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

Orbison. Only the Lonely. Sie sind nicht lonely hier bei SWR4. Wir sind immer für Sie da mit natürlich den besten Oldies der 60er und 70er. Und gleich nach den 14 Uhr Nachrichten nehmen Sie dann Jens Vogt mit in diesen Samstagnachmittag. Mein Name ist Matthias Medner, wünsche Ihnen ein schönes Wochenende, morgen einen schönen Muttertag mit hoffentlich ganz, ganz viel Sonne. Lassen Sie es gut gehen. Tschüss, machen Sie es gut.

Don McLean hier bei SWR4. Wir gehen noch mal ganz schnell auf die Straße. Vorsicht auf der A6 Nürnberg Richtung Heilbronn. Zwischen Schnelldorf und Greilsheim, da sind Personen an einem defekten Fahrzeug auf der rechten Spur und auf dem Standstreifen. Hier bitte vorsichtig unterwegs sein.

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3: Um 14 Uhr mit Klaus Regineck. Guten Tag. In Moskau hat die traditionelle Militärparade zum Ende des Zweiten Weltkriegs stattgefunden. In Baden-Württemberg und Rheinland-Pfalz gibt es Liegend-Demos. Das Wetter meist freundlich und warm und bis zu 25 Grad. In Moskau hat unter massiven Sicherheitsvorkehrungen die große Militärparade zum Tag des Sieges der Sowjetunion über das NS-Regime stattgefunden. Mit dabei waren tausende Soldaten. Aus Sorge vor ukrainischen Drohnenangriffen sind aber erstmals seit 20 Jahren keine Panzer oder anderes schweres Gerät aufgefahren. Björn Blaschke mit Einzelheiten.
4: Unsere Sache ist gerecht. Wir stehen zusammen. Der Sieg war immer und wird immer auf unserer Seite sein. Das sagte Kreml-Chef Wladimir Putin auf dem Roten Platz in Moskau. Und weiter, die Streitkräfte heute würden bei ihrem Einsatz in der Ukraine von der Generation der Sieger im Zweiten Weltkrieg inspiriert. Denn sie stellten sich einer aggressiven Macht entgegen. Die werde von der NATO bewaffnet und unterstützt. Der Krieg, den Putin 2022 begann, gilt als festgefahren. Und bisher ist nicht abzusehen, dass er seine Kriegsziele in der Ukraine erreicht.
3: CDU-Landeschef Hagel hat einen bodenständigen Regierungsstil seiner Partei in der neuen grün-schwarzen Landesregierung angekündigt. Beim Parteitag in Korntal-Münchingen sprach sich der designierte stellvertretende Ministerpräsident gegen eine Politik der Show und Selbstinszenierung aus. Auf Ankündigungen, die hohe Erwartungen wecken und dann nicht halten könne, wolle man verzichten, so Hagel. Die CDU hatte dem Koalitionsvertrag mit den Grünen am Mittag zugestimmt. Derselbe Schritt wird von den Grünen noch heute erwartet. Bundesgesundheitsministerin Wagen hat erste Einzelheiten zu ihren Reformplänen bei der Pflegeversicherung genannt. Der Rheinischen Post sagte sie, unter anderem würden höhere Einkommen mehr belastet. Aus Berlin dazu Christina Nagel.
5: Dazu soll die Beitragsbemessungsgrenze angehoben werden. Eine Streichung bestehender Pflegegrade, über die oft diskutiert wurde, schloss Wagen aus. Allerdings sollen wieder strengere Vorgaben gelten. Das heißt, es müssen wieder mehr Voraussetzungen erfüllt werden, um einen Pflegegrad zu bekommen. Auch bei den Zuschüssen für Pflegebedürftige bei längeren Heimaufenthalten könnte sich etwas ändern. Eine Möglichkeit sei, so Wagen, sie über einen längeren Zeitraum zu strecken.
3: In mehr als 30 deutschen Städten finden heute sogenannte Liegend-Demos statt, zum Beispiel in Kaiserslautern, Speyer, Stuttgart und Tübingen. Sie sollen auf die Krankheit ME-CFS aufmerksam machen. Die äußert sich meist als chronische Schwäche, etwa nach einer Covid-Erkrankung. Geschätzt sind 500.000 Menschen in Deutschland davon betroffen. Experten fordern mehr Unterstützung für Betroffene und mehr Geld für die Forschung. Die Zeit? 14.03 Uhr.
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6: Bitte einmal Vorsicht auf der Autobahn 5 Karlsruhe Richtung Frankfurt. Hier liegen Holzteile auf der Fahrbahn zwischen Heppenheim und Bensheim. Dann gibt's eine ungesicherte Unfallstelle auf der B465 Kirchheim-Unterteck Richtung Münsingen. Hier bitte aufpassen zwischen Wittlingen und Seeburg. Die A3 Köln Richtung Frankfurt ist gesperrt nach einem Unfall zwischen Neuwied und Dierdorf. Auch die Autobahn 61 Ludwigshafen Richtung Koblenz ist nach einem Unfall gesperrt zwischen Emmelshausen und Bobhardt. Die Autobahn 8 Stuttgart Richtung Karlsruhe, 4 Kilometer stockender Verkehr zwischen Heimsheim und Pforzheim Ost. Nochmal die A8 Karlsruhe Richtung Stuttgart zwischen Rotesheim und Leonberg West, eine Baustelle, 3 Kilometer Stau und knappe 20 Minuten obendrauf. Die Autobahn 81 Heilbronn Richtung Würzburg ist zwischen Weinsberg-Ellhofen und dem Kreuz Weinsberg wegen Bauarbeiten bis Montag früh gesperrt. Hier gibt es zwischen Untergruppenbach und Weinsberg-Ellhofen im Moment 5 Kilometer Stau. Und eine Meldung für die Schweiz, für die A2 Luzern Richtung Gotthard zwischen Wassen und Göschnen 3 Kilometer Stau, 30 Minuten plus. Alle Infos vom Verkehr natürlich auch auf swr4.de. Kommen Sie gut durch.
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6: 19 Grad in Bendorf und Wertheim, Leonberg meldet 17 und in Speyer haben wir 21 Grad. Andreas Machalitzer hier mit den Aussichten.
7: In Rheinland-Pfalz geht es mit schönem Maiwetter durch den Samstagnachmittag, also viele sonnige Phasen und zwischendurch einige Quellwolken. Diese Quellwolken haben wir vor allem über den Bergen, doch für Schauer reicht es heute nicht mehr. Am Abend lösen sich die Wolken dann ohnehin wieder auf und das bei maximal 19 bis 24 Grad, am wärmsten in der Vorderpfalz. Hier können wir morgen sommerliche 25 Grad erreichen, auch morgen erstmal Sonnenschein. Am Nachmittag von Südwesten her dichtere Wolken, gegen Abend folgen in der Pfalz dann Regen und Gewitter. Und das wird ein deutlicher Wetterwechsel. Montag ist es bewölkt, nass, windig und wesentlich kühler.
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6: Es gibt was umsonst. Da werden Sie hellhörig. Kann ich gut verstehen. Heute ist gratis Comic-Tag. Das heißt, in Comicläden und auch in vielen Büchereien bei uns im Südwesten bekommen Sie gratis Heftchen. Können Sie einfach so mitnehmen. Über den Sinn dahinter sprechen wir in guten 10 Minuten.
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0: 4, Samstagnachmittag. Jetzt geht's um Boing und Swoosh und Echts. Typische Geräusche aus Comic-Heftchen, die Sie sicherlich auch irgendwo zu Hause noch rumliegen haben, oder?
1: Natürlich habe ich Comics gelesen, Asterix, Obelix, klar, und ein paar andere in meiner Jugend.
2: Mein Mann liebt Asterix und er sagt bei jedem Heft, die nehmen so viele Themen auf. Sehr viele finden das genauso.
3: Mein Sohn sitzt hin und hält sich den Bauch und ich kann damit nichts anfangen.
4: Ich habe früher diese dicken Mickey-Maus-Bücher gelesen. Das war sehr schön, das hat auch sehr viel meine Fantasie angeregt. Da habe ich auch so Bilder noch im Kopf.
5: Mickey Maus, ich habe Mickey Maus verschlungen. Meine Mama hat mich immer mitgebracht. Und ich habe heute noch eine ganze Kiste voll Mickey-Mäusen. Ja, es war richtig cool.
0: Ja, und für alle Mickey-Mäuse unter Ihnen ist heute ein toller Tag, nämlich der Gratis-Comic-Tag. Das dürfen Sie wörtlich nehmen. In Comicläden und Bibliotheken gibt's heute Comics für umsonst, von den Verlagen speziell für diesen Tag produziert, um einmal neue Leser zu begeistern und um die Vielfalt der Comicwelt zu zeigen. Die Marco Golpert schon kennt, der arbeitet nämlich in einem Comicladen in Karlsruhe im T3 und er hat die Trends der Branche natürlich im Blick.
6: Am besten ist natürlich momentan die ganze Manga-Branche, ausgelöst auch durch die vielen erfolgreichen Anime, die ja dann auf den Streaming-Plattformen und Ähnlichem veröffentlicht wurden. Und die Leute kaufen das halt auch den entsprechenden Manga.
0: Jetzt haben wir eben schon quasi den Dachboden angesprochen, auf dem man ja gerne mal so alte Comics von früher findet. Sind die eigentlich was wert, wenn der Zustand noch so einigermaßen gut ist? Marco Golpert ist da eher skeptisch.
6: Also es ist ganz, ganz wenig, was in Deutschland wirklich was wert ist. Wir haben in Deutschland noch keine so große Comic-Kultur wie zum Beispiel in den USA, wo da Millionenpreise aufgerufen werden. Es gibt einige wenige Sachen, die wirklich was wert sind. Da reden wir dann von den 50ern, Anfang 60er Jahre, gerade Mickey Mouse oder lustiges Taschenbuch. Aber in der Regel einen richtigen großen Wert, wo man dann redet von 4- bis 5-stelligen Beträgen, ganz selten.
0: Ja, schade. Aber vielleicht sind die Comics von heute ja in einigen Jahren was wert, die Sie heute am Gratis-Comic-Tag ergattern können. Wer weiß? 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Bitte einmal Vorsicht, wenn Sie auf der A3 unterwegs sind, Köln Richtung Frankfurt. Hier liegen jede Menge Fahrzeugteile auf der Fahrbahn. Zwischen dem Mönchhof-Dreieck und Kelsterbach. Fahrzeugteile, fahren Sie vorsichtig. Musik! Schönsten Musikmix hier in SWR 4, jetzt aus den guten alten 70ern. Wir sind Sister Sledge mit Lost in Music.

schön. John und Vangelis in SWR 4, I'll find my way home. Bitte Vorsicht auf der Autobahn 81 aktuell. Singen Richtung Stuttgart. Hier gibt's eine ungesicherte Unfallstelle auf der linken Spur. Und zwar zwischen Böblingen-Hulb und Sindelfingen-Ost. Bitte fahren Sie vorsichtig.

0: und so weiter und so fort. Bill Withers in SWR 4 mit Lean on Me. Gleich spielen wir Fleetwood Mac.
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0: Kurz nach 3:30 vor sich weiter auf der A3 Köln Richtung Frankfurt. Fahrzeugteile auf der Fahrbahn zwischen dem Mönchhof-Dreieck und Kelsterbach. Und die ungesicherte Unfallstelle auf der Autobahn 81 noch da, Singen Richtung Stuttgart. Hier bitte aufpassen zwischen Böblingen-Hulb und Sindelfingen-Ost. Die Autobahn 61, Ludwigshafen Richtung Koblenz, ist nach einem Unfall weiter gesperrt zwischen Emmelshausen und Bobhardt. A8, Stuttgart Richtung Karlsruhe, zwischen Pforzheim Süd und Pforzheim Nord, 5 Kilometer stockender Verkehr. Nochmal die A8, Karlsruhe Richtung Stuttgart, zwischen Rutesheim und Leonberg West, eine Baustelle, 3 Kilometer Stau und eine Viertelstunde obendrauf. Die Autobahn 81, Heilbronn Richtung Würzburg, ist zwischen Weinsberg-Ellhofen und dem Kreuz Weinsberg wegen Bauarbeiten bis Montag früh gesperrt. Im Moment zwischen Untergruppenbach und Weinsberg-Ellhofen 5 Kilometer Stau. Und die Schweiz, die A2, Luzern Richtung Gotthard, zwischen Wassen und Göschnen, 2 Kilometer Stau und 20 Minuten plus. Die Einfahrt Göschnen ist mittlerweile gesperrt. Alle Infos vom Verkehr natürlich auch auf swr4.de. Wünsche Ihnen eine gute Fahrt.
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0: 19 Grad aktuell in Wertheim und Mainz. Esslingen und Bad Kreuznach melden 20 Grad. Ja, meist scheint die Sonne heute Nachmittag. Nur vom Schwarzwald bis rüber zur Alp müssen Sie mit dunkleren Wolken rechnen. Dort sind später auch Gewitter möglich. Und das ist dann quasi auch das Wetter von morgen. Am Sonntag erst sehr heiter, später ziehen dann von Südwesten her Schauer und Gewitter durch. Bei 19 bis 25 Grad.
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0: hier in SWR 4 gleich mit Dawn und Tony Orlando. 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Vorher tauchen wir mal ganz tief ein in den Südwesten heute Nachmittag und sind in Ergenzingen zu Gast. Das ist ein Teil von Rottenburg am Neckar im Landkreis Tübingen. Da wohnt nämlich unser SWR 4 Wettermelder heute Nachmittag, Reinhold Neitzel, der noch eine vierstellige Telefonnummer hat. Reinhold, die haben Sie vermutlich schon etwas länger, oder?
1: Ja, die haben wir schon ganz lange, ja. Die wird schon 35 Jahre rum etwa sein, ja.
0: Heutzutage gibt es ja nichts mehr unter 7- oder 8-stellig, ne? Oder noch mehr.
1: Ja, genau. Wir sind ja noch ein kleiner Ort, da geht's noch.
0: Gut zu merken auf jeden Fall. Reinhold, ja. Was macht die Sonne über Ergenzingen heute Nachmittag?
1: Die lacht über Ergenzingen. Wir haben 21 Grad. Und einen ganzen Ring Wolken um Ergenzingen rum, alle die trauen sich nicht rein in den Ort, das ist ganz gut.
0: Weil es bei Ihnen so gefährlich ist, oder warum?
1: Warum, weiß ich nicht, aber mir ist recht, wenn Sie nicht da sind.
0: Heute ist auf jeden Fall ein wichtiger Tag, denn es ist der Tag vor Muttertag. Sie sind hoffentlich gut vorbereitet, Reinhold.
1: Ja, natürlich. Ja, da sind wir auch morgen früh eingeladen bei der Mutter. Zum Frühstück mit meinen Geschwistern und Familien, da wird dann schon was los sein.
0: Sehen Sie, das ist genauso wie bei uns. Auch ich werde meine Schwester morgen früh abholen und dann geht's zu Mama zum Frühstücken.
1: Wir können alle zu Fuß hingehen, wir wollen
0: auch.
1: Alle im gleichen Ort. Super.
0: Gibt's auch ein kleines Geschenk, dürfen wir das verraten?
1: Ich glaube, das hat sie schon. Es gibt Blumen. Und weil wir ja Schwaben sind, hat sie gesagt, wir brauchen nicht noch mal eine Vase dazu. Sie hat schon drei Vasen, das macht sie jetzt selber rein.
0: Reinhold, bei allem, was ansteht, viel Vergnügen an diesem Wochenende und auf jeden Fall schöne Grüße an Ihre Mutter.
1: Dankeschön, werde ich ausrichten.

Wichtiges vom Verkehr in SWR 4 heute Nachmittag. Achtung, Kinder auf der Fahrbahn, auf der B50 Kreuz Wittlich Rheinböllen. Zwischen Platten und der B327 laufen Kinder. B50 Wittlich Rheinböllen, zwischen Platten und der B327 Kinder auf der Fahrbahn.

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7: Um 15 Uhr mit Klaus Regineck. Guten Tag. Auch die Grünen stimmen dem Koalitionsvertrag in Baden-Württemberg zu. Bei der Bahn gibt's ab heute günstige Last-Minute-Tickets. Das Wetter meist freundlich und warm und bis zu 25 Grad. In Baden-Württemberg sind nach der CDU auch die Grünen mit dem Koalitionsvertrag einverstanden. Bei einem Parteitag in Stuttgart haben die Delegierten mehrheitlich für eine Neuauflage der grün-schwarzen Landesregierung gestimmt. Zuvor hatte auch die CDU auf ihrem Parteitag in Korntal-Münchingen für die Zusammenarbeit entschieden. CDU-Parteichef Hagel wird wie erwartet Innenminister und Vizeministerpräsident. Der 50-jährige Bundestagsabgeordnete Andreas Jung wird Kultusminister. Der russische Präsident Putin hat sich bei der Militärparade zum 9. Mai siegessicher im Krieg gegen die Ukraine gezeigt. Russlands Armee werde bei ihrem Einsatz inspiriert von der Generation der Sieger im Zweiten Weltkrieg, so der Kremlchef. Bei der Militärparade in Moskau wurde an den Sieg der Sowjetunion über das NS-Regime vor 81 Jahren erinnert. Im Golfstaat Bahrain sind 41 Menschen wegen mutmaßlicher Verbindungen zu den iranischen Revolutionsgarden festgenommen worden. Wie es aus dem Innenministerium hieß, gehörten die Verdächtigen einer Gruppe an. Ermittlungen seien noch nicht abgeschlossen. Die Bevölkerung in Bahrain wird von Schiiten dominiert. Die Herrscherfamilie gehört jedoch den Sunniten an. Menschenrechtsgruppen kritisieren immer wieder, das Königreich nutze den Konflikt zwischen dem Iran und den USA, um hart gegen abweichende Meinungen im Land vorzugehen. Auf dem internationalen Flughafen von Denver in den USA hat ein Flugzeug einen Menschen erfasst. Wie mehrere Medien berichten, hatte ein Pilot während des Starts gemeldet, dass vor dem Flugzeug ein Mensch über die Piste gelaufen sei. Dieser stieß offenbar mit dem Flugzeug zusammen und in Folge geriet ein Triebwerk in Brand. Der Airbus A321 brach daraufhin den Startvorgang ab und die 224 Passagiere verließen die Maschine über Notrutschen. Von ihnen wurde niemand verletzt. Über den Verbleib der Person auf dem Rollfeld ist bisher nichts bekannt. Die Deutsche Bahn bietet ab heute sogenannte Last-Minute-Tickets im Fernverkehr ab etwa 7 Euro an. Über den Sommer sollen jedes Wochenende Tickets für ausgewählte Abfahrten in der jeweils darauffolgenden Woche angeboten werden. Einzelheiten dazu hat SWR-Wirtschaftsredakteurin Jutta Kaiser.
8: Die Tickets gibt es für Reisen innerhalb Deutschlands und nur solange der Vorrat reicht. Sie sind nach Angaben einer Sprecherin der Deutschen Bahn in der zweiten Klasse buchbar. Die Tickets gelten für Fahrten im ICE, Intercity oder Eurocity. Nahverkehrszüge kann man auch nutzen, muss diese aber mit gebucht haben. Für den Fernverkehrsteil des Tickets gilt dann eine Zugbindung, im Nahverkehr nicht. Die Bahn weist darauf hin, dass die Kontingente begrenzt sind. Außerdem wird es die günstigen Tickets voraussichtlich nur in Zügen geben.
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9: Um kurz nach 3 immer noch Vorsicht bitte auf der B50, Kreuz Wittlich-Rheinböllen. Zwischen Platten und der B327 laufen immer noch Kinder auf der Fahrbahn. Die Autobahn 6, Mannheim Richtung Heilbronn. Hier 8 Kilometer Stau und stockender Verkehr zwischen Wiesloch-Rauenberg und Sinsheim-Steinsfurt. 30 Minuten plus. Die Autobahn 61, Ludwigshafen Richtung Koblenz, immer noch gesperrt nach einem Unfall zwischen Emmelshausen und Boppard. Autobahn 8, Stuttgart Richtung Karlsruhe, 4 Kilometer stockend, noch zwischen Pforzheim Süd und Pforzheim Ost. A81, Singen Richtung Stuttgart, Unfall zwischen Böblingen-Hulb und Sindelfingen Ost. Hier gibt es 3 Kilometer Stau und 20 Minuten obendrauf. Die Autobahn 81, Heilbronn Richtung Würzburg, ist wegen Bauarbeiten gesperrt. Gleich bis Montag früh zwischen Weinsberg-Ellhofen und dem Kreuz Weinsberg. Zwischen Untergruppenbach und Weinsberg-Ellhofen immer noch 5 Kilometer Stau. Und die B39, Wiesloch Richtung Heilbronn, ist in Höhe der Einfahrt Gesundbrunnen wegen Bergungsarbeiten im Moment komplett gesperrt. Alle Infos vom Verkehr natürlich auch auf swr4.de und von mir gibt's eine gute Fahrt.
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9: Und schön milde Temperaturen. 19 Grad in Remagen, 22 sogar in Singen, Waiblingen meldet 21 Grad und in Singhofen haben wir ebenfalls 19 Grad. Andreas Machalitzer hier mit den Aussichten.
10: In Rheinland-Pfalz geht es mit schönem Maiwetter durch den Samstagnachmittag, also viele sonnige Phasen und zwischendurch einige Quellwolken. Diese Quellwolken haben wir vor allem über den Bergen, doch für Schauer reicht es heute nicht mehr. Am Abend lösen sich die Wolken dann ohnehin wieder auf und das bei maximal 19 bis 24 Grad am wärmsten in der Vorderpfalz. Hier können wir morgen sommerliche 25 Grad erreichen, auch morgen erstmal Sonnenschein. Am Nachmittag von Südwesten her dichtere Wolken, gegen Abend folgen in der Pfalz dann Regen und Gewitter. Und das wird ein deutlicher Wetterwechsel. Montag ist es bewölkt, nass, windig und wesentlich kühler.
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9: Schönen Samstagnachmittag wünsche ich. Wandern im Ahrtal war lange Zeit nicht oder nur sehr unzureichend möglich. Die Flut vor 5 Jahren hat da nicht nur Wege, sondern auch viel Infrastruktur verwüstet, die aber mittlerweile wieder hergerichtet ist. Und deshalb können wir gleich über 7 nagelneue Rundwanderwege im Ahrtal berichten. Sowohl ziemlich gemütliche als auch welche für die Profis unter Ihnen. In guten 10 Minuten.
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0: großartigen Temptations in SWR 4 heute Nachmittag mit My Girl. Sie können im Ahrtal wieder nach Lust und Laune wandern, was in den vergangenen Jahren ein bisschen schwierig war. Die große Flut im Ahrtal hatte damals auch das Wanderwegenetz mächtig in Mitleidenschaft gezogen. Aber jetzt sind gleich 7 nagelneue Rundwege eingeweiht worden. Lena Heutmann aus dem SWR4-Team hat mal einen davon ausprobiert.
1: Entlang eines kleinen Baches, dem Wingsbach, startet meine Wandertour durch die Maibachklamm. Besonders im Frühjahr eine schöne grüne Strecke. Die A-Schleife durch das Maibachtal ist eine der kürzeren Routen. Sie ist eine von 7 neu angelegten und gut ausgeschilderten Rundwanderwegen im Ahrtal. Die Strecken sind ein erstes großes Projekt zur Förderung von nachhaltigem Tourismus. Auf dem Weg zeigt sich auch mal kurz die A. Am Mittag sind hier einige Wanderer unterwegs. Ich treffe Eva und Veit. Beide kommen gebürtig aus dem Ahrtal. Sie gehen öfter hier wandern. Auf den neuen A-Schleifen sind sie heute aber das erste Mal unterwegs, erzählen sie mir.
2: Wir wohnen hier und wir haben halt das Wetter genutzt, um einfach mal eine Runde zu drehen und gucken jetzt mal, wie die A-Schleife denn so geht. Naja, wenn man Einheimischer ist, dann guckt man schon mal mit einem ganz anderen Blick nochmal und geht sonst immer so seine gewohnten Wege.
1: Der Weg hat mich mittlerweile in die Weinberge geführt. Von hier oben hat man ein klassisches Ahrtal-Panorama. Unten liegt die Altstadt von Ahrweiler und davor das Kloster Kalvarienberg.
3: Nach der abwechslungsreichen Strecke hat man jetzt hier oben eine wirklich schöne Sicht aufs Tal. Und die Runde, die wir gerade gelaufen sind, geht ungefähr 5 Kilometer. Man braucht für die Strecke so 1,5 Stunden. Und das ist sicherlich auch eine gute Runde für Familien und für kleine Kinder.
1: Die neuen A-Schleifen sollen nun noch mehr Wanderbegeisterte ins Ahrtal locken.
0: Ich finde, das klingt so, als ob das funktionieren wird. Im Ahrtal gibt es gleich 7 neue Rundwanderwege und einer davon ist bestimmt auch was für Sie. Probieren Sie es mal aus. SWR 4, Samstagnachmittag. Jetzt mit der Brotherhood of Man, My Sweet Rosalie, im schönsten Musikmix. Yep.

Love, Brian Ferry in SWR 4 und leider zwei ungesicherte Unfallstellen. Eine finden Sie auf der A6 Heilbronn Richtung Mannheim im Kreuz Walldorf in der Überleitung zur A5 Richtung Heidelberg. Bitte aufpassen. Und ungesicherte Unfallstelle auch auf der Autobahn 8 Stuttgart Richtung Karlsruhe in Höhe Pforzheim-Ost auf der linken Spur. Ebenfalls noch nicht gesichert. Auch hier bitte Vorsicht.

0: blankes Wochenende, auch für Peter Cornelius. In SWR 4 heute Nachmittag.
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0: In ein paar Sekunden halb vier. Bitte einmal Vorsicht auf der B35 Bretten-Illingen. Zwischen Bretten und Knittlingen liegen große Metallteile auf der Fahrbahn. Bitte aufpassen. Die Autobahn 61, Ludwigshafen Richtung Koblenz, weiter gesperrt. Zwischen Emmelshausen und Bobhardt nach einem Unfall. A8, Stuttgart Richtung Karlsruhe, zwischen Pforzheim Süd und Pforzheim Ost, ebenfalls ein Unfall, 3 Kilometer Stau und 20 Minuten plus. Die brauchen Sie auch länger auf der Autobahn 81, Singen Richtung Stuttgart, auch hier 3 Kilometer Stau nach einem Unfall, zwischen Böblingen-Hulb und Sindelfingen Ost. Die A81 Heilbronn Richtung Würzburg ist gesperrt wegen Bauarbeiten bis Montag früh zwischen Weinsberg-Ellhofen und dem Kreuz Weinsberg. Zwischen Untergruppenbach und Weinsberg-Ellhofen weiter 5 Kilometer Stau. Die B312 Zwiefalten-Biberach ist zwischen Heiltingen und dem Abzweig nach Betzenweiler nach einem Unfall komplett gesperrt. Die Polizei sagt, es wird ein bisschen dauern. Falls Sie sich auskennen, das Gebiet bitte weiträumig umfahren. Und die B39 Wiesloch Richtung Heilbronn ist in Höhe der Einfahrt Gesundbrunnen weiter wegen Bergungsarbeiten komplett in beiden Richtungen gesperrt. Alle Infos vom Verkehr natürlich auch auf swr4.de und ich wünsche Ihnen eine gute Fahrt.
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0: 22 Grad aktuell in Backnang, 21 in Landau, Lörrach meldet sogar 24 Grad und in Montabaur haben wir 19 Grad. Ja, Sie dürfen schöne Sonne genießen heute Nachmittag. Nur zwischen Alb und Schwarzwald kann es ein bisschen unruhiger werden, da sind später Gewitter möglich. Morgen am Sonntag scheint erstmal wieder schön die Sonne. Am späten Nachmittag müssen Sie dann von Südwesten her mit den nächsten Schauern und Gewittern rechnen. Es bleibt allerdings schön warm morgen mit bis zu 25 Grad.
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0: Klassiker David Bowie im schönsten Musikmix hier in SWR4 mit Heroes. Am Samstagnachmittag, hier kommen Grüße aus Langenlohnsheim im Landkreis Bad Kreuznach liegt das. Da hören uns nämlich Iris und Georg heute Nachmittag. Die haben sich per WhatsApp-Nachricht hier im SWR4-Studio gemeldet. Meine Frau und ich sitzen gemütlich im Garten bei schönstem Wetter und genießen die wundervolle Musik in SWR4. Ganz herzlichen Dank dafür. Das freut uns sehr. Wir grüßen gerne zurück nach Langenlohnsheim, jetzt mit Kenny Rogers.
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2: Um 16 Uhr mit Klaus Reginek. Guten Tag. Auch die Grünen stimmen dem Koalitionsvertrag in Baden-Württemberg zu. Kanzler Merz äußert sich zur Zukunft der NATO. Das Wetter meist freundlich und warm und bis zu 25 Grad. Jetzt haben auch die Grünen auf ihrem Landesparteitag dem Koalitionsvertrag mit der CDU zugestimmt. Damit fehlen nur noch die Unterschriften, die die Parteivorsitzenden morgen unter das Papier setzen wollen. Vom Parteitag der Grünen aus Stuttgart berichtet Landeskorrespondentin Phyllis Kückrikoll.
3: Die Grünen haben am Nachmittag mehrheitlich dem Koalitionsvertrag zugestimmt, mit nur wenigen Gegenstimmen im einstelligen Bereich, heißt es. In seiner Rede betonte der designierte Ministerpräsident der Grünen Özdemir die Augenhöhe, die er mit dem Koalitionspartner CDU wahren möchte. Dafür habe er schmerzhafte Kompromisse eingehen müssen, darunter die Aufgabe des Ministeriums für Verkehr sowie den prestigeträchtigen Posten der Landtagspräsidentin. Der Koalitionsvertrag verbinde Ökonomie und Ökologie, Baden-Württemberg bleibe Autoland. Die CDU stimmte einstimmig für den Koalitionsvertrag. Parteichef Hagel wiederholte am Mittag seinen Anspruch, dass die kommende Regierung eine Reformkoalition werden soll, mit Empathie, Kompromissbereitschaft und Weitsicht.
2: Bundeskanzler Merz sieht in dem angekündigten Abzug von mehreren tausend US-Soldaten aus Deutschland keine Gefahr für die NATO. Er habe keinen Zweifel daran, dass die USA großes Interesse an einem starken europäischen Teil der NATO an ihrer Seite hätten, sagte Merz bei seinem Besuch in Schweden. Informationen von SWR-Korrespondent Arne Bartram.
4: Die Stärke der NATO hängt nicht allein von der Truppenzahl ab, sondern von gemeinsamen Zielen. Und diese Einigkeit besteht nach wie vor, hat Merz gesagt. Trotz Differenzen, etwa im Umgang mit dem Iran-Krieg, wolle Europa das Bündnis mit den Vereinigten Staaten erhalten. Merz ist in seiner Funktion als CDU-Parteichef nach Schweden gereist. Er ist beim Parteitag der schwedischen Schwesterpartei von Ministerpräsident Ulf Kristersson aufgetreten, um ihm im laufenden Wahlkampf zu unterstützen. Schweden wählt im September ein neues Parlament.
2: Peter Matyja ist offiziell neuer Regierungschef in Ungarn. 140 der 199 Parlamentsabgeordneten haben den pro-europäischen Konservativen zum neuen Ministerpräsidenten gewählt. Matyja löst damit nach 16 Jahren den Rechtspopulisten Orbán ab. Matyja hat angekündigt, wieder enger mit Brüssel zusammenarbeiten zu wollen. Die EU hofft, dass Ungarn so in Zukunft zum Beispiel europäische Hilfe für die Ukraine ermöglicht, statt sie wie bisher zu blockieren. In einem Altenheim in Neustadt an der Weinstraße hat es gebrannt. Dabei sind ein 71-jähriger Bewohner und zwei Pflegekräfte verletzt worden. Der Mann wurde nach Polizeiangaben mit Brandverletzungen in ein Krankenhaus gebracht. Die beiden 35- und 37-jährigen Pflegekräfte erlitten Rauchgasvergiftungen. Die Brandursache ist noch unklar.
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5: Kurz nach vier, bitte Vorsicht auf der A5 Karlsruhe Richtung Frankfurt. Im Kreuz Walldorf in der Überleitung zur A6 Richtung Mannheim gibt's eine ungesicherte Unfallstelle. Gleich noch eine auf der A67 Mannheim Richtung Darmstadt zwischen Gernsheim und Pfungstadt, ebenfalls noch nicht gesichert. Auch hier bitte Vorsicht. Die Autobahn 61 Ludwigshafen Richtung Koblenz weiter gesperrt zwischen Emmelshausen und Boppard, ebenfalls nach einem Unfall. Die Autobahn 8, Stuttgart Richtung Karlsruhe, zwischen Heimsheim und Pforzheim Nord, Unfall, 6 Kilometer Stau, halbe Stunde plus. A81, Singen Richtung Stuttgart, auch hier ein Unfall, zwischen Böblingen-Hulb und Sindelfingen Ost, 3 Kilometer Stau, plus 20 Minuten. Die Autobahn 81, Heilbronn Richtung Würzburg, ist bis Montag früh wegen Bauarbeiten gesperrt, und zwar zwischen Weinsberg-Ellhofen und dem Kreuz Weinsberg. Zwischen Untergruppenbach und Weinsberg-Ellhofen weiter 5 Kilometer Stau. Die B312, Zwiefalten-Biberach, ist gesperrt nach einem Unfall zwischen Heiltingen und dem Abzweig nach Betzenweiler. Und die B39, Wiesloch Richtung Heilbronn, ebenfalls gesperrt nach einem Unfall in Höhe der Einfahrt Gesundbrunnen. Alle Infos vom Verkehr natürlich auch auf swr4.de. Kommen Sie gut durch! Das Wetter. 21 Grad im Moment in Schramberg. Rennerod meldet 17, Manderscheid 19 und in Bietigheim-Bissingen haben wir 23 Grad. Andreas Machalitzer hier mit den Aussichten.
6: In Rheinland-Pfalz geht es mit schönem Maiwetter durch den Samstagnachmittag. Also viele sonnige Phasen und zwischendurch einige Quellwolken. Diese Quellwolken haben wir vor allem über den Bergen. Doch für Schauer reicht es heute nicht mehr. Am Abend lösen sich die Wolken dann ohnehin wieder auf. Und das bei maximal 19 bis 24 Grad, am wärmsten in der Vorderpfalz. Hier können wir morgen sommerliche 25 Grad erreichen. Auch morgen erstmal Sonnenschein. Am Nachmittag von Südwesten her dichtere Wolken. Gegen Abend folgen in der Pfalz dann Regen und Gewitter. Und das wird ein deutlicher Wetterwechsel. Montag ist es bewölkt, nass, windig und wesentlich kühler.
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5: Und mit einer formschönen SWR4-Tasse. Einer nagelneuen natürlich, die gehört Ihnen, wenn Sie ein kleines Rätsel lösen heute Nachmittag und mir sagen können, welcher unserer Klassiker im schönsten Musikmix hier in SWR 4 so anfängt. Es geht weit zurück heute ins Jahr 67, wenn mich nicht alles täuscht. Legen Sie los.
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0: dürfen Sie gerne wörtlich nehmen. Call on me. Hier im SWR 4 Studio. Um unser kleines Samstagsnachmittagsrätsel zu lösen heute. Und unter anderem hat das Katrin aus Hohenmemmingen gemacht. Schönen guten Tag, liebe Katrin.
1: Hallo, Herr Vogt.
0: Sie sind heiß auf die Tasse, das merke ich schon.
1: Ja.
0: Um eine Blume reinzupflanzen oder um draus zu trinken?
1: Um draus zu trinken, logischerweise. Ja.
0: Wir hatten alle schon, Kathi. Deswegen frage ich vorher mal kurz nach, lieber.
1: So. Ja, mir ist meine Runde gefallen, deswegen.
0: Ach so, Sie brauchen dringend eine neue.
1: Ja.
0: Ja, dann sind Sie ja goldrichtig bei mir heute Nachmittag. Katrin, hier kommt unser Intro nochmal, das es zu erraten gilt. Das ist, glaube ich, nicht so schwer heute. B, B, B, B. Fanfare. So, und jetzt kommen Sie mit der Lösung, Katrin.
1: Es ist All You Need Is Love von The Beatles.
0: Das könnte vernünftig sein. Wir kontrollieren mal. All you need is love. Aber natürlich, was denn sonst? So, dieser Jubel bringt Ihnen die SWR 4 Tasse, liebe Katrin.
1: Dankeschön.
0: Zum draus trinken, ganz wichtig.
1: Ja? Ja.
0: So, Sie backen gerade fleißig Kuchen, weil morgen eine kleine Festivität ansteht, habe ich gehört. Was gibt es denn für einen Kuchen?
1: Es gibt einen Rakofix.
0: Ein was bitte?
1: Ein Nussbiskuit mit Sahne gefüllt. Der heißt bei uns Rakofix.
0: Sagen, das ist kein allgemeingültiger Name für diesen Kuchen wahrscheinlich,
1: richtig,
0: oder?
1: Richtig, aber Nussbiskuit mit Sahne gefüllt ist halt ein bisschen lang.
0: Klingt auf jeden Fall sehr lecker und Hauptsache, Sie hören beim Backen SWR 4. Das ist ja,
1: ja klar.
0: Ja, richtige Antwort. Katrin, wünsche noch ein schönes sonniges Wochenende.

0: gleich mit Neil Diamond im schönsten Musikmix Cracklin' Rosie.
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0: Um kurz nach 5:30 mit der Autobahn 61 immer noch Ludwigshafen Richtung Koblenz. Hier eine Sperrung weiter nach einem Unfall zwischen Emmelshausen und Boppard. Die Autobahn 8 Stuttgart Richtung Karlsruhe zwischen Heimsheim und Pforzheim Nord. Ebenfalls ein Unfall, 5 Kilometer Stau, mittlerweile 45 Minuten plus. Die Autobahn 81 Singen Richtung Stuttgart zwischen Böblingen-Hulb und Sindelfingen-Ost. Ebenfalls ein Unfall, hier noch 2 Kilometer Stau und knappe 20 Minuten obendrauf. Die Autobahn 81 Heilbronn Richtung Würzburg ist bis Montag früh wegen Bauarbeiten zwischen Weinsberg-Ellhofen und dem Kreuz Weinsberg gesperrt. Zwischen Untergruppenbach und der Ableitung bei Weinshof Weinsberg-Ellhofen 4 Kilometer Stau. Und die B312 Zwiefalten-Biberach ist zwischen Heiltingen und dem Abzweig nach Betzenweiler ebenfalls nach einem Unfall weiter gesperrt. Alle Infos vom Verkehr natürlich auch bei uns im Internet zu finden auf swr4.de. Kommen Sie gut durch.
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0: Wir haben 21 Grad in Koblenz, 23 im Moment in Vaihingen an der Enz und auch in Singen in Nierstein 22 Grad. Ja, meist scheint die Sonne schön heute Nachmittag. Nur vom Schwarzwald bis rüber zur Alb müssen Sie mit dunkleren Wolken rechnen. Dort sind später auch Gewitter unterwegs. Und das ist quasi auch das Wetter morgen am Sonntag. Erst ziemlich heiter, später ziehen dann von Südwesten her Schauer und Gewitter durch. Bei 19 bis 25 Grad.
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0: Lionel Richie in SWR 4 heute am Samstagnachmittag. Und die Verteilung passt ja in dieser Woche pünktlich zum Wochenende. Hat das Wetter quasi nochmal die Kurve gekriegt Richtung schöner Frühling. Andreas Machalitzer, unser SWR 4 Wetterexperte heute Nachmittag. Die Sonne meint es ja ganz gut mit uns heute, ne?
1: Insgesamt schon. Wir haben einen richtig schönen Samstagnachmittag in den meisten Teilen von Rheinland-Pfalz und Baden-Württemberg mit Sonnenschein und nur wenigen Wolken und auch mit sommerlichen Temperaturen am Oberrhein, zum Teil knapp 25 Grad derzeit. Es gibt ein paar Schönheitsfehler, was dieses sonnige Frühsommerwetter angeht, und zwar betrifft das den Schwarzwald und auch teilweise die Schwäbische Alb. Da sind dickere Quellwolken unterwegs, einige Regenschauer sind entstanden und die können örtlich kräftig sein, punktuell heute am späten Nachmittag und Abend auch noch mal mit einem Gewitter. Später am Abend werden dann diese Schauerwolken wieder in sich zusammenfallen. Dann geht's in eine locker bewölkte oder klare Nacht. Und dann kühlt's langsam ab bis morgen früh auf 6 bis 12 Grad.
0: Okay, also für eine Unwetterwarnung reicht es nicht.
1: Das ist noch nicht das ganz starke, schwere Sommergewitter. Okay. Wie gesagt, mal kräftiger Regen ist mit dabei. Das hält sich allerdings dann in Grenzen und sowieso auch räumlich sehr in Grenzen.
0: Okay. So, Schauer und Gewitter sind auch morgen am Sonntag Thema, habe ich gesehen. Aber auch erst wieder in der zweiten Tageshälfte, ne?
1: Ja, spät in der zweiten Tageshälfte. Ich würde sagen, eher im letzten Drittel des Sonntags. Wir starten auf jeden Fall erstmal mit reichlich Sonnenschein in den Tag. Wird wieder richtig schön und wird auch wieder warm. Morgentemperaturen nochmal zwischen 18 und 25 Grad. Und am längsten hält die Sonne durch Richtung Hessen und Richtung Franken. Also von Rheinhessen bis etwa Hohenlohe, Tauberfranken. Da haben wir am Nachmittag auch noch Sonne. Sonst zieht es so langsam von Südwesten her immer mehr zu. Und dann kommen Regen und Gewitter am Abend auf, erreichen erstmal Südbaden und arbeiten sich dann langsam auch weiter nach Norden in Richtung Pfalz voran. Und in der Nacht auf Montag kann es dann überall teilweise mal kräftig regnen und gewittern.
0: Und über nächste Woche sprechen wir besser nicht, habe ich gesehen, ne?
1: Wir können eigentlich froh sein, dass wir jetzt vom Timing her so ein schönes Wochenende haben. Ja. Denn nächste Woche ist es wieder komplett anders. Pünktlich zum Montag geht es wechselhaft weiter und auch deutlich kühler. Aber wie gesagt, wir wollen das schöne Wetter jetzt genießen und uns noch nicht über die nächste Woche so konkret unterhalten, glaube ich.
0: Heute nochmal Sonnenbrillenwetter. Mhm. Genießen Sie die Heiterkeit draußen. Ich habe einen Falschfahrer. Achtung bitte auf der A980 Abzweig Waltenhofen. Zwischen dem Dreieck Allgäu und Durach kommt ein Falschfahrer entgegen. Bitte äußerst rechts fahren, nicht überholen. Achtung, Falschfahrer aktuell auf der A980 Abzweig Waltenhofen. Zwischen dem Dreieck Allgäu und Durach ein Falschfahrer. Hier bitte besondere Vorsicht. 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

Das ging fix. Da ist schon die Entwarnung für die A980. Abzweig Weitenhofen. Hier ist kein Falschfahrer mehr unterwegs. Wieder freie Fahrt zwischen dem Dreieck Allgäu und Durach.

schönste Musikmix in SWR 4 mit Billy Joel, jetzt mit Pussycat. Und leider auch eine ungesicherte Unfallstelle mit dabei. Auf der A60 Mainz Richtung Rüsselsheim, hier zwischen dem Main-Spitz-Dreieck und Bischofsheim. Eine noch nicht abgesicherte Unfallstelle in der Baustelle dort. Bitte fahren Sie vorsichtig.

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4: Um 17 Uhr mit Klaus Riginek. Guten Tag. Bundeskanzler Merz will die Bürger weiter entlasten. Die Grüne Jugend in Baden-Württemberg kritisiert den Koalitionsvertrag mit der CDU. Das Wetter, morgen erst freundlich, später Regen und teils auch Gewitter, bis zu 25 Grad. Nach dem vorläufigen Aus für die geplante Entlastungsprämie für Bürger sucht Bundeskanzler Merz nach neuen Lösungen. Das hat er am Rande eines Besuchs in Schweden angekündigt. Von dort berichtet Arne Bartram.
5: Wir werden in der Koalition darüber diskutieren, was wir noch tun können, hat Merz bei einer Pressekonferenz in Stockholm gesagt. Bereits am Dienstag wollen CDU, CSU und SPD über das Thema Entlastungsprämie im Koalitionsausschuss beraten. Man werde weiter versuchen, den Bürgern und den Beschäftigten in den deutschen Unternehmen etwas Erleichterung zu verschaffen, hat der CDU-Politiker betont. Die Bundesregierung hatte eine steuerfreie Prämie von bis zu 1.000 Euro für Beschäftigte geplant. Im Bundesrat gab es dafür aber keine Mehrheit. Auch SPD-Vizekanzler Lars Klingbeil hat bei einer Auslandsreise gesagt, man wolle weiter an einer Entlastung der Bürger festhalten.
4: Ärztepräsident Reinhardt will eine Zuckerabgabe auf Süßgetränke schneller einführen als bisher geplant. Ein Startdatum 2028, wie von der Bundesregierung geplant, sei viel zu spät, sagte er der deutschen Presseagentur. Denn positive gesundheitliche Effekte würden erst nach Jahren eintreten. Ein gutes Beispiel dafür sei Großbritannien. Dort sei der Zuckergehalt von Softdrinks deutlich gesunken und es gebe weniger Karies und weniger Übergewicht bei Kindern, sagte der Ärztepräsident. Die Grüne Jugend in Baden-Württemberg hat die Zustimmung zum Koalitionsvertrag mit der CDU kritisiert. Landessprecher Immer meinte auf dem Landesparteitag in Stuttgart, der Vertrag sei ein ambitionsloses Kompromisspapier. So sei zum Beispiel falsch, in den aktuell stürmischen Zeiten die Möglichkeiten zur Neuverschuldung nicht zu nutzen. Außerdem kritisierte die Grüne Jugend, dass Wirtschaft und Verkehr von den sogenannten Sektorenzielen beim Klimaschutz befreit werden sollen. Die Verantwortung für den Klimaschutz läge auch beim Wirtschafts- und Verkehrsministerium, so die Grüne Jugend. Stefan Thoma ist neuer FDP-Chef in Rheinland-Pfalz. Beim Landesparteitag in Bad Kreuznach erhielt er rund 53% der gültigen Stimmen. In seiner Antrittsrede kündigte er als Ziel an, die FDP in spätestens 5 Jahren wieder in den Landtag zu bringen. Die Neuwahl war nötig geworden, weil die bisherige FDP-Vorsitzende Schmidt nach der Landtagswahl angekündigt hatte, das Amt vorzeitig niederzulegen. Die Liberalen waren bei der Wahl an der 5%-Hürde gescheitert. Die deutschen Tischtennisspielerinnen haben es nicht ins WM-Finale in London geschafft. Im Halbfinale haben Sabine Winter, Ying Han und Nina Middleham gegen Japan mit 0:3 verloren. Eine Medaille hatte das Team aber schon vor dem Spiel sicher. Bei großen Tischtennisturnieren bekommen beide Halbfinale.
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6: Um kurz nach 5 bitte Vorsicht auf der Autobahn 81 Heilbronn Richtung Würzburg. Hier liegt eine große Plane auf der Fahrbahn zwischen Osterburgen und Boxberg. Die Autobahn 61 Ludwigshafen Richtung Koblenz ist zwischen Emmelshausen und Boppard nach dem Unfall dort immer noch gesperrt. Die Autobahn 8 Stuttgart Richtung Karlsruhe zwischen Heimsheim und Pforzheim Nord ist die Fahrbahn wieder frei nach dem Unfall. Es gibt noch 5 Kilometer Stau und eine Dreiviertelstunde plus, sollte da aber gleich weitergehen. Die Autobahn 81 Singen Richtung Stuttgart zwischen Böblingen-Hulb und Sindelfingen-Ost ebenfalls eine geräumte Unfallstelle. Hier noch 2 Kilometer Stau und eine Viertelstunde plus. Und die Autobahn 81 Heilbronn Richtung Würzburg ist zwischen Weinsberg-Ellhofen und dem Kreuz Weinsberg wegen Bauarbeiten bis Montag früh noch gesperrt. Zwischen Untergruppenbach und der Ableitung bei Weinsberg-Ellhofen gibt es 4 Kilometer Stau. Alle Infos vom Verkehr natürlich auch auf swr4.de und von mir gibt's eine gute Fahrt.
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6: 21 Grad haben wir in Kaub und St. Gorshausen. Neckargemünd meldet 23 Grad. In Furtwangen etwas kühlere 16 Grad. Andreas Machalitzer hat die Wetteraussichten.
7: Der Samstag geht in Rheinland-Pfalz freundlich und angenehm warm zu Ende. Und in der klaren Nacht kühlt es dann allmählich ab auf 12 bis 6 Grad. Morgen starten wir mit Sonne in den Sonntag. Am längsten sonnig bleibt es in Rheinhessen. Ansonsten kommen aus Südwesten so langsam immer mehr Wolken am Nachmittag. Und morgen Abend müssen wir in der Pfalz dann mit Regengüssen und Gewittern rechnen. Zum Teil kann es da noch mal kräftig regnen. Zuvor wird es noch mal warm mit 18 bis 25 Grad. Die höchsten Werte gibt es in der Vorderpfalz. Ab Montag zeigt sich der Mai dann deutlich kühler, höchstens noch 15 Grad. Dazu ist es wechselhaft und windig.
6: Mit Jens Vogt. Unser Entführer wird Sie gleich mal wieder mitnehmen. Stefan Mink, SWR4-Reiseexperte, entführt Sie ja regelmäßig an schöne Urlaubsorte. Heute nach Bella Italia, nach Ligurien nämlich. Warum Sie die Landschaft dort unbedingt mal sehen müssen, das erzählt er Ihnen in guten 10 Minuten.
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0: Samstagnachmittag. Machen Sie doch mal einen Abstecher. Wenn Sie im Urlaub in diesem Jahr vielleicht sowieso Richtung Italien fahren oder auch runter nach Frankreich, es geht theoretisch auch, und gucken sich mal Ligurien an. Stefan Nink aus dem SWR4-Team meint, dass sich das sehr lohnt. Und den Beweis dafür liefert eine neue Reisedoku in der ARD-Mediathek über diesen sichelförmigen Küstenstreifen, der sich da so schön ans Mittelmeer schmiegt.
1: Und auf dem beginnt die Doku dann auch, auf dem Wasser, beziehungsweise auf einer Yacht, auf der ein Segellehrer gerade so ein bisschen an seinen Schülern verzweifelt.
2: Kommen lassen. Langsam. Ganz langsam, noch nichts machen, noch nichts machen. Noch nicht. Kurbeln! Kurbeln!
1: Ja, ja, ja, in Ligurien lebt man nicht bloß am Meer, man lebt mit ihm. Und mit seinen Launen und mit seinen Vorzügen. Ohne das Meer wären in den 50ern zum Beispiel keine deutschen Urlauber nach Ligurien gefahren, denen Italien damals wie eine andere Welt vorgekommen ist.
3: Die ersten Jahre, wir haben ja hier Sachen gegessen, die kannte man nicht. Kräuter, Gewürze. Was hatten wir dann in Deutschland?
4: Zum Fischspinat. Wir haben gedacht, wir würden sterben. Das war schon eine Überwindung.
3: Ja, das waren so einige Gerichte, das kann man eigentlich nicht essen.
1: Es sind solche Momente, die diese Doku absolut sehenswert machen und bei denen man merkt, mit welcher Liebe und Sorgfalt die Dokumacher Leute gesucht und Situationen beobachtet haben. Sie treffen Olivenbauern an Hängen hoch über dem Meer, Kletterer an der Steilküste über den Wellen und Gärtner, die das Basilikum für das berühmte grüne Pesto anbauen. Das übrigens nur deswegen so gut schmeckt, weil gleich neben den Gärten das liegt, was in Ligurien niemals weit entfernt ist.
5: Das Meer, das Salz in der Luft, diese salzige Prise hilft dabei, dass das Basilikum mehr Geschmack bekommt.
1: Sì, il mare, das Meer, alle hier lieben es. Aber wenn man jetzt denkt, dass jeder in Ligurien mindestens zweimal am Tag auch hineingeht, von wegen.
5: Ich war vor 20 Jahren das letzte Mal baden. Das mache ich nur, wenn ich selbst in Urlaub fahre.
0: Auf jeden Fall eine sehr, sehr schöne neue Reisedoku in der ARD-Mediathek. Ligurien, Dolce Vita an der italienischen Riviera. Und den Link dorthin finden Sie natürlich bei uns im Internet auf swr4.de.

0: SWR 4 spielt immer wieder gerne Christy mit Yellow River.
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0: Gleich 17:30, bitte Vorsicht im Moment auf der A648 Eschborn Richtung Frankfurt. Zwischen dem Westkreuz Frankfurt und Frankfurt-Biegweg liegen Kabel auf der Fahrbahn. Das ist nicht ganz ungefährlich, bitte Vorsicht. Die Autobahn 61 Ludwigshafen Richtung Koblenz weiter gesperrt nach dem Unfall hier zwischen Emmelshausen und Boppard. Die A8 Stuttgart Richtung Karlsruhe, 4 Kilometer Stau noch zwischen Heimsheim und Pforzheim Nord, eine gute halbe Stunde plus. Und die Autobahn 81 Heilbronn Richtung Würzburg, hier eine Baustellensperrung bis Montag früh zwischen Weinsberg-Ellhofen und dem Kreuz Weinsberg. Zwischen Untergruppenbach und der Ableitung bei Weinsberg-Ellhofen noch 3 Kilometer Stau, wird also auch deutlich weniger. Alle Verkehrsinfos jederzeit auf swr4.de. Gute Fahrt!
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0: 22 Grad in Traben-Trarbach, 24 sogar in Winnenden, 23 in Saarburg und Villingen-Schwenningen meldet 19 Grad. Tja, Sie dürfen meist noch schöne Sonne genießen heute. Nur zwischen Alb und Schwarzwald kann es ein bisschen unruhig sein. Da sind nämlich kurze Gewitter unterwegs. Morgen am Sonntag scheint wieder erstmal schön die Sonne. Am späten Nachmittag müssen Sie dann von Südwesten her mit den nächsten Schauern und Gewittern rechnen. Es bleibt auch morgen noch schön warm mit bis zu 25 Grad.
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0: Eine der 80er-Balladen damals. Don't Wanna Lose You von Gloria Estefan. Im schönsten Musikmix hier in SWR 4. Und es wird vermutlich sehr, sehr spaßig in Assenheimers Promi-Talk in dieser Woche. Denn Bülent Ceylan ist zu Gast. Das ist ein alter Bekannter von Jörg Assenheimer aus dem SWR 4-Team. Jörg, ihr beiden kennt euch schon sehr, sehr lange. Hat sich Bülent Ceylan verändert über die Jahre?
1: Ich glaube, da muss ich eine zweigeteilte Antwort geben. Okay. Persönlich hat er sich gar nicht verändert. Er war vor ein paar Jahren schon ein unglaublich netter Mensch, höflich, aufmerksam, sehr humorvoll. Und das ist immer noch so. Bülent Ceylan ist ein richtig guter Typ, ein ganz arg netter Kerl. Aber jetzt Teil 2 der Antwort. Ein bisschen verändert hat er sich schon. Er ist politischer geworden, privat und auf der Bühne. Er will Haltung zeigen, er will Despoten und vermeintlich starke Männer à la Trump, Netanyahu oder Erdogan entzaubern und auch kritisieren. Da ist er mutiger und ja, irgendwie auch reifer geworden.
0: Okay, er war ja auch immer ein großer Familienmensch. Das ist er vermutlich immer noch, oder?
1: Oh ja, das ist er. Und das ist so schön, wenn er von seinen Kindern erzählt, wie hier zum Beispiel von seinem Jüngsten.
2: Der ist lieb, so wird kannst ihn fressen, wenn du ihn siehst. Aber wenn er im Restaurant ist oder so, da will er Nudeln mit Butter oder Rosinen. Aber wenn er das nicht kriegt, und das ist tatsächlich so, dann kann der so laut sein, dass ich dann selber, wenn die Kellner, die gucken dich ja schon so an, dann sage ich, nee, ich bin nur der Onkel. Da will ich gar nicht der Vater sein, weil das so peinlich ist.
0: Ein wirklich sehr, sehr launiger SWR4-Promi-Talk in dieser Woche. Jörg Assenheimer hat Bülent Ceylan zu Gast. Können Sie sich gerne jetzt schon anhören, wenn Sie mögen, in ARD Sounds und natürlich auch morgen Vormittag ab 10 hier in SWR4.
3: Adam.

Samstagnachmittag. SWR 4 mit Jens Vogt. Ich habe noch Boy Meets Girl für Sie. Und nach 18 Uhr treffen Sie dann hier in SWR 4 auf Thomas Eberhardt. Der ist Ihr DJ heute in der SWR 4 Party. Steht schon neben mir, ist gut gelaunt und spielt bis in den späten Abend hinein die besten Filme.

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2: 18 Uhr im Studio Lydia Wagner. Kanzler Merz will nach weiteren Möglichkeiten suchen, Menschen zu entlasten. In der Fußball-Bundesliga hat Stuttgart gegen Leverkusen gewonnen. Das Wetter in Rheinland-Pfalz, vielerorts Sonne, stellenweise Wolken, morgen teils freundlich bei maximal 18 bis 25 Grad. Nach dem vorläufigen Aus für die geplante 1.000 € Entlastungsprämie in der Energiekrise sucht Bundeskanzler Merz nach neuen Lösungen. Das hat er am Rande seines Besuchs in Schweden angekündigt. Von dort berichtet SWR-Reporter Arne Bartram.
3: Wir werden in der Koalition darüber diskutieren, was wir noch tun können, hat Merz bei einer Pressekonferenz in Stockholm gesagt. Bereits am Dienstag wollen CDU, CSU und SPD über das Thema Entlastungsprämie im Koalitionsausschuss beraten. Man werde weiter versuchen, den Bürgern und den Beschäftigten in den deutschen Unternehmen etwas Erleichterung zu verschaffen, hat der CDU-Politiker betont. Die Bundesregierung hatte eine steuerfreie Prämie von bis zu 1.000 € für Beschäftigte geplant. Im Bundesrat gab es dafür aber keine Mehrheit. Auch SPD-Vizekanzler Lars Klingbeil hat bei einer Auslandsreise gesagt, man wolle weiter an einer Entlastung der Bürger festhalten.
2: Stefan Thoma ist neuer FDP-Chef in Rheinland-Pfalz. Beim Landesparteitag in Bad Kreuznach hat er rund 53% der gültigen Stimmen bekommen. Klaus Regeneck berichtet.
4: Thoma war erst vor einem Jahr als Landtagsabgeordneter auf den verstorbenen Justizminister Herbert Mertin gefolgt. Vor seiner Zeit im Landtag arbeitete er als Lehrer. In seiner Antrittsrede kündigte er als Ziel an, die FDP spätestens in 5 Jahren wieder in den Landtag zu bringen. Außerdem will er einen klaren Schwerpunkt auf Meinungsfreiheit und Sicherheit setzen. Die Neuwahl war nötig geworden, weil die bisherige Vorsitzende Schmidt nach der Landtagswahl angekündigt hatte, das Amt vorzeitig niederzulegen. Die Liberalen waren bei der Wahl an der 5%-Hürde gescheitert.
2: Peter Modzsor ist jetzt offiziell neuer Regierungschef in Ungarn. 140 der 199 Parlamentsabgeordneten haben den proeuropäischen Konservativen zum neuen Ministerpräsidenten gewählt. Er löst damit den Rechtspopulisten Orbán nach 16 Jahren an der Macht ab. Modzsor hatte angekündigt, dass er wieder enger mit Brüssel zusammenarbeiten will. Die EU hofft deshalb, dass Ungarn in Zukunft die europäische Hilfe für die Ukraine unterstützen wird, statt sie wie bisher zu blockieren. Russland hat seine traditionelle Militärparade zum Gedenken an den Sieg der Sowjetunion über das NS-Regime vor 81 Jahren deutlich bescheidener abgehalten als in den vergangenen Jahren. Wie im Staatsfernsehen zu sehen war, fuhren zum ersten Mal seit fast 20 Jahren keine Panzer oder anderes schweres militärisches Gerät auf. Der russische Präsident Putin rechtfertigte während der Militärparade erneut den Angriffskrieg gegen die Ukraine und sagte, die russische Armee werde inspiriert von einer Generation der Sieger im Zweiten Weltkrieg. In der Fußball-Bundesliga hat der VfB Stuttgart mit 3:1 gegen Leverkusen gewonnen. Damit hat sich der VfB gute Chancen erspielt im Kampf um einen Champions-League-Platz. Sportreporter Daniel Günther hat das Spiel gesehen.
5: Es hätte nicht spektakulärer losgehen können. Bayer Leverkusen ging schon nach 34 Sekunden in Führung. Der Treffer durch Alex Garcia, nachdem Bayern nach einem Stuttgarter Ballverlust blitzschnell umschaltete. Die Antwort des VfB dann in der 5. Minute. Demirovic traf cool und trocken zum 1:1. In der 2. Halbzeit dann nichts mehr zu sehen von Bayer. Die Stuttgarter deutlich besser. Mit diesem 3:1 schlägt Stuttgart Bayer nach 16 Jahren mal wieder im eigenen Stadion. Hat beste Karten im Kampf um einen Champions-League-Platz.
2: Ansonsten Hoffenheim-Bremen 1:0, Leipzig-St. Pauli 2:1 und Augsburg-Gladbach 3:1.
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6: Wir starten auf der A61 Ludwigshafen in Richtung Koblenz. Da ist zwischen Emmelshausen und Bobwart die Strecke wegen einer Unfallaufnahme gesperrt. Wer sich auskennt, sollte das Gebiet meiden. A65 Landau-Ludwigshafen zwischen Neustadt-Weinstraße Süd und Neustadt-Weinstraße Nord. Ein Unfall. Der Verkehr wird über den Standstreifen geleitet. A8 Stuttgart-Karlsruhe zwischen Heimsheim und Pforzheim-Ost 2 Kilometer Stau. Die A81 Heilbronn in Richtung Würzburg ist zwischen Weinsberg-Ellhofen und Kreuz-Weinsberg wegen Fahrbahnerneuerung bis Montag früh gesperrt. Richtung Mannheim und Würzburg bitte der U58 folgen, nach Nürburg die U71 nehmen. Momentan zwischen Heilbronn unter Gruppenbach und der Ableitung bei Weinsberg-Ellhofen 3 Kilometer Stau. Alle Verkehrsinfos gibt es jederzeit auf swr4.de.
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6: In Hachenburg leicht bewölkt bei 18 Grad, Esslingen sonnig 24, Lörrach 26 und in Kaiserslautern leicht bewölkt 22 Grad. Die Aussichten jetzt aus dem Wetterteam mit Andreas Machalitzer.
7: Der Samstag geht in Rheinland-Pfalz freundlich und angenehm warm zu Ende. Und in der klaren Nacht kühlt es dann allmählich ab auf 12 bis 6 Grad. Morgen starten wir mit Sonne in den Sonntag. Am nächsten sonnig bleibt es in Rheinhessen. Ansonsten kommen aus Südwesten so langsam immer mehr Wolken am Nachmittag. Und morgen Abend müssen wir in der Pfalz dann mit Regengüssen und Gewittern rechnen. Zum Teil kann es da noch mal kräftig regnen. Zuvor wird es noch mal warm mit 18 bis 25 Grad. Die höchsten Werte gibt es in der Vorderpfalz. Ab Montag zeigt sich der Mai dann deutlich kühler, höchstens noch 15 Grad. Dazu ist es wechselhaft und windig.
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6: Ja, hier ist Thomas Eberhardt. Ich grüße Sie und heiße Sie herzlich willkommen zu 5 Stunden Partymusik am Stück. Egal, wo Sie heute Abend SWR 4 hören. Uns interessiert es immer. Gerne eine Mail ins Studio über swr4.de.
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0: Hier ist die SWR4-Party. Vorsicht bitte auf der A3 Köln in Richtung Frankfurt. Zwischen Mönchhof-Dreieck und Kelsterbach steht ein defektes Fahrzeug auf der rechten Spur und auf dem Standstreifen. Wir wünschen gute und sichere Fahrt. Ja, und wir sind heute Abend wieder auf allen Kanälen für Sie zu erreichen.
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0: Was steht bei Ihnen heute Abend so an? Gibt's eine Party tatsächlich zu Hause mit Freunden oder im Vereinsheim? Sitzt Sie draußen? Haben Sie schon den Grill angeworfen? Wenn ja, was liegt denn drauf? Ja, wir sind wieder hochinteressiert an Ihnen. Gerne auch Ihre Mail ins Studio über swr4.de oder die SWR4-App.

die Stones, The Last Time. Hier ist SWR 4 und ich habe eine Info für die A3 Frankfurt-Würzburg. Ab sofort ist die Einfahrt Aschaffenburg-Ost gesperrt, weil die Fahrbahn dringend gereinigt werden muss. Wir wünschen gute und sichere Fahrt.

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1: Vorsicht bitte auf der A5 Basel in Richtung Karlsruhe. Zwischen Appenweier und Achern liegt ein Metallteil auf dem linken und dem mittleren Fahrstreifen. Auf der A3 Frankfurt Richtung Würzburg ist die Einfahrt Aschaffenburg-Ost gesperrt, weil die Fahrbahn gereinigt wird. Die A61 Ludwigshafen Richtung Koblenz ist zwischen Emmelshausen und Boppard gesperrt, weil es dort einen Unfall gab. A65 Landau Richtung Ludwigshafen zwischen Neustadt-Weinstraße Süd und Neustadt-Weinstraße Nord. Auch dort ein Unfall. Der Verkehr wird über den Standstreifen geleitet. Momentan 1 Kilometer Stau. Die A81 Heilbronn Richtung Würzburg ist zwischen Weinsberg-Ellhofen und Kreuz Weinsberg wegen Fahrbahnerneuerung bis Montag früh gesperrt, 5 Uhr. Vor der Ausleitung momentan 3 Kilometer Stau. Und die B53 Trier Richtung Cochem ist zwischen Issel und Schweich gesperrt. Auch dort ist der Grund ein Unfall. Wir wünschen gute und sichere Fahrt und alles zum Nachlesen gibt's auf swr4.de und in unserer App.
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1: In Ulm ist es bedeckt bei 22 Grad. Bitburg leicht bewölkt, 21 Grad. Auch in Konz nur ein paar Wölkchen bei 22 Grad. In Freudenstadt etwas dichter bewölkt bei 19 Grad. Bis zum Abend gibt es noch vielerorts Sonne bei uns im Südwesten. In Baden-Württemberg vereinzelt Schauer. In der Nacht ist es meist klar überall. Später gibt es örtlich Nebel. Und das Thermometer geht runter auf 12 bis 6 Grad. Morgen zuerst harmlose Wolken. In Rheinhessen und im Norden Baden-Württembergs häufiger Sonne. Am späten Nachmittag zieht ein Regen durch. Vor allem Gewitter in Baden-Württemberg möglich. Und die Werte morgen 18 bis 25 Grad.
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1: Und es gibt gleich Frühstück. Jetzt werden Sie sagen, Frühstück? Hat er den ganzen Tag gepennt? Nee, es gibt jetzt Breakfast in America.
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0: Frosch Reichtum. Sigrid, Dankeschön für die Post ins Studio. Sie sitzen auf dem Balkon, haben ein Gläschen Sekt vor sich und wünschen allen Müttern morgen einen schönen Muttertag.
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1: Um 19 Uhr im Studio Lydia Wagner. Die Grünen in Rheinland-Pfalz haben zum ersten Mal eine rein weibliche Spitze. Der RB Leipzig hat es in die Fußball-Champions League geschafft. Das Wetter im Land, vielerorts Sonne, stellenweise Wolken, morgen teils freundlich bei maximal 18 bis 25 Grad. Die Grünen in Rheinland-Pfalz haben eine neue Doppelspitze gewählt. Die neue Vorsitzende der Partei sind Christine Sauer aus Mainz und Caroline Gloß aus Worms. Nach Angaben eines Parteisprechers ist es das erste Mal, dass zwei Frauen an der Spitze der Landesgrünen stehen. Gernot Ludwig berichtet.
2: Die beiden haben sich bislang vor allem lokalpolitisch engagiert und sind landespolitisch eher unbekannt. Die Neuwahl war nötig, weil die bisherigen Vorsitzenden Kramme-Hill und Bunjes ihr Amt aufgeben mussten, nachdem sie bei der Landtagswahl im März in den Landtag gewählt wurden. Der Hintergrund: Wer bei den Grünen ein Landtagsmandat hat, darf nicht gleichzeitig ein Amt in der Partei haben. Darüber hinaus haben die rund 200 Delegierten einen Leitantrag verabschiedet. Er sieht vor, dass die Grünen in ihrer neuen Rolle als Oppositionspartei vor allem mit den Themen Klima- und Umweltschutz und Kampf gegen Rechts punkten wollen. Dieses waren auch die Kernthemen im Landtagswahlkampf. Im Ergebnis konnten die Grünen aber lediglich 7,9% der Stimmen holen.
1: Und Stefan Thoma ist neuer FDP-Chef in Rheinland-Pfalz. Beim Landesparteitag in Bad Kreuznach erhielt er rund 53% der gültigen Stimmen. In seiner Antrittsrede kündigte er als Ziel an, die FDP in spätestens 5 Jahren wieder in den Landtag zu bringen. Die Neuwahl war nötig geworden, weil die bisherige Vorsitzende Schmidt nach der Landtagswahl angekündigt hatte, das Amt vorzeitig niederzulegen. Die Liberalen waren bei der Wahl an der 5%-Hürde gescheitert. Die Bundesregierung steht nach dem Scheitern der 1.000 € Entlastungsprämie im Bundesrat einmal mehr in der Kritik. Mahnungen und Warnungen kommen dabei nicht nur aus der Opposition, sondern auch aus den eigenen Reihen. Aus Berlin dazu Christina Nagel.
3: Einer, der bei den Verhandlungen über die Entlastungsprämie mit am Tisch saß, im Bundesrat aber gegen sie stimmen ließ, ist Bayerns Ministerpräsident und CSU-Chef Markus Söder. Er ruft die Koalition in der Welt am Sonntag zur Zusammenarbeit auf. Man müsse weniger zerreden und mehr Ergebnisse liefern. Dass die Performance zu wünschen übrig lasse, steht für Bremens sozialdemokratischen Bürgermeister Andreas Bovenschulte außer Frage. Weder dürfe es zu einer Regierungsbeteiligung der AfD noch zu einer Minderheitsregierung kommen. Klare Worte kommen auch vom designierten Ministerpräsidenten von Baden-Württemberg, Cem Özdemir von den Grünen. Er rief die Koalition auf, sich zusammenzureißen und ihren Job zu machen. Dauerstreit, Missgunst, Angst vor der eigenen Courage, all das nutze einzig und allein den Feinden der Demokratie, sagte er.
1: In der Ukraine versuchen hunderte Feuerwehrleute weiterhin einen Waldbrand in der Tschernobyl-Sperrzone zu löschen. Die ukrainischen Behörden haben mitgeteilt, dass das Feuer am Donnerstag durch eine russische Drohne ausgelöst worden ist. Mittlerweile habe es mehr als 1200 Hektar Fläche erfasst. Das entspricht der Fläche eines Quadrats mit fast 3,5 Kilometern Länge. Es brennt in der radioaktiv belasteten Sperrzone um das ehemalige Atomkraftwerk Tschernobyl. Der ukrainische Zivilschutz versichert, die Lage sei vollständig unter Kontrolle, von dem Brand gehe keine radioaktive Gefahr aus. RB Leipzig spielt in der kommenden Saison in der Fußball-Champions League. Das steht nach dem 2:1-Sieg gegen St. Pauli in der Bundesliga fest. Und auch der VfB Stuttgart hat gute Chancen auf die Champions League. Der VfB hat mit 3:1 gegen Leverkusen gewonnen. Die weiteren Ergebnisse: Hoffenheim-Bremen 1:0 und Augsburg gegen Gladbach 3:1. Die Zeit, es ist 19.04 Uhr.
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4: Vorsicht bitte auf der A81 Heilbronn in Richtung Stuttgart zwischen Ilsfeld und Mundelsheim. Da ist eine ungesicherte Unfallstelle auf der linken Spur. Auf der A3 Frankfurt Richtung Würzburg ist die Einfahrt Aschaffenburg Ost gesperrt wegen Reinigungsarbeiten. Die A61 Ludwigshafen Richtung Koblenz ist zwischen Emmelshausen und Boppard gesperrt. Der Grund dort ist ein Unfall. Die A81 Heilbronn Richtung Würzburg ist zwischen Weinsberg-Ellhofen und Kreuz-Weinsberg wegen einer Fahrbahnerneuerung bis Montag früh gesperrt. Vor der Eisausleitung aktuell 3 Kilometer Stau. Auf der B10 in Stuttgart Richtung Zuffenhausen im Rosenstein-Tunnel ist am Tunneleingang ein LKW-Unfall passiert. Dadurch ist die rechte Spur blockiert und es gibt Stau. Die B53 Trier Richtung Cochem ist zwischen Issel und Schweich nach einem Unfall gesperrt. Und jetzt noch ganz aktuell, Vorsicht bitte auf der A659 Weinheim in Richtung Viernheim. Zwischen Viernheim und dem Viernheimer Kreuz liegt ein Müllsack auf der Fahrbahn. Alle Verkehrsinfos jederzeit auf swr4.de. Gute Fahrt.
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4: In Altenkirchen leicht bewölkt, 22 Grad. Waldshut, Tingen, ein paar mehr Wolken bei 24. Ravensburg 23. Und in Montabaur im Westerwald leicht bewölkt, 19 Grad. Die Aussichten jetzt aus dem Wetterstudio mit Andreas Machalitza.
5: Der Samstag geht in Rheinland-Pfalz freundlich und angenehm warm zu Ende. Und in der klaren Nacht kühlt es dann allmählich ab auf 12 bis 6 Grad. Morgen starten wir mit Sonne in den Sonntag. Am längsten sonnig bleibt es in Rheinhessen. Ansonsten kommen aus Südwesten so langsam immer mehr Wolken am Nachmittag. Und morgen Abend müssen wir in der Pfalz dann mit Regengüssen und Gewittern rechnen. Zum Teil kann es da noch mal kräftig regnen. Zuvor wird es noch mal warm mit 18 bis 25 Grad. Die höchsten Werte gibt es in der Vorderpfalz. Ab Montag zeigt sich der Mai dann deutlich kühler, höchstens noch 15 Grad. Dazu ist es wechselhaft und windig.
4: Dankeschön, Andreas.
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4: Und eine WhatsApp ins Studio von Uwe Auwerter. Der hat mir geschrieben, hey, ich war in Stuttgart gerade auf dem Frühlingsfest, war sensationell. Und jetzt bin ich auf dem Weg nach Hause. Da werde ich euch auf dem Balkon hören. Bei einem guten Glas Rotwein habe ich gedacht, okay, alles klar. Und dann habe ich gelesen, wo er wohnt. Also er fährt jetzt wieder nach Hause, nach Caleta de Velles bei Malaga und hört uns praktisch in Spanien zu Hause übers Internet und auch im Auto über die App. Und er ist dort beruflich im Marketing tätig und ist auch schon ein bisschen heimisch geworden. Seit 2014 ist er sogar Präsident des örtlichen Skatclubs dort. Aber die Wurzeln hat er bei SWR 4. Da ist er daheim sozusagen. Und da hat er auch einen Musikwunsch. Den gibt's gleich. Peter Kent, It's a Really Good Feeling. Apropos Really Good Feeling. Er hat sich natürlich gefreut, dass der VfB gewonnen hat. Glückwunsch!
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In den 60ern Songs zu texten war nicht ganz schwer. Duva Didi, das hätte ich auch noch hingekriegt, glaube ich. 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Und wir gucken auf die B9 Koblenz-Bonn. Vorsicht bitte zwischen Name D und An. Danach steht ein defektes Fahrzeug. Wir wünschen gute und sichere Fahrt. Freuen uns schon auf Pizza-Zeit mit Status Quo. Gleich Margarita-Time. Vorher gibt's noch eine Vermisstenmeldung. Ja, der Himmel muss einen Engel vermissen. Die Tavares in SWR 4 in der Party am Samstagabend.

0: Da sind bestimmt schon Hundertschaften von Radiomoderatoren plötzlich ans Pult gerannt, weil sie dachten, dass der Song schon zu Ende ist. Dabei wurde radikal runtergeblendet und dann wieder hochgeblendet. Und ich glaube, die Produzenten damals in den 60ern, die fanden das irre cool. Und vielleicht haben sie sich auch gefreut auf solche Situationen, dass sie damit Moderatoren so richtig schocken können. Aber mich schockt hier nichts mehr. Nur, dass ihr es wisst. SWR4 ist hier und wir gucken mal schnell auf die B8 in Aschaffenburg. Vorsicht bitte zwischen Main-Aschaffer Straße, so muss das wohl heißen, Main-Aschaffer Straße und Ortsausgang. Da sind Radfahrer auf der Fahrbahn. Wir wünschen gute und sichere Fahrt. Hey, und wer uns schreiben möchte, per WhatsApp ins Studio oder direkt mit uns am Telefon quatschen möchte, der hat heute Abend wieder irre Gelegenheit dazu.
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1: Und da haben wir sie nochmal, die Meldung von der B8 in Aschaffenburg. Vorsicht zwischen Main-Aschaffer Straße und dem Ortsausgang. Da sind nach wie vor Radfahrer auf der Fahrbahn. Auf der A3 Frankfurt Richtung Würzburg ist die Einfahrt Aschaffenburg-Ost wegen Reinigungsarbeiten gesperrt. Und noch eine Meldung von der A66 haben wir, und zwar Wiesbaden in Richtung Frankfurt zwischen Wiesbaden-Mainzer Straße und Erbenheim 2 Kilometer Stau. Die A81 Heilbronn Richtung Würzburg ist zwischen Weinsberg-Ellhofen und Kreuz Weinsberg bis Montag früh gesperrt. Dort wird die Fahrbahn erneuert. Vor der Ausleitung momentan 3 Kilometer Stau. Die A81 Heilbronn Richtung Stuttgart ist zwischen Ilsfeld und Mundelsheim gesperrt. Vor der Ausleitung 3 Kilometer Stau. Die letzte freie Ausfahrt ist Heilbronn unter Gruppenbach und der Grund für die Sperre ist ein Unfall. In Stuttgart ist auf der B10 in Richtung Parksattel ein Unfall im Rosensteintunnel passiert. Deswegen ist der Tunnel momentan gesperrt. Und die B53 Trier Richtung Cochem ist zwischen Issel und Schweich ebenfalls nach einem Unfall gesperrt. Wir wünschen gute und sichere Fahrt.
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1: In Altenkirchen leicht bewölkt bei 21 Grad. In Niederscheppen 20, Rottweil 19. Und in Worms scheint noch schön die Sonne bei 22 Grad. Das haben wir an vielen Orten im Südwesten heute Abend noch schönen Sonnenschein. Stellenweise ein paar Wolken, in Baden-Württemberg auch vereinzelt noch Schauer, aber relativ selten. In der Nacht ist es dann fast überall klar im Südwesten. Gegen morgen gibt es sogar Nebel. Die Tiefstwerte 12 bis 6 Grad. Morgen zunächst harmlose Wolken in Rheinhessen und im Norden von Baden-Württemberg häufiger Sonne. Ansonsten haben wir am Nachmittag Regen und Gewitter, vor allem in Baden-Württemberg. Maximal 18 bis 25 Grad.
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1: Yeah, und wir kriegen heute Abend jede Menge Post. Ich habe ja auch gefragt, hey, wo hören Sie denn die Party? Sind Sie alleine? Legen Sie was auf den Grill? Haben Sie Freunde? Sitzen Sie im Garten? Und ich kriege echt ganz, ganz viel geschrieben. Zum Beispiel die Silvia aus Ettenheim. Allerdings sitzt sie in Kroatien auf der Insel Kres und hört schon den ganzen Tag SWR 4 und grüßt alle Daheimgebliebenen. Hey, was ist mit Ihrer Nachricht?
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Der Song handelt von dem Wunsch nach Freiheit. Freiheit auch vom Kalten Krieg damals in der SWR4-Party. Haben wir das gerne mal gespielt. Und wir haben schon wieder Post bekommen. Das geht heute Abend hier am Stück. Vielen, vielen lieben Dank dafür. Diesmal hat Hendrik geschrieben, eine Mail ins Studio über swr4.de. Aus Neuenburg ist er und er ist gerade unterwegs nach Zürich. Und zwar zu einem Konzert von DJ Bobo. Und da braucht er was zur Einstimmung. Die SWR4-Party macht's möglich.

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2: Vorsicht bitte auf der B44 Groß-Gerau-Mannheim. Zwischen Heidelberger Straße und dem Abzweig nach Gernsheim ist ein Kind auf dem Standstreifen. Ich wiederhole das nochmal. Vorsicht bitte auf der B44 Groß-Gerau-Mannheim. Zwischen Heidelberger Straße und dem Abzweig nach Gernsheim ist ein Kind auf dem Standstreifen.

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1: Um 20 Uhr mit Lydia Wagner. Der Bundestag soll ein bereits beschlossenes großes Neubauprojekt aufgeben. Dafür setzen sich gerade Bundestagspräsidentin Klöckner von der CDU und Vizepräsident Nuripur von den Grünen ein. Wie der Spiegel berichtet, wollen sie damit Geld sparen. Details aus dem ARD-Hauptstadtstudio von Dietrich Karl Meurer.
2: Auf einem Gelände nahe dem Spreeufer sollte das Projekt Luisenblock Ost 2 zusätzliche Flächen für den Bundestag schaffen. Durch einen Verzicht ließen sich mindestens 600 Millionen Euro an reinen Baukosten sparen. Über den Vorschlag soll Ende Mai die Bau- und Raumkommission des Bundestags entscheiden, der Nuripur vorsitzt. Einsparungen hat das Gremium bereits bei einem anderen Bauprojekt beschlossen. Beim Vorhaben Luisenblock Ost 1 kürzte die Kommission die Kosten im April um rund 135 Millionen Euro, obwohl die Bauarbeiten dort demnächst beginnen sollen.
1: Die Grünen in Rheinland-Pfalz haben eine neue Doppelspitze gewählt. Neue Vorsitzende der Partei sind Christine Sauer aus Mainz und Caroline Kloss aus Worms. Es ist das erste Mal, dass zwei Frauen an der Spitze der Landesgrünen stehen. Die Neuwahl war nötig, weil die bisherigen Vorsitzenden ihr Amt aufgeben mussten, nachdem sie bei der Landtagswahl im März in den Landtag gewählt wurden. Wer bei den Grünen ein Landtagsmandat hat, darf nicht gleichzeitig ein Amt in der Partei haben. Das Kreuzfahrtschiff, auf dem das Hunter-Virus ausgebrochen ist, soll evakuiert werden. Nach Angaben der spanischen Regierung schicken Deutschland, Frankreich, Belgien, Irland und die Niederlande Flugzeuge nach Teneriffa. Das Schiff ist gerade auf dem Weg von den Kapverden zu der Kanarischen Insel. Laut der Weltgesundheitsorganisation gab es 6 bestätigte Hunter-Virus-Infektionen und 2 Verdachtsfälle. 3 Menschen starben. Wo sie sich infiziert haben, ist noch unklar. RB Leipzig spielt in der kommenden Saison in der Fußball-Champions League. Das steht nach dem 2:1-Sieg gegen St. Pauli in der Bundesliga fest. Und auch der VfB Stuttgart hat gute Chancen auf die Champions League. Der VfB hat mit 3:1 gegen Leverkusen gewonnen. Dennis Undaff war hinterher zufrieden.
3: Wir haben die Kontrolle gehabt. Wir wissen, dass Leverkusen eine Top-Mannschaft ist. Ramon, Jeff haben da 2 Kämpfe geführt gegen die beiden Ochsen da hinten. Ich muss sagen, Chapeau, haben die echt top gemacht. Heute ging es um sehr, sehr viel und das hat man, glaube ich, heute gesehen.
1: Die weiteren Ergebnisse: Hoffenheim-Bremen 1:0 und Augsburg gegen Gladbach 3:1. Das Wetter in Baden-Württemberg und Rheinland-Pfalz. In der Nacht ist es meist klar, später bildet sich örtlich Nebel. Die Tiefstwerte liegen zwischen 12 und 6 Grad. Morgen am Sonntag gibt es erstmal ein paar harmlose Wolken. Am späten Nachmittag ziehen dann aber Regen und Gewitter durch Baden-Württemberg. Die Temperaturen steigen auf 18 bis 25 Grad. Und die Zeit, es ist 20.03 Uhr.
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4: Vorsicht bitte auf der A81 Singen Stuttgart zwischen Oberndorf und Sulz. Steht ein kaputtes Auto. Dann Vorsicht auf der B523 Tuttlingen Richtung Schwenningen zwischen Thalheim und der A81 Auffahrt Tuningen. Da sind Radfahrer auf der Fahrbahn. Auf der A3 Frankfurt Richtung Würzburg ist die Einfahrt Aschaffenburg Ost gesperrt, weil die Fahrbahn gereinigt wird. Die A81 Heilbronn Richtung Würzburg ist zwischen Weinsberg-Ellhofen und Kreuz Weinsberg gesperrt bis Montag früh, weil man dort die Fahrbahn erneuern muss. Vor der Ausleitung momentan noch 2 Kilometer Stau. A81 Heilbronn Richtung Stuttgart zwischen Heilbronn unter Gruppenbach und Mundelsheim. Da ist ein Unfall passiert. Es ist nur eine Spur frei. 3 Kilometer Stau und dauert eine halbe Stunde länger für Sie. In Stuttgart ist auf der B10 Richtung Prag-Sattel der Rosenstein-Tunnel weiterhin nach einem Unfall gesperrt. 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
4: Ja, und die Aufregung im kleinen Ort sind sich um den ja vermutlich Geldtransporter oder Banküberfall. Oder auch Geiselnahme war ja vermutet worden. Die Aufregung hat sich wieder gelegt. Und Heidrun Henrich schreibt uns: Danke, danke, danke für diesen wunderbaren Abend. Und Heidrun hat sich sozusagen radikal verwandelt. Sie ist nämlich wieder jung und absolut top in der Disco. Hey, viel Spaß!
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Where is the love we used to know? Delegation, der Samstagabend in SWR 4 mit der Party. Und jetzt mit Musik von Los Bravos. Black is black.

Hier ist SWR4, die Party. Am Samstag gleich spielen wir Musik von Mary Wells, die eigentlich Mary Esther Wells hieß. Hab gerade gelesen, die Sängerin, Motown-Sängerin, Soul-Sängerin, ist in einer sehr armen Gegend aufgewachsen und hatte auch eine schwere Meningitis, war zeitweise sogar blind und taub, hat sich aber von allem erholt, hat sich freigeschwommen und hat super Songs gemacht. Zum Beispiel den wir gleich spielen, My Guy. Und mit dem hat sie die Beatles tatsächlich 1964 von den ersten Plätzen der Charts verdrängt. Was haben die Beatles gemacht? Die haben gesagt, hey Mary, du bist so cool, du tourst jetzt mit uns durch Großbritannien. Ja, was für eine Ehre. Hier ist Mary Wells und das bekannte My Guy in der Party in SWR 4.

0: Partymusik für den Samstagabend mit den Bay City Rollers.
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0: Auf der A3 Frankfurt in Richtung Würzburg ist die Einfahrt Aschaffenburg-Ost wegen Reinigungsarbeiten gesperrt. Die A81 Heilbronn Richtung Würzburg ist zwischen Weinsberg-Ellhofen und Kreuz Weinsberg bis Montag früh gesperrt wegen Fahrbahnerneuerungen. Vor der Ausleitung momentan 2 Kilometer Stau. A81 Heilbronn-Stuttgart zwischen Heilbronn, Untergruppenbach und Mundelsheim ein Unfall. Es ist nur eine Spur frei, 2 Kilometer Stau, 20 Minuten dauert es länger. Und in Stuttgart ist auf der B10 Richtung Prag-Sattel der Rosensteintunnel nach einem Unfall gesperrt. 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
0: Schwäbisch Hall hat noch ein bisschen Sonne. Villingen-Schwenningen leicht bewölkt, 18 Grad, in Schwäbisch Hall 20. Die 20 haben wir auch in Boppard im Mittelrheintal und in Bad Marienberg im Westerwald ebenfalls noch ein bisschen Sonne, 16 Grad. Also genießen Sie noch die schönen Sonnenuntergänge, wo Sie sie sehen. Stellenweise gibt es im Südwesten auch Wolken, vor allem in Baden-Württemberg gibt es auch noch vereinzelt Schauer. In der späteren Nacht ist es meist klar, gegen Morgen gibt es dann Nebel. Und das Thermometer geht noch mal runter auf 12 bis 6 Grad. Morgen haben wir zuerst harmlose Wolken in Rheinhessen und im Norden von Baden-Württemberg sogar richtig schön Sonne. Am späten Nachmittag zieht dann Regen durch und es gibt vor allem in Baden-Württemberg auch Gewitter. Maximal 18 bis 25 Grad.
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0: Und wieder mit dem besten Partymix, den man sich vorstellen kann für den Samstagabend. Wir haben Tony Christie mit der Frage, ist das der Weg nach Amarillo? Er sollte ihn langsam können, ne? Nach 40 Jahren oder noch mehr. Soul Man von Sam & Dave und Love mit You're the Greatest Lover.
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2: Hey, und wir haben Post von Brigitte bekommen aus Frickenhausen. Und die hat geschrieben: Hallo, hallo, ich bin heute so erledigt. Och, und ich träume so vom Urlaub in Spanien. Ich habe zurückgefragt: Was ist los? Ich bin neugierig. Wovon sind Sie erledigt? Ja, wenn Sie so neugierig sind, dann werde ich es Ihnen sagen, hat sie mir geschrieben. Gartenarbeit und Ziegen füttern. Okay, das kann ich mir gut vorstellen. Deswegen träumen wir jetzt gemeinsam ein bisschen, ja, von Spanien. Na, so dieses Tempo, das würde wahrscheinlich so Ihrem ziemlich erledigt sein entsprechen. Aber hey, wenn Sie dann mal tatsächlich in Urlaub gehen nach Spanien, dann wollen Sie andere Musik hören. Sowas

Baby Blue. Hier ist die SWR4-Party. Am Samstagabend, Vorsicht bitte auf der B9 Mainz in Richtung Ludwigshafen. Zwischen Bodenheim und Nackenheim, da sind mehrere Schafe auf der Fahrbahn. So, hey, es geht schon wieder auf die Nachrichten zu. Aber drei coole Party-Songs habe ich noch. Fangen wir mal hinten an. Kurz vor den Nachrichten starten wir Patti Smith mit Because the Night. Vorher die Weather Girls mit... Ja, logisch. It's Raining Man. Und hier ist Leslie Gore. It's my SWR4 Party.

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1: Um 21 Uhr mit Lydia Wagner. Der Bundestag soll ein schon beschlossenes Neubauprojekt in Berlin aufgeben. Das fordern Bundestagspräsidentin Klöckner von der CDU und Vizepräsident Nuripur von den Grünen. Weil Geld fehlt, sollten stattdessen vorhandene Gebäude saniert werden. Einen entsprechenden Bericht des Spiegel bestätigte jetzt ein Sprecher dem ARD-Hauptstadtstudio. Durch einen Verzicht ließen sich mindestens 600 Millionen Euro an reinen Baukosten sparen. Auch die Grünen in Baden-Württemberg haben offiziell Ja gesagt. Sie haben mit wenigen Gegenstimmen für den neuen Koalitionsvertrag gestimmt. Damit steht die neue grün-schwarze Landesregierung in Baden-Württemberg, denn auch die CDU hat heute schon zugestimmt. Grünen-Chef Özdemir soll der neue Ministerpräsident werden. Er hat in seiner Rede betont, dass er mit der CDU auf Augenhöhe regieren möchte. Am Montag soll der Koalitionsvertrag dann unterzeichnet werden. Der neue ungarische Regierungschef Modzsor hat seinem Land einen Wiederaufbau versprochen. Unter anderem kündigte er an, eine unabhängige Behörde zu schaffen, die gegen Korruption vorgehen und veruntreutes Geld zurückholen soll. Aus Budapest berichtet Sarah Beham.
2: Peter Modzsor sagte, willkommen im freien, demokratischen Ungarn, das Parlament gehöre wieder dem Volk. Es sei ihr Regimewechsel. Die Ungarn hätten ein Wunder geschaffen. Und die ganze Welt sei jetzt etwas neidisch. Die Korruption wolle Modzsor mit seiner Tisza-Regierung bekämpfen und das Land vereinen. Dafür forderte er alle Ungarinnen und Ungarn auf, mitzumachen. Zuvor legte der proeuropäische Peter Modzsor seinen Amtseid ab.
1: Der FC Bayern hat in der Fußball-Bundesliga mit 1:0 in Wolfsburg gewonnen. Damit muss Wolfsburg weiterhin um den Klassenerhalt kämpfen. Sportreporter Holger Gersker hat das Spiel gesehen.
3: Letztlich war es ein verdienter Sieg des FC Bayern, herausgespielt und vor allem herausgeschossen durch Michael Olise. Dessen Treffer in der 56. Minute war Weltklasse. Das war der Unterschied an einem aufregenden Abend, denn beide Mannschaften hatten viele, viele Chancen. Die Bayern trafen mit Bischoff die Latte, hatten einen Elfmeter. Harry Kane, der 24 Mal in der Bundesliga antrat und immer traf, versemmelte zum ersten Mal. Die Wolfsburger hatten aber auch ihre Möglichkeiten, vor allem in der ersten Halbzeit. Damit können die Wolfsburger sich nur noch über die Relegation retten, haben aber eine gute Ausgangsposition vor dem Endspiel am kommenden Wochenende gegen den FC St. Pauli.
1: Das Wetter in Baden-Württemberg und Rheinland-Pfalz. In der Nacht ist es meist klar, später bildet sich örtlich Nebel. Die Tiefstwerte liegen zwischen 12 und 6 Grad. Morgen gibt es erstmal ein paar harmlose Wolken, am späten Nachmittag dann aber Regen und Gewitter. Die Temperaturen steigen auf 18 bis 25 Grad. Die Zeit, es ist 21.03 Uhr.
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4: Die A81 Heilbronn Richtung Würzburg ist zwischen Weinsberg-Ellhofen und Kreuz Weinsberg bis Montag früh gesperrt, weil dort die Fahrbahn erneuert werden muss. Und in Stuttgart ist auf der B10 Richtung Pragsattel der Rosensteintunnel gesperrt nach einem Unfall. Alle Verkehrsinfos jederzeit auf swr4.de. Wir wünschen gute und sichere Fahrt.
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4: Liebe Monika Raffler aus Stuttgart-Vaihingen, wir hatten heute in Stuttgart-Vaihingen auch 26 Grad. Warum sage ich das so? Weil Monika schickt uns sonnige und schöne warme Grüße aus Hurghada in Ägypten. Monika, es hat sich also fast kaum rentiert, ne, hinzufahren. Nein, Quatsch. Ich wünsche noch einen schönen Urlaub und es ist ein richtig schönes Sommerfeeling dort. Wir spielen gleich Mango Jerry und das passt dann dazu. Und Sie wollen uns auch anrufen oder per WhatsApp schreiben oder eine Sprachnachricht. Meine Güte, vorhin so ein trockenes Brötchen gegessen und schon klemmt's im Hals hinten. Also, wenn Sie mir eine Sprachnachricht schicken wollen, das habe ich jetzt unfallfrei über die Rampe gebracht, dann habe ich jetzt die Nummer für Sie.
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The Loving Spoonful in der SWR4-Party. Morgen ist ja Muttertag und ja, die Antwort darauf ist natürlich, ja, der Vatertag. Ich weiß, das ist auch Christi Himmelfahrt, alles klar. Aber SWR4-Hörer Benny Steinmann, der feiert eben Vatertag, hat geschrieben über WhatsApp ins Studio. Er ist da wieder fleißig beim Getränke ausschenken und zwar beim Vatertagstreffen in Alsenborn auf dem Kerveplatz. Es geht dort den ganzen Tag von 10 bis 18 Uhr. Hey, und da muss noch einiges vorbereitet werden, wie auch noch vor der Schwimmbaderöffnung. Die ist dann am darauffolgenden, ja, ich nehme an, das ist der Sonntag, also der 17. steht hier. Und Benny, Sie haben geschrieben, da braucht es noch einen kleinen Motivationsschub. Und den haben wir jetzt. Für alle, die so fleißig sind in Alsenborn in der Pfalz. Sandra und Everlasting Love.

super Stimmung von Ottowan, Hands Up. Hier ist SWR4, Vorsicht auf der A5, Frankfurt-Karlsruhe zwischen Kronau und Raststätte Bruchsal. Liegt ein Plastikteil auf dem linken und dem mittleren Fahrstreifen.

0: John Kincaid. Shine on me, woman.
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0: Vorsicht bitte auf der A5 Frankfurt Richtung Karlsruhe. Zwischen Kronau und Raststätte Bruchsal liegt ein Plastikteil auf dem linken und dem mittleren Fahrstreifen. Die A81 Heilbronn Richtung Würzburg ist zwischen Weinsberg-Ellhofen und dem Kreuz Weinsberg bis Montag früh 5 Uhr gesperrt. Der Grund? Ja, da muss die Fahrbahn erneuert werden. Und in Stuttgart ist auf der B10 Richtung Pragsattel der Rosensteintunnel nach einem Unfall gesperrt. 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
0: Schwäbisch Hall 18 Grad und klarer Himmel. In Daun bewölkt 16, in Mainz klar 18 und in Furtwangen bedeckt 14 Grad. Heute Nacht ist es meist überall im Südwesten klar. Später gibt es in den Flusstälern Nebel. Die Tiefstwerte 12 bis 6 Grad. Morgen am Muttertag zunächst harmlose Wolken. In Rheinhessen und im Norden Baden-Württembergs sogar häufiger mal richtig schön Sonne. Am späten Nachmittag zieht vor allem in Baden-Württemberg Regen durch und es gibt auch Gewitter. Das Ganze bei maximal 18 bis 25 Grad.
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0: Ja, und da legen wir jetzt ein bisschen zu mit dem Tempo. Wir machen die Monkees. Aus den späten 60er mit I'm a Believer. Dann haben wir La Bionda, One for You, One for Me. Und jetzt große Bühne für einen großen Sänger, Komponisten, Orchesterleiter, was soll ich sagen? Barry White, You're the First, the Last, My Everything.
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0: ein herrliches Gloria in der SWR 4 Party. So, wir gucken mal schnell auf die A66 Frankfurt-Wiesbaden. Vorsicht bitte, zwischen Eschborn und Frankfurt-Höchst fährt eine Person auf einem E-Scooter.
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0: Und wer ist da bitte schön?
3: Hallo, hier ist Erwin aus Stuttgart. Ja, leider ist mein Fernseher seit gestern ausgefallen.
0: Oh.

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1: Um 22 Uhr mit Lydia Wagner. Der Bundestag soll ein bereits beschlossenes großes Neubauprojekt aufgeben. Dafür setzen sich gerade Bundestagspräsidentin Klöckner von der CDU und Vizepräsident Nuripur von den Grünen ein. Wie der Spiegel berichtet, wollen sie damit Geld sparen. Details aus dem ARD-Hauptstadtstudio von Dietrich Karl-Meurer.
2: Auf einem Gelände nahe dem Spreeufer sollte das Projekt Luisenblock Ost 2 zusätzliche Flächen für den Bundestag schaffen. Durch einen Verzicht ließen sich mindestens 600 Millionen Euro an reinen Baukosten sparen. Über den Vorschlag soll Ende Mai die Bau- und Raumkommission des Bundestags entscheiden, der Nuripur vorsitzt. Einsparungen hat das Gremium bereits bei einem anderen Bauprojekt beschlossen. Beim Vorhaben Luisenblock Ost 1 kürzte die Kommission die Kosten im April um rund 135 Millionen Euro, obwohl die Bauarbeiten dort demnächst beginnen sollen.
1: Nach dem vorläufigen Aus für die geplante Entlastungsprämie in der Energiekrise sucht Bundeskanzler Merz nach neuen Lösungen. Das hat er am Rande seines Besuchs in Schweden angekündigt. Von dort berichtet Arne Bartram.
3: Wir werden in der Koalition darüber diskutieren, was wir noch tun können, hat Merz bei einer Pressekonferenz in Stockholm gesagt. Bereits am Dienstag wollen CDU, CSU und SPD über das Thema Entlastungsprämie im Koalitionsausschuss beraten. Man werde weiter versuchen, den Bürgern und den Beschäftigten in den deutschen Unternehmen etwas Erleichterung zu verschaffen, hat der CDU-Politiker betont. Die Bundesregierung hatte eine steuerfreie Prämie von bis zu 1.000 Euro für Beschäftigte geplant. Im Bundesrat gab es dafür aber keine Mehrheit. Auch SPD-Vizekanzler Lars Klingbeil hat bei einer Auslandsreise gesagt, man wolle weiter an einer Entlastung der Bürger festhalten.
1: Der Berliner Läufer Alda Sace hat sein Ziel in 96 Stunden 600 Kilometer durch das kalifornische Death Valley zu laufen verfehlt. Nach Ablauf der Zeit hatte er gut 458 Kilometer geschafft. Er will aber trotzdem die volle Strecke bis zum Santa Monica Pier weiterlaufen. Der FC Bayern hat in der Fußball-Bundesliga mit 1:0 in Wolfsburg gewonnen. Damit muss Wolfsburg weiterhin um den Klassenerhalt kämpfen. Entsprechend enttäuscht ist Stürmer Patrick Wimmer.
4: Natürlich sehr bitter. Ich glaube, wir haben eine sehr, sehr gute Leistung auf den Platz gebracht. Haben vielleicht einfach das Quäntchen Glück dann am Schluss nicht gehabt. Wir müssen ehrlich zu uns sein. Ein Punkt hätte uns dann vielleicht auch nicht recht viel mehr gebracht. Also wir hätten das Spiel schon gewinnen müssen. Aber ich glaube, die Chancen waren heute auf jeden Fall da, dass wir es machen.
1: Auf den VfL wartet jetzt am letzten Spieltag ein Abstiegsendspiel beim punktgleichen vorletzten St. Pauli. Das Wetter: in der Nacht im Norden teils dichte Wolken, sonst eher locker bewölkt. Am Sonntag im Osten und Südosten länger sonnig, sonst mehr Wolken und Gewitter. Die Zeit: es ist gleich 22:03.
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5: Die A81 Heilbronn Richtung Würzburg ist zwischen Weinsberg-Ellhofen und dem Kreuz Weinsberg wegen einer Fahrbahnerneuerung bis Montag früh gesperrt. Und in Stuttgart ist auf der B10 Richtung Pragsattel der Rosensteintunnel nach einem Unfall gesperrt. Allen unterwegs eine gute und sichere Fahrt.
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5: Und mit noch ein bisschen Platz für Ihre Story zur SWR 4 Party heute Abend. Also bitteschön, her damit.
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Hier ist SWR4, Vorsicht bitte, auf der A3 Köln in Richtung Frankfurt. Zwischen Limburg Süd und Bad Camberg liegt ein Reh auf der Fahrbahn.

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1: Vorsicht bitte auf der A3 Köln Richtung Frankfurt zwischen Bad Camberg und Idstein liegt ein Reh. Die A81 Heilbronn in Richtung Würzburg ist zwischen Weinsberg-Ellhofen und Kreuz Weinsberg wegen einer Fahrbahnerneuerung bis Montag früh gesperrt. Und in Stuttgart ist auf der B10 Richtung Pragsattel der Rosensteintunnel nach einem Unfall weiterhin gesperrt. Alle Verkehrsinfos gibt es jederzeit auf swr4.de und in unserer App. Und wir wünschen gute und sichere Fahrt.
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1: In Alzey leicht bewölkt bei 16 Grad. In Leimen auch ein paar Wolken und ebenfalls 16. Und in Singen und in Traben-Trarbach haben wir eine etwas stärkere Bewölkung bei 15 Grad. Heute Nacht wird es meist im ganzen Südwesten noch klar. Später gegen Morgen örtlich Nebel. 12 bis nur 6 Grad, das sind die Temperaturen heute Nacht. Morgen am Muttertag zuerst mal harmlose Wolken. In Rheinhessen und im Norden von Baden-Württemberg noch häufiger Sonne. Und am späten Nachmittag vor allem in Baden-Württemberg Regen und auch stellenweise Gewitter bei maximal 18 bis 25 Grad. So, und jetzt haben wir noch mal was vom Verkehr. Vorsicht bitte auf der A5 Frankfurt-Kassel zwischen Nordwestkreuz Frankfurt und Bad Homburger Kreuz. Da werden Steine auf die Fahrbahn geworfen. Wenn die Gefahr nicht mehr besteht, dann geben wir Bescheid.
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1: Und die hat jetzt einen wunderbaren Rick Astley Song, She Wants to Dance with Me. Davor The Manhattan Transfer und Boy from New York City. Hey, und in die letzte halbe Stunde dieser Samstagabendparty starten wir rein mit Show Waddy Waddy, Under the Moon of Love.
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Den wunderbaren Haaransatz, die Dolle, hat er im Prinzip heute noch. Rick Astley, fast 40 Jahre nach seinem großen Erfolg. Hier ist die SWR4-Party. Und hier ist KC and the Sunshine Band. That's the way I like it. In der Party am Samstagabend im SWR4.

22.000 Schritte hat Petra Neumann heute aus Wertheim getätigt. Oder wie sagt man da? Keine Ahnung. Jedenfalls sind jetzt in der Party, denke ich, noch mal so 5.000, 6.000 dazugekommen. Ne? Ja, denn wir haben das Tempo hier tatsächlich so ein bisschen verschärft. Irene Cara mit Fame. Dann haben wir noch Stevie Wonder und die Gibson Brothers mit Cuba.

Hier ist das Werf 4. Eine Gefahreninformation für Hüfingen. Aufgrund eines Lagerhallenbrandes in Hüfingen kommt es zu einer starken Rauchentwicklung. In Hüfingen, Bräunlingen, Donaueschingen und Löffingen schließen Sie Fenster und Türen und schalten Sie Lüftungen und Klimaanlagen ab. Das war sie schon, die SWR4-Party am Samstag, den 9. Mai. Vielen lieben Dank an euch alle, die ihr geschrieben und angerufen habt. Ich bin Thomas Eberhardt, wünsche einen wunderschönen Sonntag. Bis demnächst. Ciao, ciao.

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1: Um 23 Uhr mit Reza Wafa. Ungarn hat einen neuen Regierungschef. Das Parlament hat den Vorsitzenden der bürgerlichen Tiszapartei, Péter Modja, zum neuen Ministerpräsidenten gewählt. Damit endet die Ära des Rechtsnationalisten Orbán, der Ungarn 16 Jahre lang regiert hatte. Nach der Vereidigung hielt Modja seine Antrittsrede. Aus Budapest, Sarah Beer.
2: Der neue Ministerpräsident wandte sich direkt an die Zehntausenden Ungarinnen und Ungarn, die vor dem Parlament die Vereidigung auf Bildschirmen mitverfolgten. Péter Modja sagte: Willkommen im freien, demokratischen Ungarn. Das Parlament gehöre wieder dem Volk. Es sei ihr Regimewechsel. Die Ungarn hätten ein Wunder geschaffen. Und die ganze Welt sei jetzt etwas neidisch. Die Korruption wolle Modja mit seiner Tisza-Regierung bekämpfen und das Land vereinen. Dafür forderte er alle Ungarinnen und Ungarn auf, mitzumachen.
1: Bundesfinanzminister Klingbeil hat eingeräumt, dass es in der schwarz-roten Koalition zuletzt viel Streit gab. Die letzten Wochen seien nicht gut gewesen, sagte der SPD-Chef in Kanada vor seiner Rückreise nach Berlin. Jetzt müsse die Koalition in einen anderen Modus schalten. Es geht darum, miteinander die großen Dinge im Land wieder hinzubekommen. In der Bundesregierung hat es zuletzt Streit über wichtige Reformprojekte gegeben. Erschwerend hinzu kommen die schlechte Wirtschaftslage sowie schwache Umfragewerte. Nach dem Hantavirus-Ausbruch auf einem Kreuzfahrtschiff wachsen die Sorgen vor weiteren Infektionen. Experten beruhigen aber. Morgen soll das Schiff Teneriffa erreichen und vor einem Hafen im Süden der Kanareninsel anlegen. Die Ausschiffung der Menschen soll dann bei Tageslicht beginnen. Seit dem Ausbruch des Hantavirus sind bisher 3 Menschen gestorben, ein niederländisches Ehepaar und eine Deutsche. In der Fußball-Bundesliga hat der VfL Wolfsburg gegen Bayern München verloren. Die Niedersachsen unterlagen am Abend dem deutschen Meister mit 0:1. Aus der Sportredaktion Jörg Tegelhütter.
3: Nach ausgeglichener erster Hälfte, in der Kane für die Bayern einen Elfmeter verschoss, geriet der VfL nach dem Wechsel durch das Tor von Ulisse auf die Verliererstraße, bleibt aber als 16. auf dem Relegationsrang. Am letzten Spieltag müssen die Wolfsburger nun beim punktgleichen vorletzten St. Pauli antreten. Die Hamburger unterlagen in Leipzig mit 1:2. Durch die Wolfsburger Niederlage haben Bremen trotz eines 0:1 in Hoffenheim und Köln den Klassenerhalt geschafft. Nach Bayern und Dortmund ist Leipzig sicher für die Champions League qualifiziert. Gute Chancen hat auch Stuttgart als 4. nach einem 3:1 Erfolg gegen Leverkusen. Augsburg gewann gegen Mönchengladbach ebenfalls mit 3:1.
1: Das waren die Nachrichten. Das Wetter in Deutschland. In der Nacht oft trocken, Tiefstwerte 11 bis 3 Grad. Morgen im Osten und Südosten heiter, über den Mittelgebirgen und im Norden. Später vor allem auch im Südwesten Schauer oder Gewitter. Die Temperaturen 18 bis 26 Grad, im Norden kühler. Es ist 23:03 Uhr.
4: Und hier der Verkehrsservice in der ARD-Hitnacht. Die A1 Dortmund Richtung Münster ist zwischen Kreuz Dortmund-Unna und Kamen-Zentrum wegen Bauarbeiten noch bis Montag früh gesperrt. Die A1 Bremen Richtung Osnabrück ist zwischen Bremen-Hemeling und Arsten wegen Bauarbeiten bis Mitternacht gesperrt. In Fahrtrichtung Bremen wird die Fahrbahn zwischen Bremen-Arsten und Hemelingen dann von 2 bis 4 Uhr gesperrt sein. Die A2 Dortmund Richtung Oberhausen ist zwischen Dreieck Bottrop und Kreuz Oberhausen wegen Bauarbeiten bis Montag früh gesperrt. Die A3 Passau-Nürnberg ist in Fahrtrichtung Passau zwischen Oberülsbach und Neumarkt in der Oberpfalz bis 5 Uhr gesperrt und in Richtung Nürnberg wird die Fahrbahn von Mitternacht bis 3 Uhr wegen Bauarbeiten gesperrt. Die A7 Flensburg Richtung Hannover ist zwischen Hamburg-Stellingen und Heimfeld wegen Bauarbeiten bis morgen Abend 19 Uhr gesperrt. Die weiträumige Umleitung führt ab Neumünster Süd über die B205, A21 und A1 zum Maschner Kreuz. Die A8 München-Salzburg ist zwischen Fraßdorf und Bernau wegen einer Nachtbaustelle bis etwa 5 Uhr in beiden Richtungen gesperrt. Nutzen Sie bitte die eingerichtete Umleitung. Die A30 Bad Oeynhausen-Osnabrück ist zwischen Bad Oeynhausen-Ost und Dieme wegen Wartungsarbeiten bis etwa 6 Uhr in beiden Richtungen gesperrt. Die A38 Göttingen Richtung Halle ist zwischen Friedland und Ahrenshausen wegen eines defekten LKW im Tunnel bis Mitternacht gesperrt. Die A81 Heilbronn Richtung Würzburg ist zwischen Weinsberg-Ellhofen und Kreuz-Weinsberg wegen Fahrbahnerneuerung bis Montag früh gesperrt. Und die A92 München Richtung Deggendorf ist zwischen Oberschleißheim und Unterschleißheim wegen Bauarbeiten bis etwa 4 Uhr gesperrt. Hier ist eine Umleitung eingerichtet über die U3. Allen unterwegs eine gute und sichere Fahrt.
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4: Ja, so lieben wir doch das Wochenende. Abends länger wach bleiben, die ein oder andere Party läuft sicher auch noch. Und vor allem mal nicht an das zeitige Aufstehen denken. Die meisten jedenfalls. Aber nicht vergessen wollen wir natürlich auch alle, die gerade in ihrer Nachtschicht sind und dafür sorgen, dass es uns allen gut geht. In diesem Sinne, schön, dass Sie dabei sind, hier in der ARD-Hitnacht aus dem Landesfunkhaus in Dresden mit Heiko Rosch im Studio. Ich grüße Sie. Schönen guten Abend.

23:09 Uhr, hier der Verkehrsservice mit gleich zwei Gefahrenmeldungen. Zwei Falschfahrer sind unterwegs, der erste auf der A93 Regensburg-Holledau zwischen Saalhaupt und Siegenburg. Kommt Ihnen ein Falschfahrer entgegen, fahren Sie bitte äußerst rechts und überholen Sie nicht. Auf der A93 Regensburg-Holledau zwischen Saalhaupt und Siegenburg ein Falschfahrer, Vorsicht in beiden Richtungen. Und ein weiterer auf der A661 Egelsbach-Bad Homburg. Zwischen Langen und Offenbach-Taunusring kommt Ihnen auch ein Falschfahrer entgegen. Bitte äußerst rechts fahren, nicht überholen. Auf der A661 Egelsbach-Bad Homburg zwischen Langen und Offenbach-Taunusring ein Falschfahrer. Vorsicht auch dort in beiden Richtungen.

0: Mit über 400 Millionen verkaufter Platten gehören sie zu den erfolgreichsten Gruppen der Welt. Aber natürlich haben sie erkannt. Immerhin haben sie ja schon in den 70er Jahren ihre großen Hits auf Platte gebracht. Und im Radio laufen sie ja immer noch hoch und runter. Und auch ihre Avatar-Show in London, reichlich anderthalb Stunden, eine atemberaubende Mischung aus Konzert und modernster Technik. Und jede Menge Erinnerungen an die 70er und 80er Jahre. Nach einer Verlängerung der Show sollte ja im August dieses Jahres Schluss sein, aber Karten sind jetzt zumindest noch bis Jahresende erhältlich. Und wenn eine Show so gut läuft wie diese, wird es wahrscheinlich dann auch weiter verlängert werden. Schließlich zieht es ja seit 2022 ABBA-Fans aus der ganzen Welt nach London. Kommen wir nach Deutschland. Hier war auch ein Musikprojekt von 2005 bis 2010 sehr erfolgreich. Die Rede ist von Ich und Ich. Annette Humpe und Adel Tawil haben ja drei gemeinsame Alben produziert und damit über 3 Millionen Platten unter die Leute gebracht. Und dazu eine bleibende Radiopräsenz bis heute. 2010 entschieden sie sich ja, eine Pause einzulegen, aber vielleicht treffen sie sich ja mal irgendwann wieder im Studio und setzen ihre Zusammenarbeit fort. Ich und ich.
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23.19 Uhr, hier nochmal der Verkehrsservice, immer noch aktuell zwei Falschfahrer und die erste Meldung wurde aktualisiert, der Falschfahrer auf der A661 Egelsbach-Bad Homburg. Zwischen Langen und Offenbach-Taunusring kommt Ihnen ein Falschfahrer entgegen, fahren Sie bitte äußerst rechts und überholen Sie nicht auf der A661 Egelsbach-Bad Homburg zwischen Langen und Offenbach-Taunusring. Ist ein Falschfahrer unterwegs. Vorsicht in beiden Richtungen. Und immer noch aktuell auch der Falschfahrer auf der A93 Regensburg-Holledau zwischen Saalhaupt und Siegenburg. Auch dort kommt Ihnen ein Falschfahrer entgegen. Fahren Sie bitte äußerst rechts und überholen Sie nicht. Zwischen Saalhaupt und Siegenburg. Vorsicht, ein Falschfahrer.

23.23 Uhr, hier der Verkehrsservice in der ARD-Hitnacht. Wieder eine Aktualisierung der Gefahrenmeldung. Der Falschfahrer jetzt auf der B15 Saalhaupt, Neufahrn in Niederbayern. Zwischen A93 Saalhaupt und A92 Kreuz Landshut kommt Ihnen ein Falschfahrer entgegen. Fahren Sie bitte äußerst rechts, überholen Sie nicht. Zwischen auf der B15 Saalhaupt Richtung Neufahrn in Niederbayern zwischen A93 Saalhaupt und A92 Kreuz Landshut ist ein Falschfahrer unterwegs. Vorsicht dort in beiden Richtungen. Aber auch eine Entwarnung habe ich. Die Entwarnung von der A661 Egelsbach-Bad Homburg zwischen Langen und Offenbach-Taunusring ist kein Falschfahrer mehr unterwegs. Wir wünschen gute Fahrt.

Alpha Will hier in der ARD-Hitnacht. Marian Gold gründete in den 80ern mit zwei Musikerfreunden ihre Band, aber dass sie schon mit dem ersten Album eine Weltkarriere begonnen haben, das haben sie wahrscheinlich selbst nicht fassen können damals. Und zum 40-jährigen Jubiläum haben sie ja auch eine ausgiebige Tournee über die Bühne gebracht. Und auch in diesem Jahr gastieren sie ja in mehreren Ländern, im Juni auch in Frankreich. In Paris ist ihr Konzert ja zum Beispiel auch schon wieder ausverkauft. Also nach wie vor ungebrochen ihre Popularität und das hauptsächlich durch ihre ersten Hits von ihrem Debütalbum. Und jetzt Eros Ramazzotti hier in der ARD-Hitnacht, seit Jahren schon Italiens erfolgreichster Musikexport. Das beweist er auch gerade wieder mit seiner Welttournee. In Deutschland gab er ja schon am Anfang seiner Tour ein paar Konzerte. Alle waren sie ausverkauft, aber es sind auch im kommenden Jahr noch 4 Konzerte geplant, vom 8. bis zum 16. April in Düsseldorf, Hannover, Mannheim und München. Eros Ramazzotti. Ja.

0: Kurz nach 11:30 hier der aktuelle Verkehrsservice in der ARD-Hitnacht. Die gute Meldung zuerst, eine Entwarnung auf der A661 Egelsbach-Bad Homburg. Zwischen Langen und Offenbach-Taunusring ist kein Falschfahrer mehr unterwegs. Aber es klemmt auf der A1 Dortmund Richtung Münster. Die A1 ist zwischen Kreuz Dortmund-Unna und Kamenzentrum wegen Bauarbeiten noch bis Montag früh gesperrt. Die A1 Bremen Richtung Osnabrück ist zwischen Bremen-Hemeling und Arsten wegen Bauarbeiten noch bis Mitternacht gesperrt. In Fahrtrichtung Bremen wird die Fahrbahn dann zwischen Bremen-Arsten und Hemeling von 2 bis 4 Uhr gesperrt sein. Die A2 Dortmund Richtung Oberhausen ist zwischen Dreieck Bottrop und Kreuz Oberhausen wegen Bauarbeiten noch bis Montag früh gesperrt. Die A3 Passau-Nürnberg ist in Fahrtrichtung Passau zwischen Oberülsbach und Neumarkt in der Oberpfalz bis 5 Uhr gesperrt und in Richtung Nürnberg wird die Fahrbahn von Mitternacht bis 3 Uhr wegen Bauarbeiten gesperrt sein. Die A4 Köln Richtung Aachen ist zwischen Elsdorf und Merzenich wegen Fahrbahnerneuerung noch bis etwa 4 Uhr gesperrt. Die A7 Flensburg Richtung Hannover ist zwischen Hamburg-Stellingen und Heimfeld wegen Bauarbeiten bis morgen Abend 19 Uhr gesperrt. Die weiträumige Umleitung führt ab Neumünster Süd über die B205, A21 und A1 zum Maschner Kreuz. Die A8 München-Salzburg ist zwischen Fraßdorf und Bernau wegen einer Nachtbaustelle bis etwa 5 Uhr in beiden Richtungen gesperrt. Auch hier ist eine Umleitung für Sie eingerichtet. Die A30 Bad Oeynhausen-Osnabrück ist zwischen Bad Oeynhausen-Ost und Dehme wegen Wartungsarbeiten bis etwa 6 Uhr in beiden Richtungen gesperrt. Die A81 Heilbronn Richtung Würzburg ist zwischen Weinsberg-Ellhofen und Kreuz Weinsberg wegen Fahrbahnerneuerung bis Montag früh gesperrt. Und die A92 München Richtung Deckendorf ist zwischen Oberschleißheim und Unterschleißheim wegen Bauarbeiten bis etwa 4 Uhr gesperrt. Hier führt die Umleitung über die U3. Allen unterwegs eine gute und hoffentlich auch entspannte Fahrt. Jetzt mit Eric Clapton.
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23.41 Uhr, hier der Verkehrsservice mit einer weiteren Gefahrenmeldung. Diesmal ein Falschfahrer auf der A81 Würzburg-Stuttgart. Zwischen Kreuz-Weinsberg und Heilbronn unter Gruppenbach kommt Ihnen ein Falschfahrer entgegen. Fahren Sie bitte äußerst rechts und überholen Sie nicht. Auf der A81 Würzburg-Stuttgart zwischen Kreuz-Weinsberg und Heilbronn unter Gruppenbach ist ein Falschfahrer unterwegs. Vorsicht in beiden Richtungen. 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

0: Schöner Rhythmus, oder? Michael Schulte gerade gehört hier in der ARD-Hitnacht. Back to the Start. Er nutzte ja auch eine Castingshow als Sprungbrett sozusagen ins Showgeschäft. Und das ging ja schon mal gut auf. Das war damals 2012. Da war er mit dabei in der Sendung The Voice of Germany und erreichte immerhin den 3. Platz. Höhepunkt seiner Karriere war dann sicher die Teilnahme beim Eurovision Song Contest. Das war 2018 in Lissabon. Da schaffte er den 4. Platz. Und jetzt bei uns The Course.
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23:49 Uhr, hier nochmal der Verkehrsservice, immer noch aktuell die Gefahrenmeldung der Falschfahrer auf der A81 Würzburg-Stuttgart. Zwischen Kreuz-Weinsberg und Heilbronn unter Gruppenbach kommt Ihnen ein Falschfahrer entgegen. Fahren Sie bitte äußerst rechts und überholen Sie nicht. Zwischen Kreuz-Weinsberg und Heilbronn unter Gruppenbach ein Falschfahrer vor sich dort in beiden Richtungen. Und jetzt bei uns in der ARD-Hitnacht geht's in die 60er Jahre. Schöne Erinnerung und so zeitlos geblieben. Scott McKenzie mit San Francisco. Der Song ging und geht um die Welt. Und er ist ja auch viel mehr als nur ein Song. Eine Hymne einer ganzen Epoche. Die Hippie-Kultur damals. Mehrfach Platz 1, über 7 Millionen Mal verkauft. Und bis auf die Kinoleinwand hat es der Song geschafft. Der bekannteste Film, Forrest Gump. Scott McKenzie.

23.56 Uhr. Hier nochmal der Verkehrsservice. Immer noch aktuell der Falschfahrer auf der A81 Würzburg-Stuttgart. Zwischen Kreuz Weinsberg und Heilbronn unter Gruppenbach kommt Ihnen ein Falschfahrer entgegen. Fahren Sie bitte äußerst rechts und überholen Sie nicht. A81 Würzburg-Stuttgart zwischen Kreuz Weinsberg und Heilbronn unter Gruppenbach. Ein Falschfahrer, Vorsicht in beiden Richtungen.

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1: Um 0 Uhr Mitternacht mit Olaf Knapp. Ungarn hat einen neuen Regierungschef. Das Parlament hat den Vorsitzenden der bürgerlichen Tiso-Partei, Péter Modyar, zum neuen Ministerpräsidenten gewählt. Damit endet die Ära des Rechtsnationalisten Orbán, der Ungarn 16 Jahre lang regiert hatte. Nach der Vereidigung hielt Modyar seine Antrittsrede. Aus Budapest Sarah Beham.
2: Der neue Ministerpräsident wandte sich direkt an die Zehntausenden Ungarinnen und Ungarn, die vor dem Parlament die Vereidigung auf Bildschirmen mitverfolgten. Péter Modyar sagte: Willkommen im freien, demokratischen Ungarn. Das Parlament gehöre wieder dem Volk. Es sei ihr Regimewechsel. Die Ungarn hätten ein Wunder geschaffen. Und die ganze Welt sei jetzt etwas neidisch. Die Korruption wolle Modyar mit seiner Tisza-Regierung bekämpfen und das Land vereinen. Dafür forderte er alle Ungarinnen und Ungarn auf, mitzumachen.
1: Russlands Staatschef Putin hat sich zu einem möglichen Ende des Ukraine-Kriegs geäußert. Nach der traditionellen Militärparade zum Gedenken an das Ende des Zweiten Weltkriegs in Moskau sagte er, er denke, der Konflikt neige sich dem Ende zu. Scharfe Kritik übte der Kreml-Chef an der Unterstützung westlicher Länder für die Ukraine. Als Vermittler zwischen Russland und der EU brachte Putin den ehemaligen deutschen Bundeskanzler Schröder ins Gespräch. Unterdessen warfen Russland und die Ukraine einander vor, gegen die seit Freitagabend geltende Waffenruhe zu verstoßen. Nach dem Hunter-Virus-Ausbruch auf einem Kreuzfahrtschiff wachsen die Sorgen vor weiteren Infektionen. Experten beruhigen aber, morgen soll das Schiff Teneriffa erreichen und vor einem Hafen im Süden der Kanareninsel anlegen. Die Ausschiffung der Menschen soll dann bei Tageslicht beginnen. Seit dem Ausbruch des Hunter-Virus sind bisher 3 Menschen gestorben, ein niederländisches Ehepaar und eine deutsche. Die Kassenärzte erwarten wegen der geplanten Einsparungen im Gesundheitswesen im kommenden Jahr deutlich weniger Behandlungen in den Praxen. Nach Berechnungen der kassenärztlichen Vereinigungen wären durch den geplanten Sparkurs rund 46 Millionen Behandlungsfälle nicht finanziert. Das Bundeskabinett hatte Ende April ein Sparpaket für das Gesundheitswesen auf den Weg gebracht, das noch durch den Bundestag und Bundesrat muss. Das Wetter in Deutschland. Nachts ist es meist trocken, bei Tiefstwerten von 11 bis 3 Grad. Am Tage im Osten und Südosten heiter, über den Mittelgebirgen und im Norden, später vor allem auch im Südwesten, Schauer und Gewitter. 18 bis maximal 26 Grad, im Norden bleibt es kühler. Montag etwas Regen, im Süden Gewitter bei 10 bis 20 Grad. Es ist 0 Uhr 3.
3: Und hier der Verkehrsservice in der ARD-Hitnacht. Zunächst eine Entwarnung auf der A81 Würzburg-Stuttgart. Zwischen Kreuz Weinsberg und Heilbronn unter Gruppenbach ist kein Falschfahrer mehr unterwegs. Die A1 Dortmund Richtung Münster ist zwischen Kreuz Dortmund-Unna und Kamenzentrum wegen Bauarbeiten noch bis Montag früh gesperrt. Die A1 Osnabrück Richtung Bremen wird zwischen Bremen-Arsten und Hemelingen wegen Bauarbeiten von 2 bis 4 Uhr gesperrt sein. Die A2 Dortmund Richtung Oberhausen ist zwischen Dreieck Bottrop und Kreuz Oberhausen wegen Bauarbeiten noch bis Montag früh gesperrt. Die A3 Passau-Nürnberg ist zwischen Oberölsbach und Neumarkt in der Oberpfalz in Richtung Nürnberg bis 3 Uhr und in Richtung Passau bis 5 Uhr wegen Bauarbeiten gesperrt. Die A4 Köln Richtung Aachen ist zwischen Elsdorf und Merzenich wegen Fahrbahnerneuerung noch bis etwa 4 Uhr gesperrt. Die A7 Flensburg Richtung Hannover ist zwischen Hamburg-Stellingen und Heimfeld wegen Bauarbeiten bis heute Abend 19 Uhr gesperrt. Die weiträumige Umleitung führt ab Neumünster Süd über die B205, A21 und A1 zum Maschner Kreuz. Die A8 München-Salzburg ist zwischen Fraßdorf und Bernau wegen einer Nachtbaustelle noch bis 5 Uhr in beiden Richtungen gesperrt. Nutzen Sie auch hier die eingerichtete Umleitung. Die A30 Bad Oeynhausen-Osnabrück ist zwischen Bad Oeynhausen-Ost und Dieme wegen Wartungsarbeiten bis etwa 6 Uhr in beiden Richtungen gesperrt. Die A81 Heilbronn Richtung Würzburg ist zwischen Weinsberg-Ellhofen und Kreuz-Weinsberg wegen Fahrbahnerneuerung noch bis Montag früh gesperrt. Die A92 München Richtung Deckendorf ist zwischen Oberschleißheim und Unterschleißheim wegen Bauarbeiten bis etwa 4 Uhr gesperrt. Die Umleitung führt über die U3. Und die A671 Wiesbaden Richtung Mainz ist zwischen Wiesbaden am Möhneburg und Mainz-Kastel nach einem Unfall gesperrt. Allen unterwegs eine gute und sichere Fahrt.
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3: Sonntag heute, 10. Mai. Nicht irgendein Sonntag, nein, heute ist Muttertag. Da sollten doch alle Mütter heute im Mittelpunkt stehen und einen richtig schönen Tag erleben. Am besten, wir fangen gleich damit an, mit den großen Hits aus einigen Jahrzehnten, um auch viele Erinnerungen wachzuhalten. Hier aus dem Landesfunkhaus in Dresden. Ich bin Heiko Rasch. Ich grüße Sie.
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0: Die ARD-Nacht heute auf dem Weg in den Sonntagmorgen hinein. Und das ist ja nun kein gewöhnlicher Sonntag. Heute ein besonderer, ein Tag für alle Mütter, der Muttertag. Und wir alle haben ja der Mutter so viel zu verdanken. Schließlich hat sie uns den Weg ins Leben geebnet, hat uns auf alle Schwierigkeiten vorbereitet. Und egal, was auch passiert ist, auf die Mutter konnten wir uns doch meist immer verlassen. Also, der Tag sollte ihr gehören, mit Geschenken, mit vor allem mit Zeit und mindestens mit ein paar Grüßen. An dieser Stelle schon mal von mir auch einen Gruß an alle Mütter heute. Und da möchte ich natürlich auch mit Ihnen über Ihre Mutter ein wenig kommunizieren. Gern können Sie mir schreiben, was Sie Ihrer Mutter alles so zu verdanken haben, welche schönen Erlebnisse Ihre Mutter unvergessen machten und ja, vielleicht, was Sie mit ihr heute unternehmen wollen, wie Sie sie überraschen. ard-hitnacht@mdr.de. Da bin ich auf Ihre Geschichten gespannt. ard-hitnacht@mdr.de.
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0: Billy Joel hier in der ARD-Hitnacht. Aus seinem Familienkreis war ja schon zu hören, dass es dem Musiker schon wieder sehr gut geht und es soll nicht mehr lange dauern, bis er wieder Konzerte geben könne. Gleich bei uns die Backstreet Boys. Schon in den 90er Jahren begeistern sie ja vor allem die Teenies und an Begeisterung haben sie bis heute nichts eingebüßt. Ganz im Gegenteil, heute kommen mehrere Generationen in ihre Konzerte und die sind nach wie vor gefragt. In Las Vegas zum Beispiel, da spielen sie ja meist in ausverkauften Hallen und im September gastieren sie in Deutschland. Und das wird sicher ein Riesenspektakel. Es ist ja nicht nur ein Konzert, sondern es sind 10 Konzerte an der Zahl. Und alle in der Merkur-Spielarena in Düsseldorf, da werden die Fans ganz sicher aus ganz Europa anreisen, vom 25. September bis zum 7. Oktober. Und vor den Backstreet Boys hier noch Silly. Damals einer ihrer ersten Hits und Erinnerung an Tamara Danz.
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0: Kurz nach halb eins, hier der aktuelle Verkehrsservice in der ARD-Hitnacht. Die A1 Dortmund Richtung Münster ist zwischen Kreuz Dortmund-Unna und Kamenzentrum wegen Bauarbeiten noch bis Montag früh gesperrt. Die A1 Osnabrück Richtung Bremen wird zwischen Bremen-Arsten und Hemmelingen wegen Bauarbeiten von 2 bis 4 Uhr gesperrt sein. Die A2 Dortmund Richtung Oberhausen ist zwischen Dreieck-Bottrop und Kreuz Oberhausen wegen Bauarbeiten noch bis Montag früh gesperrt. Die A3 Passau Richtung Nürnberg ist zwischen Oberölsbach und Neumarkt in der Oberpfalz in Richtung Nürnberg bis 3 Uhr und in Richtung Passau bis 5 Uhr wegen Bauarbeiten gesperrt. Die A4 Köln Richtung Aachen ist zwischen Elsdorf und Merzenich wegen einer Fahrbahnerneuerung bis etwa 4 Uhr gesperrt. Die A7 Flensburg Richtung Hannover ist zwischen Hamburg-Stellingen und Heimfeld wegen Bauarbeiten bis heute Abend 19 Uhr gesperrt. Die weiträumige Umleitung führt ab Neumünster Süd über die B205, A21 und A1 zum Maschner Kreuz. Die A8 München-Salzburg ist zwischen Fraßdorf und Bernau wegen einer Nachtbaustelle bis etwa 5 Uhr in beiden Richtungen gesperrt. Nutzen Sie hier bitte die eingerichtete Umleitung. Die A30 Bad Oeynhausen-Osnabrück ist zwischen Bad Oeynhausen-Ost und Dehme wegen Wartungsarbeiten bis etwa 6 Uhr in beiden Richtungen gesperrt. Die A81 Heilbronn Richtung Würzburg ist zwischen Weinsberg-Ellhofen und Kreuz Weinsberg wegen Fahrbahnerneuerung noch bis Montag früh gesperrt. Die A92 München Richtung Deckendorf ist zwischen Oberschleißheim und Unterschleißheim wegen Bauarbeiten bis etwa 4 Uhr gesperrt. Hier führt die Umleitung über die U3. Und die A671 Wiesbaden Richtung Mainz ist zwischen Wiesbaden am Möhneburg und Mainz-Kastel nach einem Unfall gesperrt. Allen unterwegs eine gute und hoffentlich auch entspannte Fahrt.
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Die ARD-Hitnacht. Unser Weg in den Sonntagmorgen hinein. Heute ein ganz besonderer Tag. Heute ist Muttertag und da lassen es sich ja die Ersten nicht nehmen, um ihre Geschichten zu schreiben, um ihre Erinnerungen auch an ihre Mutter und wie sie sie heute überraschen wollen. Danke, Franz. Franz hat uns geschrieben, Muttertag ist immer ein besonderer Tag. Allerdings finde ich, dass man die Mutter doch das ganze Jahr über hinweg wertschätzen sollte. Nicht nur, dass sie einem das Leben geschenkt hat, war sie doch immer für mich da und hat mir auch in schweren Zeiten mit Rat und Tat und immer einem offenen Ohr zur Seite gestanden. Verlassen einem leider liebe Angehörige für immer, ist sie mir zum Glück bis heute erhalten geblieben. Heute kann ich dies gern wieder zurückgeben und unterstütze sie im alltäglichen Alltag und Leben. Und das mache ich auch sehr gerne. Danke, Franz. Schöne Zeilen haben Sie uns da geschrieben. Auch Annette aus Leipzig möchte ihre Mutti grüßen, weil sie ihr viel zu verdanken hat und sie im

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1: Um 1 Uhr mit Olaf Knapp. Auf der spanischen Kanareninsel Teneriffa wird am Morgen die Ankunft der MV Hondius erwartet. An Bord des niederländischen Kreuzfahrtschiffs war das Hunter-Virus ausgebrochen. 3 Menschen waren daran gestorben, darunter eine Deutsche. Katrin Schirwagen erklärt, wie die Behörden nun vorgehen.
2: Zunächst werden alle Passagiere und Besatzungsmitglieder an Bord auf Krankheitssymptome getestet. Erst dann werden sie an Land gebracht, in versiegelten und bewachten Fahrzeugen auf direktem Weg zum Flughafen. Dort warten dann schon Evakuierungsflugzeuge. Überwacht wird die Aktion von WHO-Chef Tedros. Er beruhigte die besorgten Menschen auf Teneriffa. Das Hunter-Virus sei nicht mit Corona vergleichbar. Das Risiko, sich anzustecken, sei gering.
1: Ungarns neuer Regierungschef Magyar hat sich nach seiner Vereidigung in einer Ansprache vor dem Parlament an die Bürger gewandt. Gemeinsam werde man Ungarn wieder aufbauen, so Magyar. Im Parlament hatte er zuvor gesagt, er werde nicht über Ungarn herrschen, sondern seinem Land dienen. Der 45-Jährige prangerte Korruption unter seinem Vorgänger Orbán an und will eine unabhängige Behörde schaffen, die veruntreute Gelder zurückholen soll. Die Kassenärzte erwarten wegen der geplanten Einsparungen im Gesundheitswesen im kommenden Jahr deutlich weniger Behandlungen in den Praxen. Nach Berechnungen der kassenärztlichen Vereinigungen wären durch den geplanten Sparkurs rund 46 Millionen Behandlungsfälle nicht finanziert. Das Bundeskabinett hatte Ende April ein Sparpaket für das Gesundheitswesen auf den Weg gebracht, das noch durch Bundestag und Bundesrat muss. In der Fußball-Bundesliga hat der VfL Wolfsburg gegen Bayern München verloren. Die Niedersachsen unterlagen dem deutschen Meister mit 0:1. Aus der Sportredaktion Jörg Tegelhütter.
3: Nach ausgeglichener erster Hälfte, in der Kane für die Bayern einen Elfmeter verschoss, geriet der VfL nach dem Wechsel durch das Tor von Ulisse auf die Verliererstraße, bleibt aber als 16. auf dem Relegationsrang. Am letzten Spieltag müssen die Wolfsburger nun beim punktgleichen vorletzten St. Pauli antreten. Die Hamburger unterlagen in Leipzig mit 1:2. Durch die Wolfsburger Niederlage haben Bremen trotz eines 0:1 in Hoffenheim und Köln den Klassenerhalt geschafft. Nach Bayern und Dortmund ist Leipzig sicher für die Champions League qualifiziert. Gute Chancen hat auch Stuttgart als 4. nach einem 3:1 Erfolg gegen Leverkusen. Augsburg gewann gegen Mönchengladbach ebenfalls mit 3:1.
1: Das Wetter in Deutschland. Nachts ist es meist trocken bei Tiefstwerten von 11 bis 3 Grad. Am Tage dann im Osten und Südosten heiter, über den Mittelgebirgen und im Norden, später vor allem auch im Südwesten Schauer oder Gewitter, bei 18 bis 26 Grad, im Norden kühler. Montag örtlich etwas Regen, im Süden Gewitter bei 10 bis 20 Grad. Es ist 1:03 Uhr.
4: Und hier der Verkehrsservice in der ARD-Hitnacht. Die A1 Dortmund Richtung Münster ist zwischen Kreuz Dortmund-Unna und Kamen Zentrum wegen Bauarbeiten noch bis Montag früh gesperrt. Die A1 Osnabrück Richtung Bremen wird zwischen Bremen-Arsten und Hemelingen wegen Bauarbeiten von 2 bis etwa 4 Uhr gesperrt. Die A2 Dortmund Richtung Oberhausen ist zwischen Dreieck Ort Bottrop und Kreuz Oberhausen wegen Bauarbeiten noch bis Montag früh gesperrt. Die A3 Passau-Nürnberg ist zwischen Oberölsbach und Neumarkt in der Oberpfalz in Richtung Nürnberg bis 3 Uhr und in Richtung Passau bis etwa 5 Uhr wegen Bauarbeiten gesperrt. Die A4 Köln Richtung Aachen ist zwischen Elsdorf und Merzenich wegen einer Fahrbahnerneuerung bis etwa 4 Uhr gesperrt. Die A7 Flensburg Richtung Hannover ist zwischen Hamburg-Stellingen und Heimfeld wegen Bauarbeiten bis heute Abend etwa 19 Uhr gesperrt. Die weiträumige Umleitung führt ab Neumünster Süd über die B205, A21 und A1 zum Marschner Kreuz. Die A8 München-Salzburg ist zwischen Fraßdorf und Bernau wegen einer Nachtbaustelle bis etwa 5 Uhr in beiden Richtungen gesperrt. Nutzen Sie hier bitte die eingerichtete Umleitung. Die A30 Bad Oeynhausen-Osnabrück ist zwischen Bad Oeynhausen-Ost und Dehme wegen Wartungsarbeiten bis etwa 6 Uhr in beiden Richtungen gesperrt. Die A81 Heilbronn Richtung Würzburg ist zwischen Weinsberg-Ellhofen und Kreuz Weinsberg wegen Fahrbahnerneuerung bis Montag früh gesperrt. Die A92 München Richtung Deckendorf ist zwischen Oberschleißheim und Unterschleißheim wegen Bauarbeiten bis etwa 4 Uhr gesperrt. Hier führt die Umleitung über die U3. Und die A671 Wiesbaden Richtung Mainz ist zwischen Wiesbaden am Möhneburg und Mainz-Kastel wegen Bergungsarbeiten gesperrt. Allen unterwegs eine gute und sichere Fahrt. Kommen Sie gut an Ihr Ziel.
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4: Mit Genesis geht's hinein in diese Stunde. Hier aus dem Landesfunkhaus in Dresden im Studio Heiko Rasch. Kommen Sie weiter gut durch die Nacht.

Kultband Smokey in der ARD Hitnacht. Damals noch mit Chris Norman als Sänger. Er konnte ja in den 80ern dann auch eine ebenso erfolgreiche Solokarriere starten, die bis heute anhält. 1986 war das und da sind nun auch schon 40 Jahre zusammengekommen. Im Oktober feierte er seinen 75. Geburtstag und mit seinem neuen Album Lifelines ist er in diesem Jahr auch wieder auf Tour. Ende Mai startet die in Österreich und dann sind ja auch jede Menge Termine in Deutschland geplant. Und hier Tour of Us.

0: Robbie Williams. Seine Solokarriere konnte ja seinen Erfolgen mit Take That doch noch um einiges toppen. Er brachte ja auch viele Alben an die Spitze der britischen Charts und damit hat er ja kürzlich sogar die Beatles übertroffen. Und seine Fans können ja auch in diesem Jahr auf zahlreiche Konzerte sich freuen. Auch in Deutschland wird es zwei geben, am 5. und 6. Juni nämlich in der Merkur-Spielarena in Düsseldorf. Muttertag heute. Danke an dieser Stelle schon mal für die zahlreichen Mails. Auch Thomas aus Moers hat uns hier geschrieben. Leider ist meine Mutter vor 21 Jahren gegangen, doch in meinem Herzen immer geblieben. Nicht nur an diesem Tag werde ich an sie denken. Allen Müttern an dieser Stelle einen schönen Muttertag. Danke, Thomas, für diese Zeilen. Und was würden Sie denn Ihrer Mutter heute sagen?
1: Ich habe eine sehr starke Mama, wo ich sehr, sehr stolz drauf bin. Und ich weiß, was sie in den letzten Jahren geleistet hat. Natürlich auch in den Jahren mit uns, als wir kleiner gewesen sind. Und dafür vielen, vielen herzlichen Dank und vor allen Dingen viel Gesundheit für meine Mama. Das ist das Wichtigste.
2: Dass ich sie lieb habe und dass ich auch froh bin, dass sie noch da ist. Und egal, wie schwer die Zeiten sind, es geht immer irgendwie weiter. Ne? Also es geht immer vor. Irgendwo geht immer eine Tür auf.
3: Dass ich sie lieb habe und dass ich froh bin, dass sie noch da ist.
4: Leider ist sie nicht mehr da, aber ich dachte, dass ich sie lieb habe. Das ist natürlich ganz wichtig. War schon eine tolle Zeit mit ihr.
5: Dass ich sie sehr liebe und ihr sehr viel zu verdanken habe und hoffe, dass sie noch lange, lange unter uns ist.
0: Genau. Gern können Sie mir weiterschreiben. ard-hitnacht@mdr.de. Und das passt doch jetzt auch hervorragend. Jetzt bei uns die Mamas und die Papas. Die Papas, die sind ja dann am kommenden Donnerstag dran zum Vatertag. Aber heute werden die Mütter gefeiert und wir wollen natürlich auch alle hochleben lassen hier in dieser ARD-Hitnacht.
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0: 1:30 Uhr, hier der aktuelle Verkehrsservice in der ARD-Nacht. Die A1 Dortmund Richtung Münster ist zwischen Kreuz Dortmund, Unna und Kramenzentrum wegen Bauarbeiten noch bis Montag früh gesperrt. Die A1 Osnabrück Richtung Bremen wird zwischen Bremen-Arsten und Hemelingen wegen Bauarbeiten dann von 2 Uhr bis 4 Uhr gesperrt sein. Die A2 Dortmund Richtung Oberhausen ist zwischen Dreieck Bottrop und Kreuz Oberhausen wegen Bauarbeiten noch bis Montag früh gesperrt. Die A3 Passau-Nürnberg ist zwischen Oberölsbach und Neumarkt in der Oberpfalz in Richtung Nürnberg bis 3 Uhr und in Richtung Passau bis etwa 5 Uhr wegen Bauarbeiten gesperrt. Die A4 Köln Richtung Aachen ist zwischen Elsdorf und Merzenich wegen einer Fahrbahnerneuerung bis etwa 4 Uhr gesperrt. Die A7 Flensburg Richtung Hannover ist zwischen Hamburg-Stellingen und Heimfeld wegen Bauarbeiten bis etwa 19 Uhr gesperrt. Die weiträumige Umleitung, die führt ab Neumünster Süd über die B205, A21 und A1 zum Maschner Kreuz. Die A8 München-Salzburg ist zwischen Fraßdorf und Bernau wegen einer Nachtbaustelle noch bis etwa 5 Uhr in beiden Richtungen gesperrt. Nutzen Sie hier bitte auch die eingerichtete Umleitung. Die A30 Bad Oeynhausen-Osnabrück ist zwischen Bad Oeynhausen-Ost und Dehme wegen Wartungsarbeiten bis etwa 6 Uhr in beiden Richtungen gesperrt. Die A81 Heilbronn Richtung Würzburg ist zwischen Weinsberg Ellhofen und Kreuz Weinsberg wegen Fahrbahnerneuerung bis Montag früh gesperrt. Die A92 München Richtung Deckendorf ist zwischen Oberschleißheim und Unterschleißheim wegen Bauarbeiten bis etwa 4 Uhr gesperrt. Hier führt die Umleitung über die U3. Und die A671 Wiesbaden Richtung Mainz ist zwischen Wiesbaden am Möhneburg und Mainz-Kastel wegen Bergungsarbeiten gesperrt. Allen unterwegs eine gute und hoffentlich auch entspannte Fahrt.
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0: Ja, längere Tage, kürzere Nächte, das ist ja derzeit auch so. Von 2008, dieser Song von Heinz-Rudolf Kunze. Und jetzt geht's in die 90er. Lemon Tree, der Song, der machte die Band Fool's Garden auch weit über die deutschen Landesgrenzen hinaus bekannt. Was so ein bisschen Langeweile, was daraus alles so entstehen kann. So ging es nämlich damals dem Sänger der Band, Peter Freudenthaler. Er wartete an einem Sonntagnachmittag auf seine Freundin und die Zeit, die hat er dann genutzt und diesen Song geschrieben. Nur schlappe 20 Minuten soll das gedauert haben und schon war der Song fertig. Also im Nachhinein kann er da seiner Freundin sehr dankbar sein, dass sie ihn hat warten lassen. Sonst wäre der Musikwelt doch auch ein großer Hit verloren gegangen. Und den habe ich dabei. Lemon Tree, Fool's Garden.
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Kim Wilde aus den 80ern hier in der ARD-Hitnacht und jetzt Amy MacDonald. Ja, mit ihrem Debütalbum This is the Life vor 19 Jahren feierte sie ihren Start in eine Weltkarriere, die ja auch bis heute anhält. Mitte Juni startet sie dann ihre nächste Tournee und die führt sie in diesem Jahr auch wieder nach Deutschland. 14 Konzerte sind geplant und das erste wird am 11. August in Landshut sein. Hier ein Song von ihrem vierten Studioalbum Dream On.

und da muss ich den Song schon wieder unterbrechen. 1.51 Uhr, hier der Verkehrsservice mit einer Gefahrenmeldung. Achtung, ein Falschfahrer auf der A46 Wuppertal-Heinsberg. Zwischen Düsseldorf-Wersten und Dreieck Neuss-Süd kommt Ihnen ein Falschfahrer entgegen. Fahren Sie bitte äußerst rechts und überholen Sie nicht. Auf der A46 Wuppertal-Heinsberg zwischen Düsseldorf-Wersten und Dreieck Neuss-Süd ist ein Falschfahrer unterwegs. Vorsicht dort in beiden Richtungen.

immer so richtig handgemacht, ihre Musik. Amy MacDonald mit ihrer Gitarre. Und sie wird natürlich in diesem Jahr auch wieder einige Konzerte in Deutschland geben. 1.55 Uhr. Schauen wir nochmal auf den Verkehrsservice. Immer noch aktuell die Gefahrenmeldung. Der Falschfahrer auf der A46 Wuppertal-Heinsberg. Zwischen Düsseldorf-Wersten und Dreieck-Neuss-Süd kommt Ihnen ein Falschfahrer entgegen. Fahren Sie bitte äußerst rechts und überholen Sie nicht. Auf der A46 Wuppertal-Heinsberg zwischen Düsseldorf-Wersten und Dreieck-Neuss-Süd ist ein Falschfahrer unterwegs. Vorsicht dort in beiden Richtungen. Ein Titel noch bis zu den aktuellen Meldungen aus der Nachrichtenredaktion. Und da begleitet uns Arlo Gaffrey.

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1: Um 2 Uhr mit Olaf Knapp. In den frühen Morgenstunden soll die MV Hoddius, an deren Bord es bisher zu 8 Infektionen mit dem Hunter-Virus gekommen ist, vor Teneriffa ankern. Die Passagiere und ein Teil der Crew sollen unter hohen Sicherheitsvorkehrungen von Bord gebracht und in ihre Herkunftsländer ausgeflogen werden. Aus Barcelona, Julia Macher.
2: Die MV Hondius legt nicht direkt am Kai an, sondern ankert im Hafenbecken von Granadilla im Südosten Teneriffas. Und von dort werden die 86 Passagiere und ein Teil der Crew nach einer gründlichen Untersuchung dann in Beibooten an Land gebracht. Am Hafen werden sie dann in speziell ausgestatteten Militärfahrzeugen zum 10 Minuten entfernten Flughafen gefahren, wo bereits von den jeweiligen Herkunftsländern gecharterte Flugzeuge und Militärmaschinen bereitstehen. Während der gesamten Transportzeit werde es zu keinem Zeitpunkt zu Kontakt mit der Inselbevölkerung kommen. Das hat die spanische Regierung gestern mehrfach betont.
1: Russlands Staatschef Putin hat sich zu einem möglichen Ende des Ukraine-Kriegs geäußert. Nach der traditionellen Militärparade zum Gedenken an das Ende des Zweiten Weltkriegs in Moskau sagte er, er denke, der Konflikt neige sich dem Ende zu. Scharfe Kritik übte der Kreml-Chef an der Unterstützung westlicher Länder für die Ukraine. Als Vermittler zwischen Russland und der EU brachte Putin den ehemaligen deutschen Bundeskanzler Schröder ins Gespräch. Unterdessen warfen Russland und die Ukraine einander vor, gegen die seit Freitagabend geltende Waffenruhe zu verstoßen. Ungarns neuer Regierungschef Modjor hat sich nach seiner Vereidigung in einer Ansprache vor dem Parlament an die Bürger gewandt. Gemeinsam werde man Ungarn wieder aufbauen, so Modjor. Der 45-Jährige prangerte Korruption unter seinem Vorgänger Orbán an und will eine unabhängige Behörde schaffen, die veruntreute Gelder zurückholen soll. Bundestagspräsidentin Klöckner und ihr Stellvertreter Nuripur wollen ein mehrere hundert Millionen Euro teures Neubauprojekt des Bundestags stoppen. Die Bundestagsverwaltung bestätigte einen entsprechenden Bericht des Magazins Spiegel. Damit sollen mindestens 600 Millionen Euro an reinen Baukosten gespart werden. Dem Spiegel sagte Klöckner, bei knappen Kassen dürften keine teuren Erweiterungen des Parlaments vorangetrieben werden, die nicht zwingend gebraucht würden. Über die Empfehlung der beiden Politiker soll Ende Mai eine Kommission entscheiden. Das Wetter in Deutschland. In der Nacht ist es meist trocken, bei Tiefstwerten von 11 bis 3 Grad. Am Tage dann im Osten und Südosten heiter, über den Mittelgebirgen und im Norden, später vor allem auch im Südwesten Schauer oder Gewitter, 18 bis 26 Grad. Es ist 2.03 Uhr.
3: Und hier der Verkehrsservice in der ARD-Hitnacht. Immer noch aktuell die Gefahrenmeldung der Falschfahrer auf der A46 Wuppertal-Einsberg. Zwischen Düsseldorf-Wersten und Dreieck-Neuss-Süd kommt Ihnen ein Falschfahrer entgegen. Fahren Sie bitte äußerst rechts und überholen Sie nicht. Auf der A46 Wuppertal-Heinsberg zwischen Düsseldorf-Wersten und Dreieck-Neuss-Süd ist ein Falschfahrer unterwegs. Vorsicht in beiden Richtungen. Die A1 Dortmund Richtung Münster ist zwischen Kreuz Dortmund-Unna und Kamen-Zentrum wegen Bauarbeiten noch bis Montag früh gesperrt. Die A1 Osnabrück Richtung Bremen ist zwischen Bremen-Arsten und Hemelingen wegen Bauarbeiten noch bis etwa 4 Uhr gesperrt. Die A2 Dortmund Richtung Oberhausen ist zwischen Dreieck Bottrop und Kreuz Oberhausen wegen Bauarbeiten bis Montag früh gesperrt. Die A3 Passau-Nürnberg ist zwischen